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2: Ich bin Ursula Winkler. Bei der Deutschen Bahn gilt ab heute an 4 weiteren Bahnhöfen ein Alkoholkonsumverbot. Am Berliner Hauptbahnhof, Berlin-Gesundbrunnen sowie in Kiel und Braunschweig. An mehr als 30 Stationen deutschlandweit gibt es bereits ein Alkoholverbot. Ab Mitte Oktober soll es dann an allen Bahnhöfen gelten. Der Konzern erhofft sich von der Ausweitung unter anderem mehr Sicherheit für Fahrgäste und Beschäftigte und sauberere Bahnhöfe. Für den KI-Bot ChatGPT, das riesige Online-Forum Reddit und die Spieleplattform Roblox gelten bald deutlich strengere EU-Regeln. Wie die EU-Kommission mitteilte, werden die 3 Plattformen künftig genauer beim Kinder- und Jugendschutz und der Bekämpfung rechtswidriger Inhalte überprüft.
3: Für diese Plattform gelten künftig die Vorschriften des EU Digital Services Act. Die haben schon TikTok, Facebook oder Instagram einigen Ärger bereitet. ChatGPT, Reddit und Roblox müssen also künftig darauf achten, dass dort keine Hassbotschaften oder Falschinformationen geteilt werden. Vor allem dürfen sie nichts tun, was eine Abhängigkeit junger Menschen, also eine Art Sucht, fördert. Die Regeln gelten für Plattformen mit mehr als 45 Millionen Nutzern pro Monat. Bei Verstößen drohen Millionen Geldstrafen. Dieter Ebeling, Brüssel.
2: Nach dem Tod von König Harald legt der neue norwegische König Hakon VIII. Am Mittag im Parlament seinen Eid ab. Anschließend kann die Öffentlichkeit am geschlossenen Sarg von König Harald Abschied nehmen.
4: Nach dem Tod seines Vaters am Freitag war Håkon sofort neuer König geworden. Der Eid auf die Verfassung ist aber nun ein Teil der Zeremonien rund um den Thronwechsel. Dem gestorbenen König Harald können die Norweger bis kurz vor dessen Begräbnis persönlich die letzte Ehre erweisen. Ab dem Nachmittag wird die Schlosskapelle in Oslo geöffnet, in der der Sarg des Monarchen aufgestellt ist. Besucher dürfen dann langsam daran vorbeigehen. Julia Weschenbach, Skandinavien.
2: Dicke Panne bei Microsoft. Ein großflächiger Ausfall hat am Abend den E-Mail-Dienst Outlook lahmgelegt, weltweit und für Millionen Nutzer. Betroffen sind sowohl Unternehmenskunden als auch Privatnutzer. Wie der Konzern auf seinen offiziellen Seiten bestätigte, kommt es zu erheblichen Problemen beim Login sowie beim Empfang und Versand von E-Mails. Die Microsoft-Techniker rollen aktuell ein Update auf den betroffenen Servern aus.
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5: Hallo auf die Straßen. Aktuell liegen uns keine Meldungen vor. Ihr habt freie Fahrt. In 30 Minuten gibt es hier das nächste Update. Kommt gut und sicher an euer Ziel.
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5: Bei euch in Klicksbühl sind es aktuell 16 Grad, genauso in Leck und auch Niebüll meldet 16 Grad. In der Nacht sinkt das Thermometer auf milde 15 Grad. Morgen wird es wechselhaft mit teils bewölktem Himmel und Regen, bei anfangs 15 Grad, im Laufe des Tages steigt es dann auf bis zu 20 Grad.
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Marketing-Experten sagen, die nächsten 3 Sekunden entscheiden, ob du dranbleibst oder nicht. Und, hat's funktioniert? Dann gleich weiter so. Metallica.

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1: Frankreich hat nicht nur eine brandgefährliche Fußballnationalmannschaft, sondern neuerdings sind sie auch in Sachen Hardrock ganz weit vorn. Aus Paris bringen uns die 80er mit vollem Körpereinsatz auf die Bühne zurück und auch was die Frisuren angeht, also ich sag nur Haarspray 5000.
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1: Hier sind Harsh mit ihrer neuen Scheibe All I Ever Wanted.
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1: Ich bin Ursula Winkler. Bei der Deutschen Bahn gilt ab heute an 4 weiteren Bahnhöfen ein Alkoholkonsumverbot. Am Berliner Hauptbahnhof, Berlin-Gesundbrunnen sowie in Kiel und Braunschweig. An mehr als 30 Stationen deutschlandweit gibt es bereits ein Alkoholverbot. Ab Mitte Oktober soll es dann an allen Bahnhöfen gelten. Der Konzern erhofft sich von der Ausweitung unter anderem mehr Sicherheit für Fahrgäste und Beschäftigte und sauberere Bahnhöfe. Das Leben in Deutschland hat sich im August weiter verteuert. Die Verbraucherpreise lagen um 2,9% über dem Niveau des Vorjahresmonats, nach 2,8% Inflation im Juli. Das hat das Statistische Bundesamt auf Basis vorläufiger Zahlen mitgeteilt.
2: Benzin, Diesel und Heizöl sind nach wie vor die Preistreiber, sagt Inflationsexpertin Silke Tober. Denn nachdem der Tankrabatt Ende Juni ausgelaufen war, waren die Preise schon spürbar gestiegen. Und im August ging es dann weiter rauf. Noch stärker als jetzt hatten die Verbraucherpreise zuletzt im Dezember 2023 angezogen. Tanken und Heizen kosteten im August über 10% mehr als vor einem Jahr. Wenigstens sind aber die Lebensmittelpreise einigermaßen stabil geblieben. Thomas Thonfeld, Nachrichtenredaktion.
1: Backofentemperaturen, brennende Wälder und ausgetrocknete Flüsse. Der diesjährige Sommer ist nach einer vorläufigen Auswertung der zweitwärmste, der in Deutschland jemals offiziell gemessen wurde. Das teilte der Deutsche Wetterdienst mit. Etwas wärmer war nur der Jahrhundertsommer 2003.
3: So viele heiße Sommertage bei uns gab's noch nie, also Tage mit 30 Grad und mehr. Selbst viele Nächte waren tropisch. Am wärmsten war's im Saarland. Es war ein Extremsommer mit tausenden Hitzetoten. Wälder brannten, Flüsse und Böden trockneten aus. Und das ist nicht nur Wetter. Solch eine Hitzewelle, sagen die Experten, wäre ohne den Klimawandel statistisch unmöglich gewesen. Claudia Wächter, Nachrichtenredaktion.
1: Fußballstar Lionel Messi beendet seine Karriere in der argentinischen Nationalmannschaft. Er erklärte, die Entscheidung falle ihm sehr schwer, aber die Zeit dafür sei gekommen. Messi bestritt insgesamt 207 Länderspiele und erzielte dabei 125 Tore. Sein größter Erfolg mit Argentinien war der Gewinn der Weltmeisterschaft 2022.
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4: Hallo auf die Straßen. Aktuell liegen uns keine Meldungen vor. Ihr habt freie Fahrt. In 30 Minuten gibt es hier das nächste Update. Kommt gut und sicher an euer Ziel.
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4: In Flensburg sind es aktuell 15 Grad. In Joldelund ebenfalls 15. In Klixbö messen wir 16 Grad. In der Nacht sinkt das Thermometer auf milde 15 Grad. Morgen wird es wechselhaft mit teils bewölktem Himmel und Regen. Bei anfangs 15 Grad, im Laufe des Tages steigt es dann auf bis zu 20 Grad.
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1: Die Rolling Stones haben ihr neues Album Foreign Tongues draußen und wir finden es richtig geil. Und drauf ist auch eine Kritik an den Superreichen und vor allem am, Zitat, verrückten Mogul Mr. Musk.
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1: Hier sind die Rolling Stones mit Mr. Charm.
0: 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Yes.

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1: Ich bin Ursula Winkler. Die Bahn setzt ab heute das neue Alkoholverbot stufenweise an ihren Bahnhöfen um. Der Konzern erhofft sich dadurch unter anderem mehr Sicherheit für Fahrgäste und Beschäftigte. Aber es gibt auch Kritik an dem Verbot.
2: Deutlich weniger Müll und Gewalt. Diese Bilanz zieht die Bahn nach einem Modellprojekt. An 30 Bahnhöfen gilt das Verbot nämlich schon. Ab heute kommen 4 dazu, unter anderem der Berliner Hauptbahnhof. Bis Mitte Oktober soll das Verbot dann an allen 5.400 Bahnhöfen gelten. Es ist dann verboten, Alkohol im Bahnhofsgebäude und an den Gleisen zu trinken. Der Konsum in Bahnhofskneipen und in Fernzügen bleibt aber erlaubt. Kritiker sagen, dieses Verbot könne gar nicht kontrolliert werden. Dafür fehlt schlicht das Personal. Thomas Bremser, Nachrichtenredaktion.
1: Bundeskanzler Merz ist bei einem Wahlkampfbesuch in Mecklenburg-Vorpommern teils ausgepfiffen und beschimpft worden. Einige Menschen riefen in Kühlungsborn unter anderem Rücktritt und bezeichneten Merz als Kriegstreiber. Aus dem Publikum gab es aber auch Widerspruch gegen die lautstarken Proteste. Ein zuvor angekündigtes Pressestatement des Kanzlers fand nicht statt. Die Geschlechterverteilung ist in Deutschland sehr unterschiedlich. Je nach Alter und Region unterscheidet sich die Anzahl der Frauen und Männer teils deutlich. Das zeigen Daten des Statistischen Bundesamts.
3: Insgesamt gesehen leben hierzulande etwas mehr Frauen. Laut Statistik kommen bundesweit 1027 Frauen auf 1000 Männer. Die sind wiederum in den jüngeren Altersgruppen in der Überzahl, während es bei den älteren, also ab 50, mehr Frauen gibt. Laut Experten ist das auf eine höhere Lebenserwartung von Frauen zurückzuführen. Gleichzeitig gibt es bei älteren Männern eine höhere Abwanderung. Am größten ist der Unterschied in der Geschlechterverteilung übrigens in Schleswig-Holstein. Am ausgeglichensten ist das Verhältnis in Baden-Württemberg. Katrin Müller, Nachrichtenredaktion.
1: Der Sommer in diesem Jahr ist nach einer vorläufigen Auswertung der zweitwärmste, der in Deutschland jemals offiziell gemessen wurde. Das teilte der Deutsche Wetterdienst mit. Das voraussichtliche Temperaturmittel lag demnach bei 19,6 Grad. Beispiellos war 2026 die Häufigkeit der Hitze. Im Deutschlandmittel seien rund 22 heiße Tage mit mindestens 30 Grad und etwa 5 sehr heiße Tage mit mindestens 35 Grad ermittelt worden.
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4: Auf der A1 Richtung Lübeck zwischen Dreieck Hamburg-Norderelbe und Dreieck Hamburg-Südost ist der Verkehr dicht. In der Gegenrichtung Richtung Hamburg zwischen Dreieck Hamburg-Südost und Dreieck Hamburg-Norderelbe ist der Verkehr ebenfalls dicht. Wir wünschen euch eine gute Fahrt.
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4: In Schleswig sind es aktuell 15 Grad, in Öffersee ebenfalls und auch in Joldelund messen wir 15 Grad. In der Nacht sinkt das Thermometer auf milde 15 Grad. Morgen wird es wechselhaft mit teils bewölktem Himmel und Regen bei anfangs 15 Grad. Im Laufe des Tages steigt es dann auf bis zu 20 Grad.
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1: Und jetzt stellen wir euch eine Southern Blues und Country Band aus England vor, nämlich die Chris Burras.

0: nicht nur musikalisch äußerst interessant. Frontmann Chris Burras, der war früher tatsächlich professioneller Mixed Martial Arts Kämpfer.
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0: Allerdings mit mäßigem Erfolg. Als Musiker gefällt er uns viel besser. Hier ist die Chris Burras Band mit Monsters We Made.
1: Jetzt

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1: Ich bin Ursula Winkler. Bei der Deutschen Bahn gilt ab heute an 4 weiteren Bahnhöfen ein Alkoholkonsumverbot. Am Berliner Hauptbahnhof, Berlin-Gesundbrunnen sowie in Kiel und Braunschweig. An mehr als 30 Stationen deutschlandweit gibt es bereits ein Alkoholverbot und ab Mitte Oktober soll es dann an allen Bahnhöfen gelten. Der Konzern erhofft sich von der Ausweitung unter anderem mehr Sicherheit für Fahrgäste und Beschäftigte und sauberere Bahnhöfe. Abnehmspritzen wie Ozempic oder Wegovy gibt es bei uns in Deutschland schon länger. Ab heute bieten Apotheken nun das Medikament als Pille an. Für die einen schlicht revolutionär, andere dagegen warnen schon vor dubiosen Anbietern.
2: Schlucken ist für viele angenehmer als Spritzen und manche Apotheken rechnen offenbar schon mit einem wahren Ansturm auf die Abnehmpille. Die gibt's allerdings nur auf Rezept. Man muss sie täglich nehmen und aus eigener Tasche zahlen, aber sie habe vergleichbare Effekte wie die Spritze, sagen Fachleute. Allerdings betonen sie, die Pille ist kein Lifestyle-Produkt und sie warnen auch vor unseriösen Online-Anbietern oder auch Online-Ärzten. Claudia Wächter, Nachrichtenredaktion.
1: Für den KI-Bot ChatGPT, das riesige Online-Forum Reddit und die Spieleplattform Roblox gelten bald deutlich strengere EU-Regeln. Wie die EU-Kommission mitteilte, werden die drei Plattformen künftig genauer beim Kinder- und Jugendschutz und der Bekämpfung rechtswidriger Inhalte überprüft.
3: Für diese Plattform gelten künftig die Vorschriften des EU Digital Services Act. Die haben schon TikTok, Facebook oder Instagram einigen Ärger bereitet. ChatGPT, Reddit und Roblox müssen also künftig darauf achten, dass dort keine Hassbotschaften oder Falschinformationen geteilt werden. Vor allem dürfen sie nichts tun, was eine Abhängigkeit junger Menschen, also eine Art Sucht, fördert. Die Regeln gelten für Plattformen mit mehr als 45 Millionen Nutzern pro Monat. Bei Verstößen drohen Millionen Geldstrafen. Dieter Ebeling, Brüssel.
1: Knapp 30 Jahre nach dem Mord an US-Rapper Tupac Shakur ist der frühere Ganganführer Duane Davis schuldig gesprochen worden. In einem Prozess in Las Vegas sahen es die Geschworenen als erwiesen an, dass er als Drahtzieher für den Tod des Rappers verantwortlich ist. Der damals 25-jährige Tupac wurde 1996 in einem Auto in Las Vegas angeschossen und starb später im Krankenhaus. Tupac war einer der einflussreichsten Rapper seiner Zeit.
4: Und jetzt für euch das Nord-Update mit Sean Eising. Am 10. September heulen auch in Nordfriesland wieder die Sirenen. Der Kreis beteiligt sich am bundesweiten Warntag, um pünktlich um 11 Uhr sämtliche Alarmsysteme zu testen. Moin Wien heißt es beim Schleswig-Holstein Musikfestival im kommenden Jahr. Laut dpa steht 2027 die österreichische Hauptstadt im Mittelpunkt des Programms. Großer Erfolg hinterm Deich. Die Sylt-Distillers in Rantum haben bei den World Drink Awards 4 Preise abgeräumt.
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5: Moin auf die Straßen. Die A1 Richtung Lübeck ist weiterhin zwischen Kreuzberg der Heide und Bad Oldesloe gesperrt. Hier laufen aber Erneuerungsarbeiten. Gute Fahrt.
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6: Aktuell messen wir bei uns auf Sylt 17 Grad, in Alkersum auf Föhr auch 17 und England in Aventoft erst 14 Grad.
5: Jawohl, und dazu gibt's heute eher ungemütliches Wetter. Viele Wolken, leichter Regen, auch ordentlich Wind ist wieder an den Küsten mit dabei. Und auf den Inseln werden bis zu 20 Grad erreicht. Gegen Abend lockert's dann auch mal ein bisschen auf. Trotzdem, Haare machen lohnt sich heute eher nicht so.
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7: Hallo.
0: Und dem Engelhardt.
6: Und wir haben jetzt ungefähr die gleichen Temperaturen, wie wir sie gestern um diese Zeit hatten. Und fällt dir was auf? Gestern hatte ich einfach ganz kurze Hose und Trikot an und heute habe ich lange Hose und sogar auch eine Jacke an.
7: Oh.
6: Obwohl es die gleichen Temperaturen sind und gestern war mir elendiglich zu warm und heute geht's.
7: Hm.
6: Ist auch bescheuert, oder?
5: Ja, aber ich glaube, das hat auch immer was mit dem Mindset zu tun. Also weil ich gehe jetzt mit meinen Gedanken immer mehr so in Richtung Herbst. Ich habe gestern gedacht, oh geil, bald wieder Eintöpfe. Habe ich wirklich gedacht.
6: Ich hab gestern noch ein Bild gesehen, was meinen Geschmack gar nicht trifft, aber mein Mindset wohl. Und ich gesagt habe, Leute, es ist noch Sommer, verschwindet mit eurem Kürbislatte von meinem Aperol Spritz. Und ich sage so, ja, fühle ich auch, obwohl ich beide Getränke eklig finde.
5: Ey, aber ich war am Wochenende ja unter anderem bei meiner Familie und da gab es auch schon Kürbissuppe. Also ich bin drin. Ich bin drin.
6: Nein, nein, nein, ich weigere mich.
5: Obwohl, gestern habe ich auch ein Aperol getrunken. Also irgendwie best of both worlds.
6: So. Und das ist September, oder?
5: Ja.
6: Welcome to September.
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0: Oh boy, this ain't a scene, it's an arms race. 12:05 haben wir's.
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4: Mit John Eising. Am 10. September heulen auch in Nordfriesland wieder die Sirenen. Der Kreis beteiligt sich am bundesweiten Warntag, um pünktlich um 11 sämtliche Alarmsysteme zu testen. Neben den Sirenen werden auch Warn-Apps wie Nina und Cell-Broadcast-Meldungen auf den Handys ausgelöst. Wie die Kreisverwaltung mitteilt, folgt 45 Minuten nach dem Alarm ein einminütiger Dauerton zur Entwarnung. Neu ist dieses Jahr ein zeitgleicher Aktionstag an den Schulen in Schleswig-Holstein, der Kinder praxisnah auf den Katastrophenschutz vorbereiten soll. Die Bevölkerung wird gebeten, ältere Menschen, Kinder und Geflüchtete vorab über die Probewarnung zu informieren. Moin Wien heißt es beim Schleswig-Holstein Musikfestival im kommenden Jahr. Wie die dpa berichtet, steht die österreichische Hauptstadt im Mittelpunkt des Programms. Das diesjährige Festival mit dem Schwerpunkt Stockholm ging gerade am Wochenende zu Ende. Die Veranstalter zogen eine positive Bilanz. 188.000 verkaufte Tickets sorgten für 93% Auslastung bei den Konzerten in Schleswig-Holstein, Hamburg, Dänemark und Niedersachsen. Das nächste SHMF läuft vom 3. Juli bis zum 29. August 2027. Großer Erfolg hinterm Deich. Die Sylt-Distillers in Rantum haben bei den World Drink Awards 4 Preise abgeräumt. Wie der Sylter Spiegel berichtet, wurde etwa der Brandung Aquavit als weltbester Aquavit ausgezeichnet.
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5: Moin auf die Straßen. Die A1 Richtung Lübeck ist weiterhin zwischen Kreuzberg der Heide und Bad Oldesloe gesperrt. Hier laufen aber Erneuerungsarbeiten. Gute Fahrt.
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6: Aktuell messen wir bei uns auf Sylt 17 Grad, in Alkersum auf Föhr auch 17 und Engelhard in Aventoft erst 14 Grad.
5: Jawohl, und dazu gibt's heute eher ungemütliches Wetter. Viele Wolken, leichter Regen, auch ordentlich Wind ist wieder an den Küsten mit dabei. Und auf den Inseln werden bis zu 20 Grad erreicht. Gegen Abend lockert's dann auch mal ein bisschen auf. Trotzdem, Haare machen lohnt sich heute eher nicht so.
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6: Es ist ganz genau 5:30 und jetzt gibt's für euch Queen, I Want to Break Free. Wir haben Green Day mit Holiday und starten spanisch mit den Héroes del Silencio und Entre Dos Tierras. Das ist unser Mix für euren Start in den Dienstag und den kriegt ihr nur hier. Schönen guten Morgen.
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0: Queen und I Want to Break Free um 5.41 Uhr.
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0: So, und jetzt gibt's für euch Atreyu mit All For You.
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0: Mal so sich den Namen nochmal anhört, so Atreyu, das klingt jetzt erstmal finnisch oder mongolisch. Die kommen allerdings aus Yorba Linda. Und wo ist Yorba Linda? In Kalifornien. Also ganz einfach, schön aus dem Sonnigen in den USA. Und eigentlich hießen die früher mal Retribution, also Vergeltung. Aber dann wurden die Bandmitglieder so ein bisschen durcheinander gewirbelt, da braucht es dann einen neuen Namen und Atreyu kommt euch doch bekannt vor, oder nicht? Und ihr habt natürlich recht, Atreyu ist der Hauptcharakter aus Michael Endes Unendlicher Geschichte, der auf seinem Drachen Fuchur Fantasien erobert, ne? Und genau so, wie das eben Atreyu mit Fuchur gemacht hat, wollen die Jungs aus Kalifornien eben auch die Musikwelt erobern. Und deshalb haben sie sich diesen Namen gegeben. Hören wir uns gerne an, ihre Scheibe Atreyu. It's all for you.
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11: Ich bin Babbelt Büchner. Die Bahn setzt ab heute das neue Alkoholverbot stufenweise an ihren Bahnhöfen um. Das soll mehr Sicherheit bringen für Fahrgäste und Angestellte. Aber es gibt auch Kritik an dem Verbot.
12: Deutlich weniger Müll und Gewalt. Diese Bilanz zieht die Bahn nach einem Modellprojekt. An 30 Bahnhöfen gilt das Verbot nämlich schon. Ab heute kommen 4 dazu, unter anderem der Berliner Hauptbahnhof. Bis Mitte Oktober soll das Verbot dann an allen 5.400 Bahnhöfen gelten. Es ist dann verboten, Alkohol im Bahnhofsgebäude und an den Gleisen zu trinken. Der Konsum in Bahnhofskneipen und in Fernzügen bleibt aber erlaubt. Kritiker sagen, dieses Verbot könne gar nicht kontrolliert werden. Dafür fehlt schlicht das Personal. Thomas Bremser, Nachrichtenredaktion.
11: Gut ein Viertel der Eltern in Deutschland macht sich Sorgen, dass sie Grundbedürfnisse ihrer Familie wie Heizen, Kleidung oder Essen in den nächsten 12 Monaten nicht mehr decken kann. Das ergibt eine Forsa-Umfrage für Save the Children. Im Vergleich zum vergangenen September ist der Anteil damit leicht gestiegen, von 25 auf 27%. Im Januar 2025 lag der Wert aber bei 15%. Nach dem Tod von König Harald legt der neue norwegische König Håkon der VIII. Am Mittag im Parlament seinen Eid ab. Anschließend kann die Öffentlichkeit am geschlossenen Sarg von König Harald Abschied nehmen.
13: Nach dem Tod seines Vaters am Freitag war Håkon sofort neuer König geworden. Der Eid auf die Verfassung ist aber nun ein Teil der Zeremonien rund um den Thronwechsel. Dem gestorbenen König Harald können die Norweger bis kurz vor dessen Begräbnis persönlich die letzte Ehre erweisen. Ab dem Nachmittag wird die Schlosskapelle in Oslo geöffnet, in der der Sarg des Monarchen aufgestellt ist. Aus Skandinavien, Julia Weschenbach.
11: Knapp 30 Jahre nach dem Mord an US-Rapper Tupac Shakur ist der frühere Ganganführer Dwayne Davis in Las Vegas schuldig gesprochen worden. Die Geschworenen sahen es als erwiesen an, dass der heute 63-Jährige als Drahtzieher für den Tod des Rappers verantwortlich ist. Tupac Shakur, einer der einflussreichsten Rapper der 90er Jahre, war im Alter von 25 Jahren in einem Auto angeschossen worden und später im Krankenhaus gestorben.
14: Und jetzt für euch das Nord-Update mit Sean Eising. Am 10. September heulen auch in Nordfriesland wieder die Sirenen. Der Kreis beteiligt sich am bundesweiten Warntag, um pünktlich um 11 Uhr sämtliche Alarmsysteme zu testen. Moin Wien heißt es beim Schleswig-Holstein Musikfestival im kommenden Jahr. Laut dpa steht 2027 die österreichische Hauptstadt im Mittelpunkt des Programms. Großer Erfolg hinterm Deich. Die Sylt-Distillers in Rantum haben bei den World Drink Awards 4 Preise abgeräumt.
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15: Moin auf die Straßen im Stadtgebiet Hamburg. Da ist die Steilshoper Straße in Richtung Süden zwischen Habichtstraße und Wachtelstraße wegen Bauarbeiten bis morgen gesperrt. Das Ganze so ungefähr auch so morgen Nachmittag 16 Uhr. Ich wünsche euch eine gute Fahrt.
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16: Aktuell messen wir bei uns auf Sylt 17 Grad, in Alkersum auf Föhr auch 17 und England in Aventoft erst 14 Grad.
15: Jawohl, und dazu gibt's heute eher ungemütliches Wetter. Viele Wolken, leichter Regen, auch ordentlich Wind ist wieder an den Küsten mit dabei. Und auf den Inseln werden bis zu 20 Grad erreicht. Gegen Abend lockert's dann auch mal ein bisschen auf. Trotzdem, Haare machen lohnt sich heute eher nicht so.
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16: Hallo.
10: Und dem Engelhardt.
16: Und falls ihr gerade nach einem neuen Job sucht, wie wär's mit Eis essen für 8.500 Euro monatlich?
15: Oh, wo muss ich unterschreiben?
16: Nee, du darfst nicht. Dich brauche ich hier ja noch.
15: Ja, aber das ist doch kein echter Job.
16: Doch, das Eisunternehmen Dr. Bombay sucht Eistester, deren einziger Job es ist, um die Welt zu fliegen und verschiedenste Eissorten zu probieren. Sowohl von den eigenen Filialen in den USA und Frankreich, demnächst auch in Deutschland und Österreich, als auch in anderen Filialen.
15: Also, ich fliege an die schönsten Orte der Welt, schlafe in guten Hotels, esse Eis, dann bekomme ich auch noch 8.500 Euro im Monat dafür. Das ist doch...
16: Genau so ist es.
15: Das ist doch, weiß nicht, zu schön, um wahr zu sein.
16: Also, den Job gibt es wirklich, das Gehalt gibt es auch wirklich, aber das Ganze ist tatsächlich eine PR-Masche, denn der Chef von Dr. Bombay ist niemand Geringeres als Snoop Dogg.
15: Ah, okay, dann macht das Ganze ja schon wieder auch ein bisschen Sinn, weil er hat doch auch schon mal jemanden eingestellt, der ihm irgendwie für 10.000 Dollar im Monat einfach nur Joints gedreht hat. Ne?
16: Genau, und jetzt eben Eis, aber ich sage, ihr müsst trotzdem klug verhandeln, denn wenn ihr das Eis von eurem Gehalt selber zahlen sollt, dann gibt es für 8.500 Euro monatlich bei den aktuellen Preisen nicht mal eine zweite Kugel.
10: Na, das geht ja schon wieder gut los. 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

0: Gonna Be My Girl um 12 nach 6.
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0: So, ist mal wieder Zeit für ein kleines Musikquiz zum Wachwerden. Wen suchen wir?
2: Ah, das ist immer geil. Los, hau raus.
0: Also, erster Tipp. Sein erstes Instrument war eine Plastik-Ukulele.
2: Olli Peral.
0: Richtig, fertig. Seine erste Band mit 15 hieß The Jades und sein erstes Auto war ein Buick Roadmaster und der hieß Mord.
2: Mhm. Also aufgrund von Buick würde ich erstmal alle Deutschen ausschließen, oder? Gab es hier gar nicht. Ansonsten, ja, kann immer noch jeder sein.
0: Gut, nächster Tipp. Er hat 1966 mal mit Funkgott Rick James in einer WG in Toronto gewohnt. Und er sagte, er ist froh, dass er das überlebt hat, denn die beiden haben nur verrückten Scheiß gemacht.
2: Finde ich super. Also wenn es jetzt 1966 war, dann ist er ja schon was älter. Toronto ist in Kanada. Ich hätte schon mal so eine leichte Vermutung.
0: Sehr gut. Dann kommt hier Tipp Nummer 3. Er hat sich extra in den USA einbürgern lassen, damit er 2020 aktiv gegen Donald Trump stimmen konnte, was auch erfolgreich war.
2: Ja. Darf ich lösen?
0: Ja, bitte.
2: Neil Young.
0: Sehr richtig.
2: Yes.
0: Er hat sogar ein eigenes Musikformat erfunden und gehört zu Kanadas größten Exporten. Und den hören wir an. Hier ist Neil Young mit Rockin' in the Free World.
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0: Mit Sean Eising. Am 10. September heulen auch in Nordfriesland wieder die Sirenen. Der Kreis beteiligt sich am bundesweiten Warntag, um pünktlich um 11 sämtliche Alarmsysteme zu testen. Neben den Sirenen werden auch Warn-Apps wie Nina und Cell-Broadcast-Meldungen auf den Handys ausgelöst. Wie die Kreisverwaltung mitteilt, folgt 45 Minuten nach dem Alarm ein einminütiger Dauerton zur Entwarnung. Neu ist dieses Jahr ein zeitgleicher Aktionstag an den Schulen in Schleswig-Holstein, der Kinder praxisnah auf den Katastrophenschutz vorbereiten soll. Die Bevölkerung wird gebeten, ältere Menschen, Kinder und Geflüchtete vorab über die Probewarnung zu informieren. Moin Wien heißt es beim Schleswig-Holstein Musikfestival im kommenden Jahr. Wie die dpa berichtet, steht die österreichische Hauptstadt im Mittelpunkt des Programms. Das diesjährige Festival mit dem Schwerpunkt Stockholm ging gerade am Wochenende zu Ende. Die Veranstalter zogen eine positive Bilanz. 188.000 verkaufte Tickets sorgten für 93% Auslastung bei den Konzerten in Schleswig-Holstein, Hamburg, Dänemark und Niedersachsen. Das nächste SHMF läuft vom 3. Juli bis zum 29. August 2027. Großer Erfolg hinterm Deich. Die Sylt-Distillers in Rantum haben bei den World Drink Awards 4 Preise abgeräumt. Wie der Sylter Spiegel berichtet, wurde etwa der Brandung Aquavit als weltbester Aquavit ausgezeichnet.
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2: Moin auf die Straßen, das hier sind die wichtigsten Meldungen. A24 Richtung Hamburg zwischen Schwarzenbeck-Rande und Witzhafe. 3 Kilometer stockender Verkehr. Und im Stadtgebiet Hamburg auf der B5 Eifelsstraße stadtauswärts in Höhe Schurzallee Nord sind die Ampeln außer Betrieb. Ansonsten die Straßen frei. Ich wünsche euch eine gute und sichere Fahrt durch den Dienstagmorgen.
3: 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Aktuell messen wir bei uns auf Sylt 17 Grad, in Alkersum auf Föhr auch 17 und England in Aventoft erst 14 Grad.
2: Jawohl, und dazu gibt's heute eher ungemütliches Wetter. Viele Wolken, leichter Regen, auch ordentlich Wind ist wieder an den Küsten mit dabei. Und auf den Inseln werden bis zu 20 Grad erreicht. Gegen Abend lockert's dann auch mal ein bisschen auf. Trotzdem, Haare machen lohnt sich heute eher nicht so.
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4: Es ist ganz genau 6:30.
5: Wann habt ihr zum letzten Mal Billard gespielt?
4: Oh, das ist lange her. Ich weiß, dass ich gestern in meinem Keller so ein kleines Mini-Billardspiel aussortiert habe, weil es leider voller Wasser war.
5: Macht man viel zu selten, es macht ja immer richtig viel Spaß, oder?
4: Absolut.
5: Obwohl ich das Gefühl hatte, früher konnte ich das richtig gut. Dieses Einschätzen von, so muss der Winkel sein, damit das Bing, Bing, Bing und dann da reingeht.
4: Och, Bing, Bing, Bing macht er, man spielt ja, also über Bande,
5: drei,
4: der feine
5: vier
4: Herr.
5: Banden auf jeden Fall, mindestens.
2: Aber es hat gar nicht mehr gestern geklappt. Und was ich krass fand, am Nebentisch, also ich war in so einem, ne, in so einer Kneipe, wo es jede Menge Billardtische gab, da war tatsächlich so ein Typ und der hat, wie im Film, einem Mädchen erklärt, wie man das spielt mit dem so
5: hinten,
2: ich stell mich mal hinter dich und dann führen wir zusammen den Kö. Und ich dachte, das passiert wirklich? Ist ja krass. Naja.
4: Hashtag erstes Date, oder? Auf jeden Fall.
2: Sah schon eher so nach zweitem aus.
4: Ich weiß nicht.
2: Auf dem Weg zum dritten.
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1: Und wir werden jetzt mal eine ganz unpopuläre Meinung vertreten.
2: Das kennt man ja sonst so gar nicht von uns.
1: Passt auf, also wenn ich frage, welcher ist der erfolgreichste Song von Pearl Jam, dann sagen doch alle immer
3: Alive.
1: Natürlich, und vielleicht ist es auch der bekannteste von Eddie Vedder und Co., aber der beliebtere ist tatsächlich Even Flow.
2: Das Ding geht gut nach vorne, keine Frage. Beide Songs waren ja auf ihrem Debütalbum 10 drauf und sind deshalb auch beide in den Charts komplett untergegangen, weil 1991, kurz danach, ja innerhalb von nur einem Monat, Nevermind von Nirvana, das Black Album von Metallica und Use Your Illusion von Guns N' Roses rausgekommen sind.
1: Das ist einfach heftig. Ja. Und deshalb halten Pearl Jam auch bis heute mit Alive und Even Flow den Rekord für die beiden Scheiben, die am längsten in den Charts waren, ohne jemals aber die Top 100 erreicht zu haben.
2: Alter, so schlecht waren die? Nicht mal Top 100?
1: Nope. Platz 107 und 108. Und was man niemals denken würde, Even Flow ist nicht nur der Song, den sie noch öfter gespielt haben als Alive, nämlich schon über 900 Mal. Er ist auch Pearl Jams meist gestreamter Song auf Spotify mit knapp 820 Millionen Streams. Alive hat nur läppische 673 Millionen.
2: Der absolute Fanliebling, und nicht nur das, auch Pearl Jam selber sagen, das Ding hat einfach Eier.
4: Sag ja Eier, wir brauchen Eier.
2: Hier ist Even Flow.

0: Pearl Jam mit Even Flow, 6.44 Uhr, gleich Viertel vor sieben. Und ihr habt so geil bei unserer Bandschein-Aktion mitgemacht, dass wir uns da jetzt was ganz Feines ausgedacht haben.
1: Jawohl. Wir machen einen eigenen Bandshirt-Tag. Dann ziehen wir alle unser Lieblings-Bandshirt zur Arbeit an, posten davon ein Bild auf Social Media und zeigen damit der ganzen Welt, wie groß unsere Rock-Community eigentlich wirklich ist.
0: Und zwar machen wir das an diesem Freitag. Ihr zieht also euer Shirt an, postet ein Bild davon bei Facebook oder Instagram. Und als Dankeschön bekommt ihr unser exklusives Rock-Buddy-Shirt. Und wir spielen den ganzen Freitag nur die Mucke von den Bands auf eurem Shirt.
1: Hammer. Also quasi, ne, wenn ihr an diesem Freitag ein Iron Maiden-Shirt zur Arbeit anzieht und wir den Fotobeweis gesehen haben, dann spielen wir Iron Maiden. Zieht ihr was von einer kleinen Band an, dann kriegen die natürlich auch unser Play bei uns in der Show.
0: Also zieht am Freitag alle euer Lieblingsbandshirt zur Arbeit an und ganz wichtig, postet ein Bild davon unter dem Hashtag Antenne Sylt bei Facebook oder Instagram und dann spielen wir die Band auf eurem T-Shirt bei uns im Programm den ganzen Tag lang.
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2: Und jetzt für euch die drei größten Rocksongs aus dem Jahr 2004.
0: Platz 3.
2: Wir starten mit einem der größten Songs von Papa Roach, nämlich Getting Away with Murder.
0: Platz 2
2: hat damals sogar einen Grammy für die beste Rock-Performance gewonnen, U2 mit Vertigo.
3: Hello, hello, hello.
0: Platz 1.
2: Nicht zu schlagen in diesem Jahr dann aber der Titelsong von einem der geilsten Punkrock-Alben der Musikgeschichte, American Idiot, Green Day.
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12: Ich bin Babette Büchner. Die umstrittene Einkommensteuerreform der schwarz-roten Bundesregierung soll noch in dieser Woche ins Kabinett kommen. Nach Angaben des Finanzministeriums gibt es eine Einigung bei den letzten Details.
13: Profitieren sollen vor allem Familien mit Kindern, aber auch Leute mit kleineren und mittleren Einkommen. Unterm Strich sind Entlastungen von jährlich 10 Milliarden Euro geplant, ab 2028. Und finanziert wird es dann, so der Plan, durch die Reichensteuer, die etwas früher greift, und eine neue Superreichensteuer. Tempo machen ist also angesagt. Morgen könnte das Paket im Kabinett beschlossen werden. Danach ist dann der Bundestag am Zug. Claudia Wächter, Nachrichtenredaktion.
12: Vor wenigen Wochen hat die Deutsche Bahn ein Alkoholverbot an allen Bahnhöfen in Deutschland angekündigt. Heute beginnt die Umsetzung an 4 wichtigen Stationen. Das soll für mehr Sicherheit sorgen, für Fahrgäste und Beschäftigte. Außerdem sollen die Bahnhöfe sauberer werden. Das neue Verbot gilt ab heute am Berliner Hauptbahnhof, in Berlin-Gesundbrunnen sowie in Kiel und Braunschweig. Bis Mitte Oktober soll es dann schrittweise an 5.400 Bahnhöfen umgesetzt werden. Knapp 30 Jahre nach dem Mord an US-Rapper Tupac Shakur ist der frühere Ganganführer Dwayne Davis in Las Vegas schuldig gesprochen worden. Die Geschworenen sahen es als erwiesen an, dass der heute 63-Jährige als Drahtzieher für den Tod des Rappers verantwortlich ist.
1: Tupac Shakur war zu Lebzeiten eine Rapper-Ikone, ein Superstar. Er verkaufte weltweit Millionen Platten, aber der Junge aus New York City wurde nur 25 Jahre alt. In Las Vegas wurde er in einem Auto angeschossen und starb wenige Tage später im Krankenhaus. Der nun schuldig gesprochene Mann wird nicht beschuldigt, die Schüsse selbst abgegeben zu haben. Er gilt als Drahtzieher der Attacke. Im Bundesstaat Nevada reicht das für eine Verurteilung wegen Mordes. Aus den USA, Tina Eck.
12: Ein Fehler bei Microsoft Exchange Online sorgt weltweit für E-Mail-Probleme bei Unternehmen und auch bei privaten Nutzern. Ein technischer Fehler verhindert laut Microsoft den ordnungsgemäßen Zugriff auf den Mail-Server. Beim Login und beim Senden und Empfangen von E-Mails hakt es deshalb. Wann alles wieder normal laufen soll, ist noch unklar.
14: Und jetzt für euch das Nord-Update mit Sean Eising. Am 10. September heulen auch in Nordfriesland wieder die Sirenen. Der Kreis beteiligt sich am bundesweiten Warntag, um pünktlich um 11 Uhr sämtliche Alarmsysteme zu testen. Moin Wien heißt es beim Schleswig-Holstein-Musikfestival im kommenden Jahr. Laut dpa steht 2027 die österreichische Hauptstadt im Mittelpunkt des Programms. Großer Erfolg hinterm Deich. Die Sylt-Distillers in Rantum haben bei den World Drink Awards 4 Preise abgeräumt.
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15: Moin auf die Straßen, das hier sind die wichtigsten Meldungen. A24 Richtung Hamburg zwischen Schwarzenbeck-Rande und Witzhafe, 3 Kilometer stockender Verkehr. Und im Stadtgebiet Hamburg auf der B5 Eifelstraße stadtauswärts in Höhe Schurzallee Nord sind die Ampeln außer Betrieb. Ansonsten die Straßen frei. Ich wünsche euch eine gute und sichere Fahrt durch den Dienstagmorgen.
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16: Aktuell messen wir bei uns auf Sylt 17 Grad, in Alkersum auf Föhr auch 17 und England in Aventoft erst 14 Grad.
15: Jawohl, und dazu gibt's heute eher ungemütliches Wetter. Viele Wolken, leichter Regen, auch ordentlich Wind ist wieder an den Küsten mit dabei. Und auf den Inseln werden bis zu 20 Grad erreicht. Gegen Abend lockert's dann auch mal ein bisschen auf. Trotzdem, Haare machen lohnt sich heute eher nicht so.
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15: Guten Morgen, um kurz nach 7, da ist entweder hier immer das große Wiedersehen mit Leuten, die schon oft 60 Seconds gespielt haben, weil man kann sich ja so oft anmelden, wie man will bei unserer großen Wissensrallye. Oder wir haben absolute Novizen dabei, den erklären wir auch natürlich nochmal gern, wie das alles funktioniert und das ist super einfach. 60 Sekunden habt ihr Zeit, so viele Fragen wie möglich richtig zu beantworten. Am Ende gibt's nach jeder Woche einen geilen Preis. Und das ist es auch schon. Das ist unser beliebtestes Spiel hier seit bald 20 Jahren, oder, Eggers?
17: Ja, absolut.
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16: 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Also spielt jetzt mit bei 60 Seconds Spezial 01806 86 86 85 und wir spielen für euch eine Runde Ram Jam mit Black Betty zum Start in diese Stunde. Wir haben es 4 Minuten nach 7. Euch einen schönen guten Morgen.
15: Morgen.
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0: Ram Jam und Black Buddy, 8 Minuten nach 7 jetzt, 30 Seconds to Mars mit Closer to the Edge.
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0: 30 Seconds to Mars, Closer to the Edge. Wir haben es 12 nach 7.
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0: Und tatsächlich gibt es gerade einen deutschlandweiten Fehler im Telefonsystem. Das heißt, wir haben technische Probleme und leider kann aktuell keiner von euch Rock Buddies bei uns durchkommen.
2: Ja, live ist live.
0: Genau, unser Telefonsystem ist im Arsch.
2: Aber wer meinst du, wer kriegt da jetzt Ärger? Weil ich dachte, es wäre zuerst hier ein internes Problem.
0: Nö, die Telefongesellschaft kriegt Ärger. Auf jeden Fall wir beide nicht. Aber
2: hast du die Rechnung nicht bezahlt?
0: Kann ja klar, die muss ich hier bezahlen, das ist logisch. Aber wir haben uns gedacht, ey, ihr ratet ja auch gerne vorm Radio mit bei 60 Seconds Spezial. Deshalb spielen wir jetzt trotzdem. Und zwar, es spielt der Engelhardt. Habe ich mir überlegt.
2: Du darfst meine jetzt, Premiere.
0: Genau, deine Premiere bei 60 Seconds Spezial, noch nie selber mitgespielt. Ich habe jetzt Fragen, die du noch nicht kennst. Und ihr könnt draußen mitraten. Wir machen wie immer erstmal rausfinden, welches Gewissensgebiet du sagst, bitte stopp.
1: Stopp. Wissensgebiet Natur.
2: Das ist schon mal gut.
0: Wollte ich gerade sagen, du hast auch im Bio immer geglänzt, hast du erzählt, oder?
2: Ja, wegen dem Bienchen und dem Büchchen.
0: Natürlich. Okay, also 10 Punkte gilt es zu schlagen. Du bist natürlich außer der Reihe, ist ja klar, aber nur für dich als Hintergrund, damit du weißt, ne? Du bist ja kompetitiver Typ. Also erste Frage, los geht's. Welche Naturkatastrophe kann durch Erdrutsche, Erdbeben oder Vulkanausbrüche ausgelöst werden?
2: Wie Tsunami oder was?
0: Ja. Welches Tier kann seinen Kopf bekanntlich um 270 Grad drehen?
2: Eule.
0: Wie viele Hundejahre sind für uns Menschen nur ein Jahr?
2: Ich habe einen Hund, ich weiß es nicht.
0: Nein!
2: Fünf, sieben!
0: Oh ja, weiß ich doch nicht. Ja oder nein, Blumen sind erstmals vor rund 100 Millionen Jahren auf der Erde aufgetreten.
2: Ja.
0: Nein, 140 Millionen. Wie heißt der Anemonenfisch umgangssprachlich?
2: Clownfisch.
0: Ein weibliches Wildschwein ist eine?
2: Bache.
0: Wie heißt der psychoaktive Wirkstoff in Cannabis?
2: THC.
0: Welches Tier kann sprechen und wird oft mit Piraten in Verbindung gebracht?
2: Papagei! Oh Gott!
0: Was ist die Nationalblume der USA?
2: Kein weiter!
0: Eine Rose. Zu welcher Wissenschaft gehört die Wetterbeobachtung?
2: Ich bin raus! Weiter!
0: Meteorologie. Ach, was ist ein Hämatom?
2: Ein Bluterguss.
0: Wie viele Mägen hat eine Kuh im Normalfall?
2: Vier.
0: Was jetzt?
2: Vier
0: ist richtig.
2: Oh nein, das war schlecht.
0: War jetzt,
2: ne?
0: Außerhalb der Zeit.
2: Nein.
0: Nee, du hast vier, drei, vier. Und da war die Zeit vorbei. Also, du hast leider den Highscore nicht geknackt. Selbst wenn ich
2: war auch raus.
0: Selbst wenn ich dir die Kuh gebe, wären es nur 8.
2: Die Rose ist die Blume der USA oder was? Das hat man ja noch nie gehört.
0: Jetzt redet er sich schon wieder raus. Ihr habt bestimmt mehr Punkte da draußen. So, wir sehen zu, dass wir die Nationalblume, wollte ich schon sagen. Dass wir die Telefonanlage, die nationale Telefonanlage. Hau ab jetzt.
2: Ach so, das mit den Hundejahren, das war peinlich.
0: Du wirst jetzt mal aufhören, dich rauszureden. Ja, das stimmt allerdings, weil du selber ein Hund hast. Das war wirklich peinlich. So, wir kriegen die Anlage wieder in den Griff und dann könnt ihr 60 Seconds spielen. Und zwar heute um kurz nach 12 und dann nochmal um kurz nach 5.
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4: Also ich sag mal so viel, ich als passionierter Läufer bin zumindest großer Fan vom Training von Jon Bon Jovi. It's my wenn die Stimme mittlerweile angeschlagen ist. Körperlich hält er sich durch regelmäßiges Laufen fit. 6 Tage die Woche joggt er etwa 1 Stunde lang. Ganz geil, oft dann so ein bisschen mit Hut und Sonnenbrille, um einfach unerkannt zu bleiben. Ja, das sind dann auch so ein bisschen die Nachteile des Promi-Seins. Einmal eine Runde joggen mit Jon Bon Jovi, da hätte ich aber auch richtig Bock drauf, muss ich sagen. Aber das hilft mir auch schon. Seine Songs, die sind zumindest in meiner Laufplaylist und das kann ich auch jedem nur empfehlen.
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4: Mit Sean Eising. Am 10. September heulen auch in Nordfriesland wieder die Sirenen. Der Kreis beteiligt sich am bundesweiten Warntag, um pünktlich um 11 sämtliche Alarmsysteme zu testen. Neben den Sirenen werden auch Warn-Apps wie Nina und Cell-Broadcast-Meldungen auf den Handys ausgelöst. Wie die Kreisverwaltung mitteilt, folgt 45 Minuten nach dem Alarm ein einminütiger Dauerton zur Entwarnung. Neu ist dieses Jahr ein zeitgleicher Aktionstag an den Schulen in Schleswig-Holstein, der kinderpraxisnah auf den Katastrophenschutz vorbereiten soll. Die Bevölkerung wird gebeten, ältere Menschen, Kinder und Geflüchtete vorab über die Probewarnung zu informieren. Moin Wien heißt es beim Schleswig-Holstein Musikfestival im kommenden Jahr. Wie die dpa berichtet, steht die österreichische Hauptstadt im Mittelpunkt des Programms. Das diesjährige Festival mit dem Schwerpunkt Stockholm ging gerade am Wochenende zu Ende. Die Veranstalter zogen eine positive Bilanz. 188.000 verkaufte Tickets sorgten für 93% Auslastung bei den Konzerten in Schleswig-Holstein, Hamburg, Dänemark und Niedersachsen. Das nächste SHMF läuft vom 3. Juli bis zum 29. August 2027. Großer Erfolg hinterm Deich. Die Sylt-Distillers in Rantum haben bei den World Drink Awards 4 Preise abgeräumt. Wie der Sylter Spiegel berichtet, wurde etwa der Brandung Aquavit als weltbester Aquavit ausgezeichnet.
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5: Moin auf die Straßen, mittlerweile ist mehr los. Wir starten mit der A23. Vorsicht bitte Richtung Hamburg. Zwischen Hohenfeld und Elmshorn liegen hier Gegenstände auf der Fahrbahn. Und stockenden Verkehr gibt's bei euch auf der A24 Richtung Hamburg zwischen Schwarzenbeck-Grande und Witzhafe. 3 Kilometer sind das. Stockender Verkehr nochmal auf der B5 Bergedorfer Straße im Stadtgebiet Hamburg stadteinwärts zwischen Kruse Straße und Rheinbeker Redda. Ich wünsche euch eine gute und vor allen Dingen sichere Fahrt.
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6: Aktuell messen wir bei uns auf Sylt 17 Grad, in Alkersum auf Föhr auch 17 und England in Aventoft erst 14 Grad.
5: Jawohl, und dazu gibt's heute eher ungemütliches Wetter. Viele Wolken, leichter Regen, auch ordentlich Wind ist wieder an den Küsten mit dabei. Und auf den Inseln werden bis zu 20 Grad erreicht. Gegen Abend lockert's dann auch mal ein bisschen auf. Trotzdem, Haare machen lohnt sich heute eher nicht so.
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5: Um 2 Minuten nach 7:30.
6: Und heute ist der 1. September und da gibt's viele wichtige Infos. Aber die wichtigste ist vielleicht, dass heute Schulanfang ist in Hogwarts.
5: Ah.
6: Nur damit ihr Bescheid wisst.
5: Also, das heißt, Hagrid steht wieder am Gleis und holt die neuen Kids ab.
6: Genau, es wird jetzt am Bahnhof King's Cross geht's jetzt wieder los. Von welchem Gleis nochmal?
5: 9¾.
6: Genau.
5: Da war ich schon.
6: Wollte ich sagen. Da war doch.
5: Da kann man doch dieses Foto machen.
6: Genau, richtig.
5: Ja.
6: Und jetzt beginnt das erste Trimester und das endet dann in den Weihnachtsferien.
5: Gut, ja.
6: Also wir beide wussten das schon, weil das war nur ein Hinweis an alle Muggel. Ne? Weil ansonsten, die Eule ist ja schon gekommen. Sehr logisch.
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0: System of a Down mit Lonely Day um gleich 20 vor 8.
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0: Und heute müssen wir uns endgültig verabschieden von einem der größten deutschen Serienprojekte aller Zeiten. Es gibt nämlich das Finale von Babylon Berlin.
2: Jawohl, 10 Jahre, 5 Staffeln, 48 Folgen, das ist schon echt groß und vor allem ja auch international erfolgreich. Also ist doch klar, dass wir das jetzt im Binge-Watcher besprechen müssen.
3: Dr. Forster hatte einen ziemlich bekannten Patienten.
4: Ich verfüge über Informationen von außerordentlicher Brisanz. Ich brauche Ihre Hilfe. Man will nicht mundtot machen.
0: Du durfst jetzt vorab schon mal ein bisschen reinschauen. Was sagst du? Kriegen die Macher die ganze Story jetzt in der finalen Staffel auch noch vernünftig zu Ende erzählt?
2: Witzig, das war auch meine größte Sorge, dass sie es nicht schaffen. Und es gibt ja auch wirklich nichts Schlimmeres, oder?
0: Ist so.
2: Babylon Berlin hat über die Jahre wirklich wahnsinnig viele Figuren und Geschichten aufgemacht. Und jetzt bleiben gerade in der neuesten Staffel nochmal 8 Folgen, um das Ding zu landen. Also
0: das wenig. Und ja. Was sagst du jetzt? Kriegen sie es hin oder nicht?
2: Also bei den wichtigen Figuren ja, da wird zum Glück dann auch nicht versucht, jede kleinste Nebenhandlung nochmal irgendwie mit so einem Extraschleifchen zu Ende zu führen. Aber gerade die beiden Hauptfiguren, Gerion Rath und Charlotte Ritter, die bekommen nochmal richtig viel Raum in der finalen Staffel. Und da merkt man dann eigentlich auch direkt, das ist jetzt der große Abschied.
5: Generalfeldmarschall Hindenburg hat soeben Adolf Hitler zum Reichskanzler Deutschlands ernannt.
6: Wir haben eindeutige Hinweise darauf, dass Kommunisten und Sozialdemokraten einen Umsturz planen.
7: Wir müssen die Verfassung außer Kraft setzen.
0: So, das Interessante ist ja, dass die Staffel jetzt im Januar und Februar 1933 spielt.
2: Ja.
0: Haben wir gerade gehört, Hitler wird Reichskanzler, die Nazis übernehmen jetzt immer mehr Macht. Ist das irgendwann noch Babylon Berlin oder gucke ich dann plötzlich 8 Folgen Geschichtsunterricht?
2: Ja, also so schlimm ist es nicht. Die Serie erzählt die Machtergreifung der Nazis vor allem so über die Figuren. Ne? Kollegen verändern sich plötzlich, die Polizei macht irgendwas anderes. Auf einmal gelten andere Regeln. Ne? Da kann man vielleicht auch gleich schon mal fragen, wo da vielleicht Parallelen so zur heutigen Zeit schon wieder stattfinden.
0: Denke ich die ganze Zeit, hör bloß auf. Also ist in Staffel 5 irgendwann nichts mehr mit dem schillernden Berlin, das wir seit Staffel 1 kennen.
2: Ja, voll. Also zumindest nicht mehr so doll wie früher. Und das finde ich aber auch gut, weil man kriegt dann genau einen Einblick, wie das damals alles passieren konnte. Und die eigentliche Zeit der Schreckensherrschaft der Nazis ist dann aber in der Staffel kein Thema mehr, weil darüber gibt es ja schon genügend andere Filme und Serien.
3: Wer lässt sie liquidieren, einen nach dem anderen?
8: Wir können hier nicht bleiben.
9: Ihr Name steht auf einer Liste. Sie müssen das Land verlassen. So schnell wie möglich.
0: Also da geht ein großes Kapitel zu Ende. Babylon Berlin wurde ja international in mehr als 140 Ländern und Regionen ausgestrahlt.
2: Ja, das ist echt Wahnsinn und deshalb brauchen wir jetzt auch dieses große Finale als Abschied. Da wird am Ende dann nicht nochmal alles größer, wilder und verrückter, sondern da wird jetzt halt gezeigt, die Party geht so langsam vorbei. Und wir als Zuschauer wissen natürlich auch noch, was nach Februar 1933 kommt. Die Figuren wissen es aber noch nicht.
0: Klingt erstmal richtig spannend und ist natürlich für alle Fans eine sehr absolute Pflicht.
2: Voll. Ist ein konsequentes Ende jetzt, halt nicht mehr so schillernd, sondern es ist jetzt recht düster. Und alle, die das noch gar nicht gesehen haben, Babylon Berlin, den kann ich nur sagen, unbedingt nachbingen. Also ich fand die Serie mega. Ich freue mich jetzt auch auf die finale Staffel.
0: Die 5. und letzte Staffel Babylon Berlin gibt's ab dem 10. September komplett zu sehen in der ARD Mediathek.
10: Sein Wissen hat mehr Sprengkraft als jede Bombe.
11: War Hitler einer ihrer Patienten?
12: Ja. Die Welt muss so schnell wie möglich erfahren, mit wem sie es in Deutschland zu tun hat.
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0: Fogerty und die Foo Fighters mit Fortunate Son um genau 7:45.
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2: Leute, da müssen eure Kollegen am Freitag jetzt wirklich ganz schön stark sein.
0: Ja, beruhigt euch ein bisschen. Hemd und Schlips ist nächste Woche wieder angesagt, aber diesen Freitag geht's im Bandshirt zur Arbeit.
2: Jawohl, wir rufen den offiziellen Bandshirt-Tag aus und alle Rockbuddies müssen natürlich mitmachen.
0: Das wird so cool, glaube ich. Damit wird das Bandshirt am Freitag einmal zum Erkennungszeichen unter allen Rockbuddies und zum anderen wird das euer Tool, um unser Musikprogramm am Freitag auch mitzubestimmen.
2: So sieht's aus. Wir spielen nämlich die Bands, die ihr auf euren Shirts tragt.
0: Damit wir aber überhaupt merken, ob und welches Bandshirt ihr am Freitag bei euch auf der Arbeit mit stolz geschwellter Brust tragt, da müsst ihr natürlich eine Kleinigkeit machen.
2: Ja, und zwar müsst ihr ein Foto von euch im Bandshirt auf der Wache, im Büro oder im Betrieb machen und das Ganze posten auf Facebook oder Instagram mit dem Hashtag Antenne Sylt. Dann können wir das hier sehen und eure Band spielen. Und außerdem verlosen wir unter allen, die mitmachen, jede Menge unserer ganz freshen Antenne Sylt Rockbody Shirts.
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7: Ich bin Babit Büchner. Die umstrittene Einkommensteuerreform der schwarz-roten Bundesregierung soll noch in dieser Woche ins Kabinett kommen. Nach Informationen der deutschen Presseagentur gibt es eine Einigung bei den letzten Details. Damit könne das Paket morgen im Kabinett beschlossen werden, heißt es aus dem Finanzministerium. Die Reform soll besonders Familien mit Kindern und niedrige und mittlere Einkommen entlasten. Zur Gegenfinanzierung soll unter anderem die Reichensteuer etwas früher greifen. Die Bahn setzt ab heute das neue Alkoholverbot stufenweise an ihren Bahnhöfen um. Das soll für mehr Sicherheit sorgen, für Fahrgäste und Angestellte. Aber es gibt auch Kritik an dem Verbot.
8: Deutlich weniger Müll und Gewalt. Diese Bilanz zieht die Bahn nach einem Modellprojekt. An 30 Bahnhöfen gilt das Verbot nämlich schon. Ab heute kommen 4 dazu, unter anderem der Berliner Hauptbahnhof. Bis Mitte Oktober soll das Verbot dann an allen 5.400 Bahnhöfen gelten. Es ist dann verboten, Alkohol im Bahnhofsgebäude und an den Gleisen zu trinken. Der Konsum in Bahnhofskneipen und in Fernzügen bleibt aber erlaubt. Kritiker sagen, dieses Verbot könne gar nicht kontrolliert werden. Dafür fehlt schlicht das Personal. Thomas Bremser, Nachrichtenredaktion.
7: Abnehmspritzen gibt es bei uns in Deutschland schon länger. Ab heute bieten Apotheken das Medikament aber auch als Tablette an. Während einige begeistert sind, warnen andere schon vor dubiosen Anbietern.
9: Schlucken ist für viele angenehmer als Spritzen und manche Apotheken rechnen offenbar schon mit einem wahren Ansturm auf die Abnehmpille. Die gibt's allerdings nur auf Rezept. Man muss sie täglich nehmen und aus eigener Tasche zahlen. Aber sie habe vergleichbare Effekte wie die Spritze, sagen Fachleute. Allerdings betonen sie, die Pille ist kein Lifestyle-Produkt und sie warnen auch vor unseriösen Online-Anbietern oder auch Online-Ärzten. Claudia Wächter, Nachrichtenredaktion.
7: Nach dem weltweiten Ausfall entspannt sich die Lage bei den E-Mail-Diensten von Microsoft wieder. Noch sind nicht alle Nutzer wieder online, aber die betroffenen Systeme laufen nach Angaben des Konzerns schrittweise wieder an. Ein technischer Fehler hatte laut Microsoft den Zugriff auf die Mail-Server blockiert. Über Stunden konnte sich niemand einloggen oder Nachrichten senden und empfangen.
10: Und jetzt für euch das Nord-Update mit Sean Eising. Am 10. September heulen auch in Nordfriesland wieder die Sirenen. Der Kreis beteiligt sich am bundesweiten Warntag, um pünktlich um 11 Uhr sämtliche Alarmsysteme zu testen. Moin Wien heißt es beim Schleswig-Holstein Musikfestival im kommenden Jahr. Laut dpa steht 2027 die österreichische Hauptstadt im Mittelpunkt des Programms. Großer Erfolg hinterm Deich. Die Sylt-Distillers in Rantum haben bei den World Drink Awards 4 Preise abgeräumt.
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11: Moin, wir werfen einen kurzen Blick auf die Straßen. Das hier sind die wichtigsten Meldungen aktuell. Vorsicht bitte auf der A7 Richtung Hamburg. Zwischen Hamburg-Othmarschen und Elbtunnel liegen mehrere Gegenstände auf der Fahrbahn. Dann A23 Richtung Hamburg zwischen Horst-Elmshorn und Heißmilch-Grellingen. Hier Stau oder stockender Verkehr streckenweise. A7 Richtung Hamburg zwischen Hamburg-Heimfeld und Elbtunnel 3 Kilometer stockt. Und auf der B7 Richtung Rendsburg, da ist der Tunnel Rendsburg nach Auslösung der Höhenkontrolle gesperrt. Gute Fahrt.
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12: Aktuell messen wir bei uns auf Sylt 17 Grad, in Alkersum auf Föhr auch 17 und England in Aventoft erst 14 Grad.
11: Jawohl, und dazu gibt's heute eher ungemütliches Wetter. Viele Wolken, leichter Regen, auch ordentlich Wind ist wieder an den Küsten mit dabei. Und auf den Inseln werden bis zu 20 Grad erreicht. Gegen Abend lockert's dann auch mal ein bisschen auf. Trotzdem, Haare machen lohnt sich heute eher nicht so.
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14: Guten Morgen. Wisst ihr, was eine Dickstrichkette ist?
13: Oh, scheiße, das habe ich schon mal gehört. Eine Dickstrichkette. Oh,
14: ich weiß wieder, womit es zu tun hat.
13: Nämlich?
14: Mit Zebrastreifen.
13: Ja! Oh gut, ich hätte es nicht gewusst.
14: Ich habe das irgendwann mal nachgesehen, weil Tag des Zebrastreifens war.
13: Und der ist heute tatsächlich.
14: Ah!
13: Ja, in den 1950er Jahren, als der Zebrastreifen erfunden wurde, hieß der noch die Dickstrichkette.
14: Wie lustig, weil es so viele, also weil die einfach nur gesagt haben,
15: dicke
14: was sehe ich da?
15: Das sind dicke Striche, die sind wie eine Kette.
13: Ey, und das ist deutsche Sprache, schöne Sprache.
14: Ja,
13: was ist das für ein Zeug? Wo Feuer rauskommt, ein Feuerzeug.
14: Ja.
13: Womit fliegen wir mit dem Flugzeug? Naja, aber, also ich finde das schon krass. Also ich meine, es gibt ja auch Zebrastreifen in anderen Ländern, aber nur in Deutschland gilt doch diese Regel, da muss man auch wirklich anhalten, wenn man, also man sollte anhalten, wenn da jemand steht und...
14: Und das machen wir ja auch viel in Deutschland, aber in allen anderen Ländern ist das optional. Ich glaube, in Frankreich habe ich noch nie jemanden an einer Dickstrichkette anhalten sehen, oder?
13: Und natürlich, wenn man jetzt im BMW oder vielleicht im Audi unterwegs ist in Deutschland, dann ist das vielleicht auch eher nur die Ziellinie, wo Leute rechts und links stehen und ganz euphorisch immer winken und sich freuen, wenn man die überfährt, oder?
14: Das hast du jetzt nur gesagt, um mich zu ärgern.
13: Natürlich.
14: Weil ich genau weiß,
13: ja, Audi Mensch, Kollege hier.
14: Du Sack.
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0: Orbit und Fallen um 8:11.
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2: Wir beide sind ja absolute Könige im Sachen bestellen. Und jetzt seid ihr auch mal ehrlich, liebe Rockbuddies, wie ist das bei euch? Wie oft bestellt ihr? Wie oft kommt der Amazon-Bote, der Postbote bei euch und schleppt wieder was in dritten Stock und sagt, na vielen Dank?
0: Gestern zweimal übrigens.
2: Wirklich?
0: Oh Mann. Und weil ich habe gerade schon eine Ankündigung gekriegt, heute kommt was und morgen auch.
2: Ja, kannst du.
0: Hey, aber das sind, Moment.
2: Freunde des Hauses.
0: Nein, das auch, aber das sind Klamotten für meine Kinder. Und für mich.
2: Ja, genau. Und du kannst ja dann auch, wenn wir Dezember haben, kannst wieder deine Moderation machen, dass du denen auch mal Kekse gebacken hast und angeboten hast.
0: Ja, habe ich auch. Mache ich auch.
2: Naja, auf jeden Fall, man bestellt ja super oft was, aber habt ihr schon mal besoffen was bestellt?
0: Das ist ja wirklich dämlich. Das sollte man nicht machen. Das war früher das ganze Erfolgsrezept von diesen TV-Kanälen, die nachts dann immer kamen.
2: Ja.
0: Ne?
2: So, ja.
0: Leute sind besoffen, die kaufen alles ein.
2: Das ist im Grunde genommen wie hungrig einkaufen gehen im Supermarkt.
0: Das ist sehr
2: dumm.
0: Du
2: findest plötzlich alles super. Du denkst jedes Mal, warum habe ich denn das noch nicht gekauft?
0: Was hast du getan?
2: Ich habe mir Anziehklamotten gekauft und also das war halt so, ich war auf einer Party und dann war ich nachts noch so, ich konnte nicht schlafen und dann habe ich gescrollt in meinem Handy und hab halt super viele. Ich weiß nicht, ob der Algorithmus das merkt. Ey, der klickt plötzlich auf jede Werbung. Wir schießen mal noch mehr hinterher. Und dann habe ich halt so, oh ja, Mensch, das gefällt mir, das gefällt mir. Hab eine Shoppingtour gemacht und ich wusste davon nichts mehr.
0: Dann und in China also, vermutlich
2: auch. Nein, gar nicht.
0: Ach so.
2: Also schon noch in Deutschland. Das Paket kam gestern und es passt gar nichts. Weil es haben mir scheinbar wohl die Bilder alle gefallen und ich war mir auch sicher, diese Hose gefällt mir oder dieses Oberteil. Aber dass man dann ja auch immer noch einstellen muss, welche Größe und so, das hat vielleicht gar nicht mehr so gut geklappt. Naja, aber also, als hätten wir es uns nicht denken können, das besser nicht machen.
0: Nein, auf gar keinen Fall. Und ich kann dich trösten, ich habe noch nicht besoffen bestellt. Ich bestelle meistens meine Klamotten nüchtern, eigentlich immer. Und sie passen mir aber trotzdem meistens nicht.
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0: AC/DC mit Highway to Hell um 17 Minuten nach 8. Jetzt Aerosmith mit Crying und Linkin Park Up From the Bottom. Euch einen schönen Start in den Dienstag.
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0: Bevölkerung wird gebeten, ältere Menschen, Kinder und Geflüchtete vorab über die Probewarnung zu informieren. Moin Wien heißt es beim Schleswig-Holstein Musikfestival im kommenden Jahr. Wie die dpa berichtet, steht die österreichische Hauptstadt im Mittelpunkt des Programms. Das diesjährige Festival mit dem Schwerpunkt Stockholm ging gerade am Wochenende zu Ende. Die Veranstalter zogen eine positive Bilanz. 188.000 verkaufte Tickets sorgten für 93% Auslastung bei den Konzerten in Schleswig-Holstein, Hamburg, Dänemark und Niedersachsen. Das nächste SHMF läuft vom 3. Juli bis zum 29. August 2027. Großer Erfolg hinterm Deich. Die Sylt-Distillers in Rantum haben bei den World Drink Awards 4 Preise abgeräumt. Wie der Sylter Spiegel berichtet, wurde etwa der Brandung Aquavit als weltbester Aquavit ausgezeichnet.
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2: Moin auf die Straßen, fahrt bitte vorsichtig auf der A7 Richtung Hamburg. Zwischen Hamburg-Rotmarschen und Elbtunnel liegen mehrere Gegenstände auf der Fahrbahn. Nochmal die A7 Richtung Hamburg, zwischen Hamburg-Heimfeld und Elbtunnel 3 Kilometer Stockzieher. Und auf der A23 Richtung Hamburg zwischen Horst-Elmshorn und Halsmeer-Grellingen. Da gibt es streckenweise immer wieder Stau oder stockenden Verkehr. A24 Richtung Hamburg, 3 Kilometer Stock zwischen Schwarzenberg-Grande und Witzhafe. Und auf der B77 Richtung Rendsburg ist immer noch der Tunnel Rendsburg nach Auslösung der Höhenkontrolle gesperrt. Der Autozug und das Sylt-Shuttle sind beide pünktlich. Gute Fahrt.
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4: Aktuell haben wir bei euch in Keitum auf Sylt 16 Grad, in Wittün auf Amrum 15 und Engelhardt in Olzum auf Föhr 16 Grad.
2: Jawohl, und dazu gibt's heute eher ungemütliches Wetter. Viele Wolken, leichter Regen, auch ordentlich Wind ist wieder an den Küsten mit dabei. Und auf den Inseln werden bis zu 20 Grad erreicht. Gegen Abend lockert's dann auch mal ein bisschen auf. Trotzdem, Haare machen lohnt sich heute eher nicht so.
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4: 1:09.
2: Und heute wird Filmsternchen, oder eigentlich muss man sagen Star, Zendaya wird 30.
4: Oh, ist die noch jung.
2: Ja, ne?
4: Crazy.
2: Und was ich auch krass finde, ihr Durchbruch war mit 14 Jahren schon bei Disney Channel. Hat die nämlich in der Serie Shake It Up, Tanzen ist alles, als Rocky Blue ihre erste große Rolle gehabt. Und dann kamen die ganzen Filme. Und also, ich finde das schon auch krass. Das heißt, die ist jetzt schon so lange im Business. Und da, und vor allem ja auch als Disney-Star gestartet, ne, da sind ja andere schon dreimal gefallen. Und deswegen finde ich es immer, also, muss man nicht nur sagen, alles Gute zum 30., sondern auch Glückwunsch, dass du bis dahin hatte die ja noch gar keinen Alkohol- oder Drogenabsturz, oder?
4: Bislang weiß man von gar nichts. Und ist es bei dir nicht auch so, dass du denkst, so, sie und Tom Holland, die sind ein bisschen zu glücklich und ein bisschen zu perfekt?
2: Ja, das ist
4: und
2: wirklich so das perfekte
4: Man wartet nur drauf, dass da irgendwann ganz gewaltig irgendwann stinkt. Irgendwann kommt das doch, dass du merkst, so, oh Mist, doch nicht so, wie wir dachten. Aber wir hoffen es einfach mal.
2: So muss es eigentlich kommen, ne?
4: Vielleicht sind sie die Ausnahme. Wir drücken alle Daumen. Herzlichen Glückwunsch, Zendaya, zum 30.
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0: Die Broilers und tanzt du noch einmal mit mir. Und wann habt ihr eigentlich zuletzt per Hand einen echten Brief geschrieben? Kannst du dich noch erinnern?
1: Oh Gott, meinen wir jetzt so einen Brief, den man auch wirklich frankiert und abschickt? Oder
0: ja,
1: also
0: einen Brief, wie halt ein Brief so ist.
1: Naja, aber man kann ja auch einen Brief an jemanden so und dann
0: dem geben. Oder zustecken.
1: So nein. Zum Beispiel ab und zu, da schreibt meine Freundin mir so kleine Briefe und packt die in den Kühlschrank, wenn ich da mein Frühstückchen rausnehme.
0: Ja
1: da
0: gut, aber das ist nur so nach dem Motto, so mach nicht wieder alles dreckig, wenn du rausgehst.
1: Nein, das ist, ich hoffe, du hast einen schönen Tag und bla bla
0: aber
1: bla.
0: Das
1: bla,
0: ist
1: bla.
0: Kein Brief, das ist, wie du schon
1: okay,
0: gesagt hast, eine kleine Nachricht.
1: Richtig frankieren.
0: Richtig frankieren.
1: Wie viel kostet überhaupt eine Briefmarke jetzt? Weiß das irgendwer noch?
0: Ich habe gar keine Ahnung. Und ich schätze 90 Cent.
1: Ich glaube schon mehr, oder?
0: Kann sein.
1: Naja, aber da ist ja das Gute, mittlerweile kann man das ja auch per App machen. Also irgendwann habe ich mal einen Brief geschickt, auf jeden Fall. Ah, letztes Jahr, als ich umgezogen bin, da musste ich einen Brief verschicken und da habe ich das auch, da habe ich das Porto bezahlt mit einer App.
0: An irgendein Amt oder was?
1: Ja, ja.
0: Nein, du sollst einen richtigen Brief an jemanden schreiben, den du magst. So, liebe Mama, zu deinem Geburtstag, bla bla bla, mit Füller oder Kugelschreiber.
1: Postkarte war das Maximum.
0: Also das heißt,
1: du hast einen Brief mal geschrieben? Wann?
0: Ich habe mal einen Brief geschrieben,
1: ja,
0: aber ich habe gar keine, wann ich den letzten geschrieben habe, ich habe keine Ahnung.
1: Ah, wir sind so Banausen.
0: Ja, aber also, ich meine, heute ist der Welttag des Briefschreibens. Und wenn es euch genauso geht wie uns und ihr schon Ewigkeiten mehr geschrieben habt, dann vielleicht heute mal hinsetzen, schön richtig so ein Briefpapier.
1: Ja, und hast du einen Füller?
0: Glaube ich, irgendwo oben. Aber neue Patronen müsst
1: ihr kaufen. Lami aus der Schule.
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0: Offspring, Why Don't You Get a Job? Wir haben es 8.43 Uhr.
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1: Heute, wenn man einem Friesen begegnet.
2: Humbaste, Frauge. Humbaste, wat wete, wat orveste. Humbaste?
1: Wer bist du?
2: Wat wete?
1: Was willst du?
2: Wat orveste?
1: Was arbeitest du?
2: Und in Nordfriesland wird gefragt, hö hotste?
1: Wie heißt du?
2: Hö gungt et?
1: Wie geht es dir?
2: Kann ich dir helfen?
1: Kann ich dir helfen? Das war Ostermoringer Frasch. Und Friesisch ist eigentlich gar nicht so schwer. Vielen Dank, Jürgen Filzmeier-Nissen. Noch mehr Friesisch gibt es täglich bei uns im Programm.
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13: Es gibt eine Band, die hat schon auf allen 7 Kontinenten gespielt. Und zwar Metallica. Und während ihr gerade überlegt, welche Kontinente es nochmal alle gibt, ja, 2013 trat Metallica tatsächlich auch in der Antarktis auf. Für eine Handvoll Wissenschaftler und ein paar Pinguine. Damit sind sie die wahrscheinlich einzige Band, die auf allen Kontinenten gerockt hat.
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14: Ich bin Babette Büchner. Nach der Sturzflutkatastrophe im Himalaya ist die Zahl der Toten in Nepal und Tibet auf mehr als 1.000 gestiegen. Vermisst werden noch über 5.000 Menschen. Experten warnen unterdessen vor dem Ausbruch gefährlicher Krankheiten. Mitarbeiter der Hilfsorganisation Save the Children berichten von katastrophalen hygienischen Bedingungen und vielen Leichensäcken am Straßenrand. Die umstrittene Einkommensteuerreform der schwarz-roten Bundesregierung soll noch in dieser Woche ins Kabinett und die erste formelle Hürde nehmen. Nach Angaben des Finanzministeriums gibt es eine Einigung bei den letzten Details.
15: Profitieren sollen vor allem Familien mit Kindern, aber auch Leute mit kleineren und mittleren Einkommen. Unterm Strich sind Entlastungen von jährlich 10 Milliarden Euro geplant, ab 2028. Und finanziert wird es dann, so der Plan, durch die Reichensteuer, die etwas früher greift, und eine neue Superreichensteuer. Tempo machen ist also angesagt. Morgen könnte das Paket im Kabinett beschlossen werden. Danach ist dann der Bundestag am Zug. Claudia Wächter, Nachrichtenredaktion.
14: Nach dem weltweiten Ausfall entspannt sich die Lage bei den E-Mail-Diensten von Microsoft wieder. Noch sind nicht alle Nutzer wieder online, aber die betroffenen Systeme laufen nach Angaben des Konzerns schrittweise wieder an.
16: Probleme beim Empfang und Versand von E-Mails oder direkt schon beim Login. Auf Störungsportalen gingen in kurzer Zeit zehntausende Beschwerden ein. Grund für den Ausfall war laut Microsoft ein Fehler in der Cloud-Infrastruktur von Exchange Online. Techniker des Konzerns haben Gegenmaßnahmen eingeleitet und in der Nacht gezielt Korrekturen auf den betroffenen Servern eingespielt. Bei einigen Nutzern kann es aber wohl noch dauern, bis alle Rückstaus im E-Mail-Versand vollständig abgearbeitet sind und die Synchronisation weltweit wieder stabil läuft. Katrin Müller, Nachrichtenredaktion.
14: Ob bei Hausaufgaben oder Referaten, ältere Schüler nutzen fast ohne Ausnahme künstliche Intelligenz. Das zeigt eine Survey-Umfrage im Auftrag von Vodafone. Viele von ihnen greifen sogar täglich oder mehrmals pro Woche auf die KI zurück. Nur 2% der Befragten nutzen ChatGPT und Co. demnach bei der Recherche nie. Bei der Hausaufgabenerstellung verzichten nur 4% komplett auf den KI-Support.
17: Und jetzt für euch das Nord-Update mit Sean Eising. Am 10. September heulen auch in Nordfriesland wieder die Sirenen. Der Kreis beteiligt sich am bundesweiten Warntag, um pünktlich um 11 Uhr sämtliche Alarmsysteme zu testen. Moin Wien heißt es beim Schleswig-Holstein Musikfestival im kommenden Jahr. Laut dpa steht 2027 die österreichische Hauptstadt im Mittelpunkt des Programms. Großer Erfolg hinterm Deich. Die Sylt-Distillers in Rantum haben bei den World Drink Awards 4 Preise abgeräumt.
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18: Moin auf die Straßen. Auf der A7 Richtung Hamburg haben wir zwischen Hamburg-Heimfeld und Elbtunnel 3 Kilometer stockenden Verkehr. Und dann die A7 nochmal in der gleichen Richtung zwischen Quickborn und Schnelsen-Nord. 3 Kilometer stockt auch hier. A24 Richtung Hamburg zwischen Schwarzenbeck-Grande und Witzhafe. 3 Kilometer stockender Verkehr. Und auf der B77 Richtung Rendsburg ist immer noch der Tunnel Rendsburg gesperrt nach der Auslösung der Höhenkontrolle. Das war's. Ich wünsche euch eine gute und vor allen Dingen natürlich sichere Fahrt durch den Dienstagmorgen.
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19: Aktuell haben wir bei euch in Keitum auf Sylt 16 Grad, in Wittün auf Amrum 15 und Englert in Olzum auf Föhr 16 Grad.
18: Jo, und bei uns gibt's dazu heute viele Wolken, etwas Regen ist mit dabei und an der Küste auch wieder teils kräftiger Wind. Erst gegen Abend gibt's dann auch mal ein bisschen Sonne, bis zu 21 Grad sind möglich und morgen bleibt's auch ähnlich, meist bewölkt, dann niederschlagsfrei und ähnlich warm.
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19: Morgen.
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19: Guten Morgen. Und falls ihr gerade nach einem neuen Job sucht, wie wär's denn mit Eis essen für 8.500 Euro monatlich?
18: Oh. Wo muss ich unterschreiben?
19: Du sofort darfst bitte. Das nicht machen. Dich brauche ich hier ja noch.
18: Na gut, aber das wird ja kein richtiger Job sein.
19: Doch. Pass auf, das Eisunternehmen Dr. Bombay sucht Eistester, deren einziger Job es ist, um die Welt zu fliegen und verschiedenste Eissorten zu probieren. Sowohl von den eigenen Filialen, die gibt's in USA, Frankreich und demnächst auch in Deutschland und Österreich, als aber auch in anderen Eisfilialen.
18: Ja, das könnte ich doch machen. Also fliege ich dann an die schönsten Orte der Welt, schlafe ich höchstwahrscheinlich auch in guten Hotels, oder?
19: Vermutlich.
18: Dann Eis essen bis zum Abwinken und dann bekommt man dafür 8.500 Euro im Monat.
19: Genau so ist es.
18: Kaufe ich nicht. Das ist, klingt zu schön, um wahr zu sein.
19: Also
18: wo ist der Haken?
19: Den Job gibt's wirklich. Er ist erstmal nur auf 3 Monate begrenzt. Das Gehalt ist aber auch wirklich genauso hoch. Aber das Ganze ist eine PR-Masche, denn der Chef von Dr. Bombay ist niemand Geringeres als Snoop Dogg.
18: Ah, okay. Da macht's aber wirklich auch Sinn, weil ich meine, der Typ hat ja sogar auch schon mal jemanden angestellt, der für $10.000 im Monat ihm immer die frischesten und besten Joints gedreht hat.
19: Ja. Und genau jetzt müsst ihr aber Eis checken und ihr müsst das trotzdem klug verhandeln. Das klingt nämlich viel, aber wenn ihr das Eis selber zahlen müsst, gibt es für 8.500 Euro monatlich nicht mal eine zweite Kugel.
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1: Und wir werden jetzt mal eine ganz unpopuläre Meinung vertreten.
2: Das kennt man ja sonst so gar nicht von uns.
1: Passt auf, also wenn ich frage, welcher ist der erfolgreichste Song von Pearl Jam, dann sagen doch alle immer
3: Alive.
1: Natürlich, und vielleicht ist es auch der bekannteste von Eddie Vedder und Co., aber der beliebtere ist tatsächlich Even Flow.
2: Das Ding geht gut nach vorne, keine Frage. Beide Songs waren ja auf ihrem Debütalbum 10 drauf und sind deshalb auch beide in den Charts komplett untergegangen, weil 1991, kurz danach, ja innerhalb von nur einem Monat, Nevermind von Nirvana, das Black Album von Metallica und Use Your Illusion von Guns N' Roses rausgekommen sind.
1: Das ist einfach heftig.
2: Ja.
1: Und deshalb halten Pearl Jam auch bis heute mit Alive und Even Flow den Rekord für die beiden Scheiben, die am längsten in den Charts waren, ohne jemals aber die Top 100 erreicht zu haben.
2: Alter, so schlecht waren die? Nicht mal Top 100?
1: Nope. Platz 107 und 108. Und was man niemals denken würde, Even Flow ist nicht nur der Song, den sie noch öfter gespielt haben als Alive, nämlich schon über 900 Mal. Er ist auch Pearl Jams meist gestreamter Song auf Spotify mit knapp 820 Millionen Streams. Alive hat nur läppische 673 Millionen.
2: Der absolute Fanliebling, und nicht nur das, auch Pearl Jam selber sagen, das Ding hat einfach Eier.
4: Sag ja Eier, wir brauchen Eier.
2: Hier ist Even Flow.
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0: Pearl Jam mit Even Flow um 18 Minuten nach 9. Jetzt Aerosmith und Run DMC mit Walk This Way. Nach Disturbed ist The Sound of Silence.
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17: Mit Sean Eising. Am 10. September heulen auch in Nordfriesland wieder die Sirenen. Der Kreis beteiligt sich am bundesweiten Warntag, um pünktlich um 11 sämtliche Alarmsysteme zu testen. Neben den Sirenen werden auch Warn-Apps wie Nina und Cell-Broadcast-Meldungen auf den Handys ausgelöst. Wie die Kreisverwaltung mitteilt, folgt 45 Minuten nach dem Alarm ein einminütiger Dauerton zur Entwarnung. Neu ist dieses Jahr ein zeitgleicher Aktionstag an den Schulen in Schleswig-Holstein, der Kinder praxisnah auf den Katastrophenschutz vorbereiten soll. Die Bevölkerung wird gebeten, ältere Menschen, Kinder und Geflüchtete vorab über die Probewarnung zu informieren. Moin Wien heißt es beim Schleswig-Holstein Musikfestival im kommenden Jahr. Wie die dpa berichtet, steht die österreichische Hauptstadt im Mittelpunkt des Programms.

0: Awards vier Preise abgeräumt. Wie der Sylter Spiegel berichtet, wurde etwa der Brandung Aquavit als weltbester Aquavit ausgezeichnet.
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2: Moin auf die Straßen auf der A7 Richtung Hamburg. Haben wir zwischen Hamburg-Heimfeld und dem Elbtunnel 3 Kilometer stockenden Verkehr. Und dann die A7 nochmal in der gleichen Richtung zwischen Quickborn und Schnelsen-Nord stockt es auf einer Länge von 3 Kilometern. Die B431 Steinburg-Süderau ist zwischen Johannesstraße und Gärtnerstraße aktuell in beiden Richtungen gesperrt. Und wir schauen noch zu den Autozügen. Autozug Sylt und Sylt Shuttle sind beide pünktlich. Ich wünsche euch eine gute und sichere Fahrt.
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3: Aktuell haben wir bei euch in Keitum auf Sylt 16 Grad, in Wittün auf Amrum 15 und Engelhard in Olzum auf Föhr 16 Grad.
2: Jo, und bei uns gibt's dazu heute viele Wolken, etwas Regen ist mit dabei und an der Küste auch wieder teils kräftiger Wind. Erst gegen Abend gibt's dann auch mal ein bisschen Sonne, bis zu 21 Grad sind möglich und morgen bleibt's auch ähnlich, meist bewölkt, dann niederschlagsfrei und ähnlich warm.
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0: Day mit Boulevard of Broken Dreams. Gleich 20 vor 10.
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0: Und Annette Radek ist bei uns. Hallöchen.
2: Hallo meine Lieblingsjungs.
0: Ja. Annette, wir haben heute darüber gesprochen, wann wir beide das letzte Mal einen Brief geschrieben haben.
2: Oh.
0: Und der Engel hat gleich angefangen so, ah ja, aber das ist das und das. Und ich so, du, das ist an irgendeine Behörde. Hast du irgendwas geschrieben, was du schreiben musstest?
3: Oder halt eine Postkarte. Aber sonst halt so wirklich was frankieren, handschriftlich.
0: Mit Briefumschlag anlecken.
3: Also wir wissen ja noch nicht mal, wie viel gerade eine Briefmarke kostet.
2: Das weiß ich auch nicht, das habe ich neulich auch gegoogelt.
3: Oh, nee.
2: Ja, dachte sie.
3: Also schwer.
0: Also heute ist der Tag des Briefes. So nach dem Motto so, hey, schreib doch mal wieder einen Brief. Und ich muss ja generell sagen, ich finde die Idee eigentlich schön, zu sagen, man setzt sich mal wieder hin, man nimmt sich vielleicht auch mal so einen schönen Stift, vielleicht hat man noch einen Füller, noch so einen alten Lami von früher aus der Schule.
3: Ich habe auch schon einige Briefe bekommen und da habe ich mich immer super drüber gefreut. Ja. Die hole ich auch manchmal immer noch hervor und lese die, dann ist das was Besonderes. Also ja, finde ich gut, aber
0: Ich habe zum Beispiel einen Brief von meinem Vater zum 18. Geburtstag bekommen. Den habe ich immer noch, den habe ich auch bewahrt.
3: Oh, das ist krass.
0: Ne? Und wenn du den liest, so, wo der dir mal alles das aufgeschrieben hat, was er dir nicht sagen kann. Das sowas finde ich super. Ne? Und meine Mutter ist auch weltgrößte Briefschreiberin. Die hat dann auch so besondere Tinte, ne? So Türkisfarben. Ne?
2: Ach, schön.
0: Und die faltet die Briefe so, dass der Brief sein eigener Umschlag ist.
3: Oh.
0: Also, krass, so richtig Deluxe. Krass. Und ihr könnt ja auch mal überlegen, wann habt ihr eigentlich das letzte Mal einen Brief geschrieben? Annette, du sagst es uns gleich um 10.15 Uhr. Wir sind sehr gespannt.
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1: Ja, Schleswig-Holstein rockt auch in der Sprache. Hier oben wird nicht einfach nur Hochdeutsch gesprochen, sondern auch Friesisch. Deshalb lernen wir doch heute einfach mal ein bisschen Friesisch.
2: Humbaste, Frau Gier. Humbaste, wat wete, wat orveste. Humbaste?
1: Wer bist du?
2: Wat wete?
1: Was willst du?
2: Wat orveste?
1: Was arbeitest du?
2: Und in Nordfriesland wird gefragt, hö hotste?
1: Wie heißt du?
2: Hö gunkt et?
1: Wie geht es dir?
2: Kun ik de hilpe?
1: Kann ich dir helfen? So, das waren die Basics und jetzt versuchen wir nochmal einen ganzen Satz.
2: Ik lüpse vo me hane en summelt alles, wat ham eine Natur zu finden wuss. Ors lucklig küm ik dann zu hüss.
1: Ich lief so vor mich hin und sammelte alles, was die Natur so geboten hat. Und glücklich kam ich dann nach Hause. Friesisch ist doch eigentlich gar nicht so schwer. Das war Jürgen Filzmeier-Nissen. So rockt Schleswig-Holstein.
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8: Und wir schauen jetzt hier auf die drei größten Rockalben aus dem Jahr 1982.
9: Platz 3.
8: Wir starten mit einer Platte, die sowohl Punkrock als auch Mainstream-Elemente beinhaltet. The Clash, Combat Rock.
10: Should I stay or should I go?
9: Platz 2.
8: Dieses Album hier gewann insgesamt 6 Grammys, darunter auch das Album des Jahres Toto mit Toto 4.
9: Platz 1.
8: In so manchen Jahren wäre die Scheibe vielleicht auch Platz 1 gewesen, aber ganz ehrlich, 1982, da führt kein Weg an Iron Maiden und The Number of the Beast vorbei. Das erste Album mit Sänger Bruce Dickinson.

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1: Ich bin Babette Büchner. Nach der gewaltigen Sturzflut im Himalaya ist die Zahl der Toten in Nepal und Tibet auf mehr als 1000 gestiegen. Helfer berichten unterdessen von katastrophalen hygienischen Bedingungen im Unglücksgebiet.
2: Damit wurde eine erschütternde Marke überschritten und die Zahl dürfte in den nächsten Tagen und Wochen noch dramatisch steigen. Den Statistiken zufolge werden noch tausende Menschen vermisst, darunter auch einige Deutsche. Mittlerweile erreichen die Rettungsteams auch auf dem Boden abgelegene Regionen. Bisher waren sie vor allem mit Hubschraubern im Einsatz. Experten warnen nun zunehmend vor drohenden Krankheitsausbrüchen, weil vielerorts Leichensäcke herumliegen und das Wasser verschmutzt ist. Es drohen Seuchen wie die Cholera. Aus Bangkok, Carola Frenzen.
1: Die Verteidigungsminister der EU-Staaten wollen heute bei einem informellen Treffen in Irland über die weitere militärische Unterstützung der Ukraine beraten. Im Mittelpunkt steht dabei die Frage, wie die Luftverteidigung des Landes gestärkt werden kann. In der Nacht hat Russland die Hauptstadt Kiew erneut mit Raketen und Drohnen angegriffen. Die Militärverwaltung meldete auf der Plattform Telegram 3 Tote und 5 Verletzte. Ob für Hausaufgaben oder Referate. Ältere Schüler nutzen fast ohne Ausnahme künstliche Intelligenz, viele von ihnen sogar täglich. Das hat eine Survey-Umfrage im Auftrag von Vodafone unter 16- bis 19-Jährigen ergeben.
3: Wenn es zum Beispiel um die Recherche für Referate oder Hausarbeiten geht, sagen nur 2% nie, auf KI-Support zurückzugreifen. Für die eigentliche Erstellung der Hausaufgaben nutzen fast 70% täglich oder mehrmals in einer Woche künstliche Intelligenz. Denken die Jugendlichen also gar nicht mehr selbst nach, sondern lassen die KI denken? Die Umfrage legt das nahe und daher sagen die Macher in ihrer Bilanz auch, Technologie sollte das Denken unterstützen, nicht ersetzen. Uli Reitinger, Nachrichtenredaktion.
1: Der große Microsoft-Ausfall ist fast überstanden. Noch sind nicht alle Nutzer wieder online, aber die betroffenen E-Mail-Dienste laufen nach Angaben des Konzerns schrittweise wieder an. Ein technischer Fehler hatte laut Microsoft den Zugang auf die Mail-Server blockiert. Über Stunden konnte sich niemand einloggen oder Nachrichten senden und empfangen.
4: Und jetzt für euch das Nord-Update mit Sean Eising. Ab heute gilt im Kieler Hauptbahnhof ein flächendeckendes Alkoholverbot auf den Bahnsteigen. Bis Mitte Oktober wird die Regelung schrittweise an allen Bahnhöfen in Deutschland eingeführt. Zum Ausbildungsstart sind im Norden noch rund 4.100 Lehrstellen unbesetzt. Unter anderem im Einzelhandel wird noch Nachwuchs gesucht. Entwarnung auf Sylt. Die IT-Systeme der Inselverwaltung laufen nach dem Wasserschaden im Rathaus wieder. Der ungeplante Ausfall wurde erfolgreich als Stresstest genutzt.
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5: Auf der A1 Richtung Hamburg gibt es zwischen Maschener Kreuz und Hamburg-Stillhorn 5 Kilometer stockenden Verkehr. Auf der A7 Richtung Flensburg staut es sich zwischen Hamburg-Heimfeld und Hamburg-Othmarschen auf 5 Kilometern. Ebenfalls auf der A1 Richtung Lübeck liegen zwischen Hamburg-Stillhorn und Dreieck Norderelbe Spanngurte auf der Fahrbahn. In der Gegenrichtung Richtung Bremen stockt der Verkehr zwischen Dreieck Hamburg-Südost und Hamburg-Harburg auf 3 Kilometern. Gute Fahrt!
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5: Bei euch in Bodelum sind es aktuell 17 Grad. In Schleswig messen wir 18 und in Langenhorn ebenfalls 17 Grad. Heute erwartet euch ein wechselhafter Tag mit teils bewölktem Himmel und etwas Regen. Das Ganze bei maximal 20 Grad.
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6: Hey, das ist Engelhardt aus der Morning Work Show.
7: Hi.
6: Wir sprechen darüber, überlegen, wann haben wir denn das letzte Mal einen Brief geschrieben
7: und oder eine Postkarte?
8: Ich bin immer noch am Überlegen und ich komme nicht drauf, weil Postkarte, ja, da lasse ich mittlerweile meine Jungs schreiben, wenn wir im Urlaub sind und auch immer noch nur an die Omas, weil die freuen sich, alle anderen, sorry, hier ist ein schönes Bild, liebe Grüße.
9: Und Briefe sind ja auch Liebesbriefe, wie sieht's da aus, Eggers, hast du mal einen geschrieben oder nur bekommen?
8: Ja.
9: Weil ich glaube, ich habe noch nicht mal einen Liebesbrief geschrieben.
8: Oh doch.
9: Wie faul bin ich eigentlich.
8: Ich habe einen Liebesbrief geschrieben an meine erste Freundin, die später auch meine Frau geworden ist, das weiß ich noch, da war ich 16, aus dem Urlaub und der war richtig lang und toll, hat sich richtig gefreut. Ja, schön. Ja, ja. Also doch, ein paar habe ich geschrieben.
6: Ich auch, viele.
8: Ja, bei dir war das ja aber auch noch die einzige Möglichkeit.
6: Ja, ist richtig. So, du Schlaufuchs.
8: Ob du dich aber noch erinnern kannst, wann du den letzten geschrieben hast, da bin ich sehr gespannt.
6: Ich grüble noch. Gleich nach Metallica, The Unforgiven.
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1: Eggers, Engelhardts und Radek überlegen, wann wir das letzte Mal überhaupt mit der Hand geschrieben haben oder einen Brief gar geschrieben haben.
2: Also, da sprichst du auch schon das Richtige an, ja. Oder? So handschriftlich, was macht man überhaupt noch?
3: Also, und vor allen Dingen, also
2: Einkaufszettel.
3: Also ich habe, genau, Einkaufszettel machen ja auch ganz viele jetzt
1: ich
3: schon
1: mit dem
3: Handy.
1: Ich bin leider auch, genau, ich bin dazu übergegangen, das in mein Handy zu tippen,
3: und
1: weil
3: das
1: ich
3: mach
1: nämlich
3: ich
1: immer
3: nicht.
1: Diesen scheiß Zettel zu Hause vergessen habe.
3: Ich auch. So. Ich schreibe das immer gerne noch per Hand auf, einfach
1: super.
3: Weil ich hasse, dieses Handy dann festzuhalten, während ich den Einkaufswagen schiebe. Aber ich habe jetzt gesehen, auf den Einkaufswagen sind jetzt so Handyhalter neuerdings angebracht worden.
2: Ja, oder man hat da auch so Bildschirme schon drauf.
3: Ja, ja, genau, wo du das gleich machen kannst.
1: Und wenn ich hier mal im Studio was mit der Hand schreibe, ne, dann ist meine Handschrift mittlerweile so verkümmert
3: also,
1: und vermickert,
3: ja,
1: dass ich nichts mehr lesen kann.
3: Ich kenne dich seit über 20 Jahren. Deine Handschrift war schon immer furcht eine Sauklaue.
1: Da gebe ich dir recht. Man,
2: aber du hast recht. Lesen. Du hast recht. Man ist es gar nicht mehr gewohnt, so lange irgendwie einen Stift zu halten.
3: Ich habe letztens irgendwann so lange irgendwas geschrieben, dass ich gemerkt habe, so, boah, mir tut richtig das Handgelenk weh. Aber ich weiß nicht mehr, was es war. Es muss ja ein Brief gewesen sein. Was sonst?
1: Da müssen wir mal wieder ran, ne?
2: Mein Vater, der kann so Kalligrafie und so, das beneide ich. Das müsste man eigentlich...
1: Boah, das haben wir in der Schule noch gemacht. Wunderschön, diese alte Schrift mit Tinte und so. Doch, ich habe den letzten Brief an eine Behörde geschrieben. Das ist ungefähr 5 Jahre her.
3: Das zählt nicht.
1: Weil ich einfach kein PC greifbar hatte, keinen Drucker, der nicht funktioniert. Und dann habe ich wirklich mit der Hand geschrieben. Dann habe ich richtig so... Ging dann.
3: Brief, das ist aber traurig.
1: Das ist wirklich traurig.
3: Mein letzter Gerade Brief traurig. War... eine Behörde. Also pass auf, heute ist der Tag des Briefes. Ja. Wir nehmen uns jetzt alle mal vor, ihr Rockbuddies auch, dass wir demnächst mal wieder einen richtig schönen Brief schreiben. Auf so einem richtig schönen Blatt Papier, nicht aus dem Drucker geklaut, sondern ein schönes und mit so einem schönen Füller vielleicht.
1: Oh,
3: ist immer blöd, ich bin Linkshänder, sau ich immer alles ein, wenn ich schreibe. Egal. Ne? Schreiben wir alle mal wieder einen schönen Brief. Also wir können die auch untereinander schreiben.
1: Oh ja.
3: Annette schreibt mir einen, ich schreibe Engelhardt einen.
2: Boah, gar
3: Engelhardt
2: keinen Bock.
3: Ich bin ehrlich. Hätte so schön werden können. Du machst wieder alles kaputt. Du faules Schwein.
1: Wenn wir wirklich Freunde wären.
3: Ja.

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17: Auf der A1 Richtung Hamburg gibt es zwischen dem Maschener Kreuz und Hamburg-Stillhorn 5 Kilometer Stau. Auf der A7 Richtung Flensburg staut es sich zwischen Hamburg-Hausbruch und Hamburg-Othmarschen ebenfalls auf 5 Kilometern. Gute Fahrt.
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1: Ja, wir suchen nach wie vor eure tollsten Band-Shirts. Ja? Da habt ihr uns so tolle Stories geschickt und die Fotos natürlich passend dazu. Jetzt wollen wir unbedingt, dass ihr euer Lieblings-Band-Shirt am Freitag anzieht, ja, damit zur Arbeit geht und vor Ort ein Foto macht und es mit dem jeweiligen Hashtag, sage ich gleich, postet auf Insta oder Facebook oder gerne per WhatsApp. Genau. Und hier kommt nochmal eine richtig schöne Geschichte, ja, eine typische Männergeschichte, wenn man das mal so sagen darf. Und die hat Anke erlebt, ne?
2: Hallo, hier ist die Anke aus Osnabrück. Finde ich übrigens eine coole Aktion. Ich habe da auch eine lustige Geschichte zu. Ich habe meinem Mann einen Hoodie von AC/DC gekauft, habe dann extra die Schilder dran gelassen, damit er den anprobieren kann. Ja, dann kommt irgendwann der Tag der Tage, wo er sich das rauslegt für eine Party, zieht den an und sagt, kannst du ihn noch zurückgeben, der ist zu klein. Und ich dann so, nein, kann ich nicht mehr. Und er dann so, ja, aber da sind noch die Schilder dran. Ich, ja, aber ich habe dir den vor 3 Jahren geschenkt. Ja, das war dann sehr lustig. Ich habe ihn dann anprobiert und ich habe halt im vergangenen Jahr so viel abgenommen, dass ich ihn jetzt wunderbar tragen konnte und tue das auch mit sehr viel Freude. Und dann war ich auf dem Danko Jones Konzert, will mir da ein T-Shirt kaufen und dann sagt der Typ so, hey, ich tausche das gegen deinen Hoodie. Aber das konnte ich nicht zulassen.
1: Kann ich verstehen.
2: Okay, dann macht weiter so. Ja, viel Spaß noch.
1: Dankeschön. Also dann zieh doch bitte dein AC/DC Hoodie am Freitag auf der Arbeit an, liebe Anke. Ihr bitte auch, ja. Macht ein Foto davon. Genau, und dann postet das bitte auf Instagram, Facebook oder gerne auch per WhatsApp. Ja, da machen wir einen kleinen Talk und wer Freitag mit dabei ist, also einen kleinen Talk mit uns macht, der bekommt ein ganz exklusives Rockbuddy-Shirt als Dankeschön. Wir freuen uns sehr, wie ihr eure Band-Shirts auf der Arbeit anhabt. Einfach unter Hashtag Antenne Sylt. Jetzt am Freitag.

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10: Ich bin Babit Büchner. Die Bundesregierung will sich bald zu den Urhebern des Drohnenangriffs am Flughafen Leipzig-Halle äußern und auch Konsequenzen verkünden. Außenminister Johann Wadephul hat nun eine ausgewogene und überlegte Reaktion angekündigt.
11: Deutschland lässt sich in keiner Weise einschüchtern und das wird auch weiterhin die Grundeinstellung unserer Politik sein. Von unserer Seite gibt es keine Überreaktionen, aber Reaktionen, wenn wir angegriffen werden.
10: Zu den konkreten Maßnahmen äußerte er sich nicht. Die Verteidigungsminister der EU-Staaten wollen heute bei einem informellen Treffen in Irland über die weitere militärische Unterstützung der Ukraine beraten. Im Mittelpunkt steht dabei die Frage, wie die Luftverteidigung des Landes gestärkt werden kann. In der Nacht hat Russland die Ukraine erneut mit Raketen und Drohnen angegriffen. Präsident Selenskyj sprach auf der Plattform X von insgesamt 12 Toten und Dutzenden Verletzten. Nach der gewaltigen Sturzflut im Himalaya ist die Zahl der Toten in Nepal und Tibet auf mehr als 1.000 gestiegen. Helfer berichten unterdessen von katastrophalen hygienischen Bedingungen im Unglücksgebiet.
12: Damit wurde eine erschütternde Marke überschritten und die Zahl dürfte in den nächsten Tagen und Wochen noch dramatisch steigen. Den Statistiken zufolge werden noch tausende Menschen vermisst, darunter auch einige Deutsche. Mittlerweile erreichen die Rettungsteams auch auf dem Boden abgelegene Regionen. Bisher waren sie vor allem mit Hubschraubern im Einsatz. Experten warnen nun zunehmend vor drohenden Krankheitsausbrüchen, weil vielerorts Leichensäcke herumliegen und das Wasser verschmutzt ist. Es drohen Seuchen wie die Cholera. Aus Bangkok, Carola Frenzen.
10: Auf Anhieb verstehen, was das Finanzamt schreibt. Daran haben Bund und Länder auf Initiative Nordrhein-Westfalens gearbeitet. Das Ergebnis? 730 Textbausteine, die in der täglichen Korrespondenz der Steuerverwaltungen mit den Bürgern zum Einsatz kommen, wurden in einfache Sprache umformuliert. Ab sofort sollen die Verbesserungen nun bundesweit umgesetzt werden, sagte ein Sprecher des NRW-Finanzministeriums.
13: Und jetzt für euch das Nord-Update mit Sean Eising. Ab heute gilt im Kieler Hauptbahnhof ein flächendeckendes Alkoholverbot auf den Bahnsteigen. Bis Mitte Oktober wird die Regelung schrittweise an allen Bahnhöfen in Deutschland eingeführt. Zum Ausbildungsstart sind im Norden noch rund 4.100 Lehrstellen unbesetzt. Unter anderem im Einzelhandel wird noch Nachwuchs gesucht. Entwarnung auf Sylt. Die IT-Systeme der Inselverwaltung laufen nach dem Wasserschaden im Rathaus wieder. Der ungeplante Ausfall wurde erfolgreich als Stresstest genutzt.
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15: Auf der A1 Richtung Lübeck gibt es zwischen dem Maschener Kreuz und dem Dreieck Hamburg-Norderelbe 5 Kilometer stockenden Verkehr. Im weiteren Verlauf Richtung Lübeck stockt es zwischen Pansdorf und Ratekau auf 2 Kilometern. Auf der A7 Richtung Flensburg staut es sich zwischen Hamburg-Waltershof und Hamburg-Othmarschen auf 4 Kilometern. In der Gegenrichtung, Richtung Hamburg, gibt es zwischen Warder und Bordesholm 1 Kilometer Stau nach einem Unfall. Gute Fahrt.
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15: In Joldelund haben wir aktuell 19 Grad, in Klicksbühl sind es 18 und Sörup meldet 17 Grad. In den nächsten Stunden ist es überwiegend regnerisch mit leichtem Regen. Heute Nacht sinkt das Thermometer auf milde 14 Grad. Morgen wird es teils bewölkt mit Regen bei bis zu 20 Grad.
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18: Ja, willkommen im September, Wahnsinn. Mal gucken, was dieser Monat so bringt. Ist immer ein Überraschungspaket, aber was bleibt, ist anständiger Rock. Jetzt zum Beispiel mit Asia, Heat of the Moment, großer Klassiker. Lasst es euch gut gehen.
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2: Amerika's Best, Divine Curry, von mittendrin. 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
1: 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Und jeder, der hier mitmacht, ist ein Held. Das ist live, das geht schnell. Der eine oder andere ist aufgeregt, also Respekt. Also jetzt mitmachen, 12 Uhr.
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10: Auf der A7 Richtung Hamburg zwischen Wader und Bordesholm ist die Fahrbahn nach einem Unfall gesperrt. Im weiteren Verlauf Richtung Hamburg gibt es zwischen Kreuz-Rendsburg und Bordesholm 3 Kilometer Stau. Auf der A23 Richtung Hamburg ist die Strecke zwischen Heide-Süd und Albersdorf nach einem Unfall voll gesperrt. Ebenfalls Richtung Hamburg liegen zwischen Schafstedt und Hanerau-Hademarschen Gegenstände auf der Fahrbahn. Habt eine gute und sichere Fahrt.
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10: In Nebel haben wir aktuell 18 Grad, in Handewitt ebenfalls 18 und auch Bredstedt meldet 18 Grad. In den nächsten Stunden ist es überwiegend regnerisch mit leichtem Regen. Heute Nacht sinkt das Thermometer auf milde 14 Grad. Morgen wird es teils bewölkt mit Regen bei bis zu 20 Grad.
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Marketing-Experten sagen, die nächsten 3 Sekunden entscheiden, ob du dranbleibst oder nicht. Und, hat's funktioniert? Dann gleich weiter so. Metallica.

0: 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Ah. Diesen Song, den mögt ihr.
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0: Das wissen wir, weil wir spielen hier nicht einfach irgendwas, wo wir denken so, ja, Kiss könnte euch vielleicht gefallen. Nein, ihr sucht euren Sound ja selber aus. Ihr seid natürlich unsere Rock-Buddies und wir wollen hier echten Sound machen, von euch gewünscht. Und deswegen freuen wir uns sehr, wenn ihr den Songtest immer regelmäßig mitmacht, direkt auf unserer Seite. Genau, immer so ein paar kurze Titelausschnitte anhören und dann, ja, sagen, finde ich super oder boah, bitte nicht. Bloß nicht spielen, was ihr gemeinschaftlich rein oder rauswählt, ja, ist dann das Ergebnis. Rauskommt ein richtig fairer Rock, ja. Richtig echter Sound von euch ausgewählt. Also, wir freuen uns immer sehr. Macht gerne mit den Songtest. Macht auch riesen Spaß. Kann man auch in der Firma mal schnell zusammen machen. Da muss man sich nicht immer über das Programm streiten. Weezer's Teenage Dirtbag mögt ihr auch alle Infos dazu auf unseren Seiten.

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7: Ich bin Babit Büchner. Die Bundesregierung will sich bald dazu äußern, was Ermittler zum Drohnenangriff am Flughafen Leipzig-Halle herausgefunden haben. Außenminister Johann Wadephul hat nun eine überlegte Reaktion angekündigt. Es gebe keine Überreaktion, aber Reaktionen, wenn die Bundesrepublik angegriffen werde, so der Minister. Er reagierte damit auf die Frage, ob sich Deutschland vor möglichen Gegenreaktionen des russischen Präsidenten fürchten müsse. Nach dem Tod von König Harald legt der neue norwegische König Håkon VIII. Am Mittag im Parlament seinen Eid ab. Anschließend kann die Öffentlichkeit am geschlossenen Sarg von König Harald Abschied nehmen.
8: Nach dem Tod seines Vaters am Freitag war Håkon sofort neuer König geworden. Der Eid auf die Verfassung ist aber nun ein Teil der Zeremonien rund um den Thronwechsel. Dem gestorbenen König Harald können die Norweger bis kurz vor dessen Begräbnis persönlich die letzte Ehre erweisen. Ab dem Nachmittag wird die Schlosskapelle in Oslo geöffnet, in der der Sarg des Monarchen aufgestellt ist. Besucher dürfen dann langsam daran vorbeigehen. Aus Skandinavien, Julia Weschenbach.
7: Abnehmspritzen gibt es bei uns in Deutschland schon länger. Ab heute bieten Apotheken nun das Medikament auch als Tablette an. Während einige begeistert sind, warnen andere schon vor dubiosen Anbietern.
9: Schlucken ist für viele angenehmer als Spritzen und manche Apotheken rechnen offenbar schon mit einem wahren Ansturm auf die Abnehmpille. Die gibt's allerdings nur auf Rezept. Man muss sie täglich nehmen und aus eigener Tasche zahlen. Aber sie habe vergleichbare Effekte wie die Spritze, sagen Fachleute. Allerdings betonen sie, die Pille ist kein Lifestyle-Produkt. Und sie warnen auch vor unseriösen Online-Anbietern oder auch Online-Ärzten. Claudia Wächter, Nachrichtenredaktion.
7: Die Deutsche Bahn hat das Verbot, an Bahnhöfen Alkohol zu trinken, heute ausgeweitet. Es gilt nun auch am Berliner Hauptbahnhof, in Berlin-Gesundbrunnen, in Kiel und Braunschweig. Bis Mitte Oktober soll das Verbot schrittweise an 5.400 Bahnhöfen umgesetzt werden. Es soll für mehr Sicherheit sorgen, für Fahrgäste und Beschäftigte. Außerdem sollen die Bahnhöfe damit sauberer werden.
10: Und jetzt für euch das Nord-Update mit Sean Eising. Ab heute gilt im Kieler Hauptbahnhof ein flächendeckendes Alkoholverbot auf den Bahnsteigen. Bis Mitte Oktober wird die Regelung schrittweise an allen Bahnhöfen in Deutschland eingeführt. Zum Ausbildungsstart sind im Norden noch rund 4.100 Lehrstellen unbesetzt. Unter anderem im Einzelhandel wird noch Nachwuchs gesucht. Entwarnung auf Sylt. Die IT-Systeme der Inselverwaltung laufen nach dem Wasserschaden im Rathaus wieder. Der ungeplante Ausfall wurde erfolgreich als Stresstest genutzt.
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11: Auf der A7 Richtung Hamburg gibt es zwischen Rendsburg und Bordesholm 5 Kilometer Stau. Im weiteren Verlauf zwischen Warda und Bordesholm ist die Fahrbahn nach einem Unfall voll gesperrt. Auf der A23 Richtung Hamburg ist die Strecke zwischen Heide Süd und Albersdorf nach einem Unfall gesperrt. Ebenfalls Richtung Hamburg liegen zwischen Schafstedt und Hanerau-Hademarschen Gegenstände auf der Fahrbahn. Gute Fahrt.
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11: Bei euch in Handewitt sind es aktuell 19 Grad, in Glücksburg ebenfalls 19. Kappeln meldet 20 Grad. In den nächsten Stunden ist es überwiegend regnerisch mit leichtem Regen. Heute Nacht sinkt das Thermometer auf milde 14 Grad. Morgen wird es teils bewölkt mit Regen bei bis zu 20 Grad.
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12: Okay, 60 Seconds Spezial. Wir haben einen tollen Wochengewinn. Ja, ein fast unbezahlbarer Superwert für Rockbuddies, leidenschaftliche Rocker, nämlich die limitierte Reload Deluxe Box von Metallica mit 5 LPs, 15 CDs und 4 DVDs. Im Wert von 250 Euro circa und eine AC/DC-Kapuzenjacke von Capricorn Rockwear. Sehr schön, Größe XL, da passt ja quasi jeder rein. Also gerne mitspielen jetzt 01806-86-86-85 für 20 Cent aus dem deutschen Festnetz Mobilmeer. Ich freue mich auf euch, bin gespannt, wie wir uns heute weiterbilden, mit welchem Wissensgebiet. Hier sind R.E.M. Shining Happy People, alle Infos dazu natürlich auch auf unserer Seite.
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2: Ja, für die 12er Runde steht bereit der Stefan aus Isenbüttel. Halli, hallo, grüße dich.
3: Hallo, Annette.
2: So, wie ist die Dienstagslage? 1. September? Freust dich auf den Herbst?
3: Ja, doch.
2: Ja?
3: Doch, wenn die Bäume wieder bunt werden.
2: Ja, das stimmt. Schön. So ein bisschen Indien-Summer-Feeling, ne?
3: Ja.
2: Gut, gucken wir mal, was du für ein Wissensgebiet bekommst. Du sagst laut und deutlich Stopp, ja?
3: Mach ich.
2: Was wünschst du dir?
3: Sport wäre okay oder Politik.
2: Echt? Politik? Ja. Da habe ich noch nie jemanden gehabt, der das freiwillig haben wollte. Okay, gucken wir mal. Ja, geht los.
0: Stopp. Wissensgebiet Film und Fernsehen.
3: Okay, knapp daneben.
2: Ja. Du trägst es mit Humor. Wenn du was nicht weißt, sag weiter. Wir haben leider 11 Punkte, die zu schlagen sind. Da hat gestern echt,
3: irgendwas ist immer.
2: Ja, wirklich. Gestern Nachmittag stark jemand zugelangt. Okay, aber die Lage ist nicht hoffnungslos. Wenn du was nicht weißt, sag weiter. Ne? Okay,
3: mach ich, ja.
2: Geht los. Ich drück dir die Daumen. Welche Farbe hat die Pille, die mit... Nochmal. Welche Farbe hat die Pille, mit der Neo in Matrix die Wahrheit erkennt?
3: Rot?
2: Ja. Von welchem Gleis fährt der Hogwarts Express in den Harry Potter Filmen ab?
3: Das waren 9¾.
2: Ja. Welcher Film gewann mehr Oscars? Titanic oder Der Pate?
3: Titanic.
2: In welchem Film merkt die Hauptfigur langsam, dass ihr gesamtes Leben eine Fernsehshow ist?
3: Weiter.
2: Truman Show. Welcher Film war der erste vollständig computeranimierte Langfilm von Pixar?
3: Weiter.
2: Toy Story. Welche Waffe trägt Indiana Jones normalerweise bei sich?
3: Eine Pistole und eine Peitsche.
2: Ja. In welchem Jahr lief der erste Tatort im deutschen Fernsehen? 1970 oder 80?
3: 1970.
2: Wie heißt das Restaurant, in dem SpongeBob arbeitet?
3: Große Krabbe.
2: Ja. Aus welchem Land stammt der Oscar-prämierte Film Parasite?
3: Frankreich.
2: Südkorea. Toller Film. Für welchen britischen Geheimdienst arbeitet James Bond?
3: MI6.
2: Welcher Film... Boah, das war ja gut. Also ich weiß nicht, ob es 11 waren.
3: Naja.
2: Ich frage mal Nick, meinen lieben Praktikanten.
3: Nicht.
2: War nicht 11, ne?
4: Nee, nicht ganz. Es waren am Ende jetzt 7 Punkte.
2: Oh, gut, trotzdem. Also, meine Güte. Sehr schön. Ja, du machst einfach wieder mit, ne? Okay.
3: Richtig.
2: Und ich wünsche dir einen wundervollen und uns auch allen einen richtig schönen Herbst mit vielen schönen Spätsommertagen,
3: ne? Ja,
2: alles Liebe,
3: toll.
2: Tollen Tag noch, ne? Tschüss.
3: Ja, ebenso, danke.
2: Ciao, ciao. Nächste Runde, 17 Uhr.
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6: Die Wettervorhersage für Sylt. Höchsttemperaturen täglich um die 90 Grad. 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
1: Auf der A7 Richtung Hamburg zwischen Kreuz Rendsburg und Bordesholm gibt es 6 Kilometer Stau. Im weiteren Verlauf Richtung Hamburg ist die Fahrbahn zwischen Wader und Bordesholm nach einem Unfall gesperrt. Auf der A1 Richtung Lübeck zwischen Maschener Kreuz und Dreieck Hamburg-Norderelbe stockt der Verkehr auf 3 Kilometern. Ebenfalls auf der A1 Richtung Lübeck gibt es zwischen Hamburg-Morfleth und Hamburg-Öhendorf 2 Kilometer Stau. Wir wünschen euch eine gute Fahrt.
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1: In Kappeln sind es aktuell 19 Grad. In Joldelund haben wir 18, in Langenhorn ebenfalls 18 Grad. In den nächsten Stunden ist es überwiegend regnerisch mit leichtem Regen. Heute Nacht sinkt das Thermometer auf milde 14 Grad. Morgen wird es teils bewölkt mit Regen bei bis zu 20 Grad.
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0: Dortmund und Monika ist auch toll. Tom Cochran, Life is a Highway.
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0: Ja, unsere Bandshirt-Aktion, das macht ja so Riesenbock. Ihr habt so schöne Geschichten von eurem Lieblings-Bandshirt erzählt und auch geschickt das Foto. Also total berührend. Hören wir nochmal Rockbuddy Sina aus Braunschweig.
2: Ich habe sehr viele Bandshirts, aber dieses eine ist sehr besonders für mich. Ich bin seit 25 Jahren großer Korn-Fan, habe sie auch schon mehrfach live gesehen. Und Jonathan Davis hat vor einigen Jahren mal eine Anti-Bullying-Kampagne ins Leben gerufen und hat im Rahmen dieser Kampagne Merch verkauft, also unter anderem auch T-Shirts. Und da habe ich mir damals dieses eine T-Shirt gekauft. Die Kampagne gab es nur vorübergehend. Diese Shirts gibt es nicht mehr zu kaufen. Deswegen bin ich sehr, sehr froh, dass ich eins besitze. Ich bin damals zu Schulzeiten sehr, sehr übel gemobbt worden. Und Musik hat mir damals sehr geholfen, meinen Aggressionen ein Ventil zu geben. Deswegen Freaks Do It Better, kann dem nur beipflichten bis heute. Deswegen dieses eine Bandshirt ist was ganz Besonderes
0: ja,
2: für mich.
0: Ja, absolut. Ja, vielleicht, Dina, magst du das am Freitag auf der Arbeit bei dir mal anziehen, ja? Das ist nämlich unsere Riesenaktion am Freitag. Bitte mit eurem Lieblings-Bandshirt zur Arbeit gehen, vor Ort ein Foto machen und es mit einem Hashtag, hört ihr gleich, posten auf Insta, Facebook oder natürlich auch per WhatsApp wie gewohnt schicken. Dann machen wir hier zusammen einen ganz kleinen Talk und ja, wer dann hier on air ist, bekommt ein ganz exklusives Rockbuddy-Shirt als Dankeschön. 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Wir freuen uns sehr, wie ihr eure Bandshirts auf der Arbeit anhabt. Einfach unter Hashtag Antenne Sylt. Jetzt am Freitag.

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5: 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Die Stories hinter den größten Bandnamen.
6: Und heute mit der Story, wieso eine der größten Bands aller Zeiten nicht King, sondern Queen heißt.
7: Stop me now. I'm having such a good time.
6: Freddie Mercury wollte nämlich einen Bandnamen, der stark universell und ein bisschen provokant ist. Queen war seine Wahl, königlich, pompös und mit einem Hauch von Ironie.
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14: Ich bin Babette Büchner. Fast jeder dritte Mieter in Deutschland macht sich Sorgen, seine Miete künftig nicht mehr bezahlen zu können. Das zeigt eine Studie im Auftrag des Deutschen Mieterbunds. Die Mietenkrise habe sich verfestigt, erklärte Verbandschefin Melanie Weber-Moritz.
15: Jeder Zweite fürchtet, wenn er künftig umziehen muss, findet er keine bezahlbare neue Wohnung mehr. Die Wohnkosten sind im vergangenen Jahr bei jedem Zweiten gestiegen. Dabei gilt in Gegenden, in denen der Wohnungsmarkt besonders angespannt ist, die Mietpreisbremse. Doch laut Mieterbund trauen sich viele gar nicht, ihr Recht einzufordern, aus Angst gekündigt zu werden. Es brauche für eine bestimmte Zeit einen bundesweiten Mietenstopp und Bußgelder für Vermieter, die Wuchermieten verlangen. Thomas Bremser, Nachrichtenredaktion.
14: Wann äußert sich die Bundesregierung zu den Urhebern des Drohnenangriffs am Flughafen Leipzig-Halle? Außenminister Johann Wadephul macht nun auf dem Weg von Algerien zum EU-Außenministertreffen in Irland einen Zwischenstopp in Berlin. Grund sei ein dringendes Treffen mit Innenminister Dobrindt am späten Nachmittag, hieß es aus Delegationskreisen. Zuvor hatte Wadephul eine ausgewogene und überlegte Reaktion der Bundesregierung auf den Vorfall angekündigt. Sind die deutschen Politiker in Bund und Ländern mit Sprit oder Strom unterwegs? Die deutsche Umwelthilfe hat die Dienstwagenflotten in den Ministerien geprüft. Mit einem eindeutigen Ergebnis.
16: Die wenigsten, die sind elektrisch unterwegs. Nur 90 von knapp 250 Dienstwagen sind E-Autos. Und das sei ein desaströses Signal für die deutsche Klimapolitik, sagt die Umwelthilfe. Immerhin sauber unterwegs ist der Bundesumweltminister. Auf Länderebene ist der Ministerpräsident aus Baden-Württemberg top. Und Kanzler Merz fällt komplett aus der Wertung, weil er eine schwere Limousine mit Panzerung fährt. Claudia Wächter, Nachrichtenredaktion.
14: Fast eine Woche nach der gewaltigen Sturzflut im Himalaya hat die Zahl der Opfer eine erschütternde Marke überschritten. Die Polizei meldete allein in Nepal mehr als 1000 Tote. Vermisst werden noch über 5000 Menschen. Experten warnen dort auch vor dem Ausbruch gefährlicher Krankheiten. Helfer berichten von katastrophalen hygienischen Bedingungen und vielen Leichensäcken am Straßenrand.
6: Und jetzt für euch das Nord-Update mit Sean Eising. Ab heute gilt im Kieler Hauptbahnhof ein flächendeckendes Alkoholverbot auf den Bahnsteigen. Bis Mitte Oktober wird die Regelung schrittweise an allen Bahnhöfen in Deutschland eingeführt. Zum Ausbildungsstart sind im Norden noch rund 4100 Lehrstellen unbesetzt. Unter anderem im Einzelhandel wird noch Nachwuchs gesucht. Entwarnung auf Sylt. Die IT-Systeme der Inselverwaltung laufen nach dem Wasserschaden im Rathaus wieder. Der ungeplante Ausfall wurde erfolgreich als Stresstest genutzt.
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17: Auf der A7 Richtung Hamburg zwischen Warder und Bordesholm gibt es 4 Kilometer Stau wegen eines Unfalls. Die Fahrbahn ist gesperrt. Auf der A1 Richtung Lübeck zwischen Hamburg-Morfleth und Hamburg-Öhendorf staut es sich auf 2 Kilometern. Ebenfalls auf der A1 Richtung Hamburg zwischen dem Maschener Kreuz und Hamburg-Harburg 1 Kilometer Stau. Auf der A23 Richtung Hamburg zwischen Tornisch und Pinneberg-Mitte gibt es 2 Kilometer Stau. Gute Fahrt.
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17: Bei euch in Niebüll sind es aktuell 18 Grad. In Handewitt und Großenwiehr messen wir jeweils 19 Grad. In den nächsten Stunden ist es überwiegend regnerisch mit leichtem Regen. Heute Nacht sinkt das Thermometer auf milde 14 Grad. Morgen wird es teils bewölkt mit Regen bei bis zu 20 Grad.
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18: Ich hoffe, es geht euch gut. An diesem 1. September freuen wir uns auf einen hoffentlichen schönen Spätsommer mit allem, was dazugehört. Ja, lasst es euch gut gehen, egal wo ihr steckt im Auto, in der Firma. Jetzt die Beastie Boys, Fight for your right. Yes.

0: 24 on Blondes. What's up?
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0: Heute Morgen kurz nach 10 haben Eggers und Engelhardt aus der Morning Workshop und ich darüber gesprochen, wie wenig und ob wir überhaupt noch Briefe von Hand schreiben und ob wir überhaupt noch schreiben, da hören wir nochmal rein.
2: Also, da sprichst du auch schon das Richtige an, ja. Oder? So handschriftlich, was macht man überhaupt noch?
3: Also, und vor allen Dingen, also
2: Einkaufszettel.
3: Also ich habe, genau, Einkaufszettel machen ja auch ganz viele jetzt
4: ich
3: schon mit dem Handy.
4: Ich bin leider auch, genau, ich bin dazu übergegangen, das in mein Handy zu tippen,
3: und
4: weil
3: das
4: ich
3: mach
4: nämlich
3: ich
4: immer
3: nicht.
4: Diesen scheiß Zettel zu Hause vergessen habe.
3: Ich auch. So. Ich schreibe das immer gerne noch per Hand auf, einfach
4: super.
3: Weil ich hasse, dieses Handy dann festzuhalten, während ich den Einkaufswagen schiebe. Aber ich habe jetzt gesehen, auf den Einkaufswagen sind jetzt so Handyhalter neuerdings angebracht worden.
2: Ja, oder man hatte auch so Bildschirme schon drauf.
3: Ja, ja, genau, wo du das gleich machen
4: und
3: kannst.
4: Und wenn ich hier mal im Studio was mit der Hand schreibe, ne, dann ist meine Handschrift mittlerweile so verkümmert und vermickert, dass ich nichts mehr lesen kann.
3: Ich kenne dich seit über 20 Jahren. Deine Handschrift war schon immer furchtbar, eine Sauklaue.
4: Da gebe ich dir recht.
2: Du hast recht. Man ist es gar nicht mehr gewohnt, so lange irgendwie einen Stift zu halten.
3: Ich habe letztens irgendwann so lange irgendwas geschrieben, dass ich gemerkt habe, so, boah, mir tut richtig das Handgelenk weh. Aber ich weiß nicht mehr, was es war. Es muss ja ein Brief gewesen sein. Was sonst?
4: Da müssen wir mal wieder ran, ne?
2: Mein Vater, der kann so Kalligrafie und so, das beneide ich. Also das müsste man eigentlich...
4: Boah, das haben wir in der Schule noch gemacht. Wunderschön, diese alte Schrift mit Tinte und so. Doch, ich habe den letzten Brief an eine Behörde geschrieben. Das ist ungefähr 5 Jahre her.
3: Das zählt nicht.
4: Weil ich einfach kein PC greifbar hatte, keinen Drucker, der nicht funktioniert. Und dann habe ich wirklich mit der Hand geschrieben. Dann habe ich richtig so... ging dann.
3: Aber das ist aber traurig.
4: Das ist wirklich traurig.
3: Mein letzter Brief war an eine Behörde. Also pass auf, heute ist der Tag des Briefes. Ja. Wir nehmen uns jetzt alle mal vor, ihr Rockbuddies auch, dass wir demnächst mal wieder einen richtig schönen Brief schreiben. Auf so einem richtig schönen Blatt Papier, nicht aus dem Drucker geklaut, sondern ein schönes und mit so einem schönen Füller vielleicht. Oh, ist immer blöd, ich bin Linkshänder, da saue ich immer alles ein, wenn ich schreibe. Egal. Schreiben wir alle mal wieder einen schönen Brief. Also wir können die auch untereinander schreiben.
4: Oh ja.
3: Annette schreibt mir einen, ich schreibe Engelhardt einen.
2: Boah, gar
3: Engelhardt
2: keinen Bock.
3: Ehrlich. Hätte so schön werden können. Nee. Du machst wieder alles kaputt. Faules Schwein.
4: Wenn wir wirklich Freunde wären.
3: Ja.
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3: Mit Cedric Kunz und jetzt einem echt düsteren Film. Nicht vom Setting her, sondern vom Humor. Wer auf Komödien wie 21 Jump Street oder Ted steht, der kommt auch beim Film Doggy Style voll auf seine Kosten.
4: Ich liebe Sonnenschein und Schmetterlinge, aber am allermeisten liebe ich Dark.
5: Hey, Fresse, du Scheißköter!
6: Verdammtes Stück Scheiße.
3: Als der naive und optimistische Border Terrier Reggie von seinem fiesen Besitzer Doug ausgesetzt wird, da ist er sich eigentlich absolut sicher, dass ihn sein heißgeliebtes Herrchen niemals mutwillig im Stich lassen würde.
4: Wir spielen immer ein Spiel, das heißt Fang und Fuck.
5: Fang!
4: Er setzt mich einfach irgendwo ab und fährt ohne mich nach Hause. Und wenn ich den Ball wiederbringe, sagt er, Fuck, dann weiß ich hab gewonnen.
3: Nach und nach wird ihn aber durch seine Streunerfreunde klargemacht, Doug hat ihn nie wirklich gemocht. Und so kann der Rachefeldzug starten.
4: Ich gehe wieder zu Doug zurück.
5: Was?
6: Wie, bist du bescheuert?
4: Und dann beiß ich ihm seinen Schwanz ab.
5: Oh.
4: Sagte er gerade beißen?
6: Ja, ich bin zwar noch leicht besoffen, aber...
4: Ich sagte, ich werde ihm seinen verdammten Schwanz abbeißen.
6: Ja, wir machen alles platt, das geht.
3: Doggy Style, endlich mal wieder ein Film mit ganz viel schwarzem Humor. Ich liebe ja sowas. Dazu wird auch noch das wirklich ernste Problem der Tieraussetzung angesprochen. Also am Ende ein Film, der jetzt nicht unbedingt mit den kleinen Kids geschaut werden sollte, aber mehrere Szenen mit ganz viel Lachpotenzial sind dabei.
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12: Auf der A7 Richtung Hamburg gibt es zwischen Rendsburg und Bordesholm 6 Kilometer Stau. Im weiteren Verlauf zwischen Warda und Bordesholm ist ein Unfall passiert. Der Verkehr wird an der Unfallstelle vorbeigeführt. Auf der A1 Richtung Lübeck gibt es zwischen Hamburg-Moorfleet und Hamburg-Öjendorf 3 Kilometer Stau. In der Gegenrichtung, Richtung Hamburg, steht zwischen Maschener Kreuz und Hamburg-Harburg ein liegengebliebenes Fahrzeug auf der Fahrbahn. 2 Kilometer Stau. Wir wünschen euch eine gute Fahrt.
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12: Bei euch in Großenwiehr sind es aktuell 19 Grad, in Schleswig messen wir 20 und in Handewitt ebenfalls 19 Grad. In den nächsten Stunden ist es überwiegend regnerisch mit leichtem Regen. Heute Nacht sinkt das Thermometer auf milde 14 Grad. Morgen wird es teils bewölkt mit Regen bei bis zu 20 Grad.

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0: der Song Modern Love, David Bowie. Ach, schade, dass er nicht mehr da ist. Liebe Grüße nach Rom, David.
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0: 14.10, unsere super Benchmark in unserer Serie, ja. Cover oder Original, Original oder Cover. Ihr könnt wieder wählen. Mein lieber Kollege Philipp Stammer übernimmt ja. Olli hat Urlaub, ja. Ist nächste Woche aber wieder da. Ja, was wollt ihr hören? Also, der Roadhouse Blues im Original von den Doors. Cool. Alt, aber gut. Das Ganze gecovert haben tatsächlich die Purple. Ach gut. Krass, krass, krass. Ja, was wollt ihr hören? Im Original die Doors Roadhouse Blues oder das Cover Deep Purple. Gerne jetzt voten, gerne auch per Sprachnachricht. Wir freuen uns. WhatsApp-Nummer findet ihr auf unseren Seiten. 14.10 das Ergebnis.
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4: Ja, Schleswig-Holstein rockt auch in der Sprache. Wir sprechen hier oben nicht einfach nur Hochdeutsch, sondern auch Friesisch und auf Sylt sogar Söllring. Ralf Pfeiffer ist bei uns am Start und er hat einen sehr witzigen Satz auf Söllring dabei.
5: Arg dröb hebt ser die Mürk, entpeset ön hef. Wenn ich es richtig ausgesprochen habe, heißt das, jeder Tropfen hilft, sagte die Ameise und pinkelte ins Wattenmeer.
4: Ja, ich glaube, da habe ich auch einen neuen Lieblingssatz gerade gelernt. Ralf, sag mal, Söllring gilt immer so als eine ausgestorbene Sprache. Wir wollen das ja ein bisschen wiedererwecken. Was wäre denn, wenn Hippies Söllring sprechen würden?
5: Ja, also so ein bisschen das Hippie-Feeling habe ich schon mitbekommen. Also Sylt ist für mich natürlich was alles, also Campen bis Campen geht alles, Mineralwasser und Champagner. Das fand ich Love and Peace, sie lassen einander leben. So, und dann habe ich mich gefragt, so, wenn diese Sprache jetzt doch so langsam ausstirbt, wenn die jetzt noch leben wäre und es würden noch Hippies geben, die hier nackig am Strand rumliegen, wie würden die denn ihr Love and Peace sagen? Das wäre auf Söllring, das Syltisch dann, Lefty und Frère. Lefty Love, Frère Peace.
4: Lefty and Frère also, so rockt Schleswig-Holstein.
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12: Es gibt ja wirklich etliche Songs, die nach ganz beliebten Orten oder bestimmten Sehenswürdigkeiten benannt sind. Aber nicht nur bei den Songs, auch bei manchen Bandnamen ist das der Fall. So zum Beispiel auch bei Linkin Park damals. Der kommt nämlich vom Lincoln Park, also einem Park in Santa Monica in Los Angeles. Doch die Webdomain für den Namen, die war leider schon weg. Also wurde aus dem C dann ein K und das L in Lincoln, das wurde einfach komplett gestrichen. Praktisch gedacht und doch irgendwie so ein bisschen modern. Ursprünglich wollte sich die Band übrigens auch mal Hybrid Theory nennen. So hieß dann aber einfach das erste Album.
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14: Ich bin Dirk Zeitler. Fast jeder dritte Mieter in Deutschland macht sich Sorgen, seine Miete künftig nicht mehr bezahlen zu können. Das zeigt eine Forsa-Studie im Auftrag des Deutschen Mieterbundes. Die Mietenkrise habe sich verfestigt, erklärte Verbandschefin Weber Moritz. Viele Mieter lebten in Angst vor Wohnungsverlust. Der aktuelle Mietenreport zeigt außerdem, dass jeder Zweite befürchtet, in dem Fall keine bezahlbare Ersatzwohnung zu finden. Laut Mieterbund fehlen in Deutschland aktuell rund 1,4 Millionen Wohnungen. Außenminister Wadephul hat eine ausgewogene und überlegte Reaktion der Bundesregierung auf den Vorfall mit einer Sprengstoffdrohne am Flughafen Leipzig angekündigt.
15: Deutschland lässt sich in keiner Weise einschüchtern und das wird auch weiterhin die Grundeinstellung unserer Politik sein. Von unserer Seite gibt es keine Überreaktionen, aber Reaktionen, wenn wir angegriffen werden,
14: sagte der CDU-Politiker am Rande seines Besuches in der algerischen Hauptstadt Algier. Er reagierte damit auf die Frage, ob sich Deutschland vor möglichen Gegenreaktionen des russischen Präsidenten Putin fürchten müsse. Nach Angaben der EU-Außenbeauftragten Kallas deutet vieles darauf hin, dass Russland etwas mit der am Leipziger Flughafen gefundenen Sprengstoffdrohne zu tun hat. Post vom Finanzamt flattert ins Haus und viele von uns verstehen nur Bahnhof, verlieren Geduld und Nerven. Das soll sich nun ändern. Bund und Länder haben nämlich ein Projekt gestartet, das Fachchinesisch in einfache, verständliche Sprache umwandelt.
16: Kein Fluchen mehr, kein Hä? Stattdessen klare Sätze, kurze Infos und ein freundlicher Ton. Klingt wie ein Traum. Wir sollen auf Anhieb verstehen, was das Finanzamt von uns will. Also nichts mehr mit gemäß, Paragraph, Absatz und so weiter. Die Verbesserungen mithilfe eines Sprachmodells sollen ab sofort bundesweit umgesetzt werden. Begründung, verständliche Sprache sei die Voraussetzung dafür, dass wir dem Staat vertrauen. Claudia Wächter, Nachrichtenredaktion.
14: Sind die deutschen Politiker im Bund und Ländern mit Sprit oder Strom unterwegs? Die deutsche Umwelthilfe hat die Dienstwagenflotten in den Ministerien überprüft. Mit einem eindeutigen Ergebnis. Nur 90 von 249 untersuchten Fahrzeuge sind demnach rein elektrisch angetrieben. Das sei ein desaströses Signal für die deutsche Klimapolitik, heißt es von der Organisation.
4: Und jetzt für euch das Nord-Update mit Sean Eising. Ab heute gilt im Kieler Hauptbahnhof ein flächendeckendes Alkoholverbot auf den Bahnsteigen. Bis Mitte Oktober wird die Regelung schrittweise an allen Bahnhöfen in Deutschland eingeführt. Zum Ausbildungsstart sind im Norden noch rund 4.100 Lehrstellen unbesetzt. Unter anderem im Einzelhandel wird noch Nachwuchs gesucht. Entwarnung auf Sylt. Die IT-Systeme der Inselverwaltung laufen nach dem Wasserschaden im Rathaus wieder. Der ungeplante Ausfall wurde erfolgreich als Stresstest genutzt.
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17: Auf der A1 Richtung Hamburg gibt es zwischen dem Maschener Kreuz und Hamburg-Harburg 3 Kilometer Stau. In der Gegenrichtung, Richtung Lübeck, staut es sich zwischen Hamburg-Morfleet und Hamburg-Öhendorf auf 2 Kilometern. Auf der A7 Richtung Hamburg hat sich zwischen Wader und Bordesholm ein Unfall ereignet. Der Verkehr wird an der Unfallstelle vorbeigeführt. Wir wünschen euch eine gute Fahrt.
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17: In Klangsbö sind es aktuell 19 Grad, auch in Langenhorn haben wir 19 und in Kappeln messen wir ebenfalls 19 Grad. In den nächsten Stunden ist es bedeckt und grau. Heute Nacht sinkt das Thermometer auf milde 15 Grad. Morgen wird es wechselhaft mit teils bewölktem Himmel und Regen bei bis zu 19 Grad.
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19: Hallo zusammen, hallo liebe Rockbuddies, hier ist die Olli Peralcho. Ohne Olli, der hat noch ein paar Tage Urlaub. Ich bin da, ich bin Philipp Stammer und freue mich jetzt auf einen Dienstag wie du und ich. Ne? Das ist ja so ein Tag, der kann mal ganz locker von der Hand gehen, der kann aber auch mal richtig bedrohlich, ja fast schon gefährlich um die Ecke kommen, wenn wir über Original oder Cover sprechen. Es gilt sich heute zu entscheiden zwischen dem Original von Roadhouse Blues, The Doors 1970, so klang das. Eine Version, über die man eben sagt, dass sie sehr rauchig und dreckig irgendwie ist. Klar, alles, was Jim Morrison irgendwie mit seiner Stimme veredelt hat, wurde rauchig, dreckig, torfig, holzig. Oder sagt ihr, hey, 47 Jahre später haben doch Deep Purple die Nummer nochmal aufgenommen. Wollen wir uns nicht die gleich anhören? Kommt ein bisschen chilliger um die Ecke. Man muss sich einfach entscheiden, was will man denn heute haben? Will man den rauchigen, den dreckigen Jim Morrison oder sagt ihr, hey, lieber ein bisschen Entspannung am Dienstagfrühnachmittag von Deep Purple? Ihr entscheidet, Cover oder Original, was soll ich euch gleich spielen? Bitte schickt eure Nachrichten jetzt.
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0: Ach Leute, wer will denn das entscheiden? Wer will denn hier wirklich eine Auswahl treffen? Das ist ja auch fies, was heute bei Cover oder Original gefragt ist. Ich habe ja gesagt, heute geht's um die Nummer Roadhouse Blues im Original von The Doors aus dem Jahr 1970. Gut, einfach, da sind wir uns alle einig. Die Frage war ja, aber wollt ihr lieber das Cover vielleicht hören von Deep Purple? Das klang ja so. Und liebe Rockbuddies, bitte glaubt mir, wenn ich sage, hätte ich in diesem Haus hier irgendeine Entscheidungsgewalt, was ich nicht habe, dann würde ich einfach sagen, komm her, wir spielen beide. Weil wer will sich denn entscheiden zwischen The Doors und Deep Purple? Ihr vor allem. Das kann ich an dieser Stelle sagen. Ich mache hier den Pontius Pilatus und wasche meine Hände in Unschuld. Ihr habt euch knapp, aber eindeutig entschieden. Wir sind Team The Doors. Deswegen jetzt hier für euch das Original. Schlägt heute am Dienstag, den 1. September, das Cover. Hier ist der Roadhouse Blues im Original.
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7: Auf der A7 Richtung Hamburg kommt es zwischen Wader und Bordesholm wegen eines Unfalls zu Behinderungen. Der Verkehr wird an der Unfallstelle vorbeigeführt. Auf der A1 Richtung Lübeck gibt es zwischen Marschener Kreuz und Dreieck Hamburg-Norderelbe 2 Kilometer Stau. Im weiteren Verlauf steht ihr zwischen Hamburg-Harburg und Hamburg-Stillhorn wegen eines liegengebliebenen Fahrzeugs. Gute Fahrt!
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7: In Schaffelund haben wir aktuell 21 Grad. Schleswig meldet 20 Grad und in Übersee sind es 19 Grad. In den nächsten Stunden ist es bedeckt und grau. Heute Nacht sinkt das Thermometer auf milde 15 Grad. Morgen wird es wechselhaft mit teils bewölktem Himmel und Regen bei bis zu 19 Grad.
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Es gibt bald neue Musik, liebe Rockbuddies, und zwar von Def Leppard. Hier ist der beste Rock'n'Pop an eurem Dienstagnachmittag, gleich 15 Uhr. Und wir stellen fest, Def Leppard bringt ständig neue Musik raus. Das ist jetzt nicht die ganz große Neuigkeit, lieber Stammi, was du uns hier im Radio erzählst. Zum Beispiel hier ihre Single Rejoice kam jetzt Anfang 2026 raus. Aber die Frage ist ja, wo eine neue Single ist, ist meistens auch ein neues Album. Wie sieht's aus, Def Leppard? Gibt's bald eins? Yo, ist in Arbeit. Das hat uns der gute Phil Collin vor wenigen Tagen verraten. Aber er sagt, also auch wenn das schon voll in Arbeit ist, wahrscheinlich erst 2028 Veröffentlichung. Warum? Weil er sagt, es ist fertig, wenn es fertig ist. Oder wie meine Oma es gesagt hätte, gut Ding will Weile haben. Die war aber nicht bei Def Leppard. Also, es gibt bald ein neues Album von Def Leppard. Wann genau, wissen wir nicht. Es ist fertig. Wenn es fertig ist, dann hören wir uns jetzt hier fertige Musik an. Die ist seit 1987 fertig. Hier ist Pour Some Sugar on Me.

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5: Und Ralf Pfeiffer, dem Sultan. Ralf, heute reden wir über dein Lieblingswort des Monats. Was hast du da für uns mitgebracht?
6: Und zwar, also für alle, die es nicht wissen, es gibt ja tatsächlich Sprachkurse für das Söllring, das Syltische, die syltische Sprache, die ja nun ganz eigen ist, also nicht vergleichbar mit dem Nordfriesischen. Und mein Lieblingswort des Monats ist der Proppentrecker.
5: Der Proppentrecker?
6: Genau.
5: Und dann erzähl mir doch mal mehr.
6: Also wer gerne Wein trinkt, braucht einen Proppentrecker. Das ist nämlich der Korkenzieher. Also Proppen ist der Korken und Trecker der Zieher. Und wenn man einfach mal, und das ist das Schöne an dieser Sprache, man eine Sekunde nachdenkt, man kommt von selbst drauf. Propfen, proppen, klingt für mich so ähnlich, weiß nicht, ob es daherkommt. Und Trecker kennt man, wenn man ins Wasser geht. Die Strömung, die einen rauszieht, die Trecker.
5: Ah, so, also, gut.
6: Du bist ja auch schnell dabei. Du assoziierst ja auch mal mit anderen Sprachen. Deswegen ist das, also es erschließt sich, wenn man die Zeit hat, kurz nachzudenken.
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18: Ich bin Dirk Zeitler. An einem Umspannwerk unweit des Kraftwerks Jentschwalde in Brandenburg sind Sprengvorrichtungen gefunden worden. Gegen 8 Uhr sei eine mögliche Sachbeschädigung an einer Leitung festgestellt worden, teilte die Polizei mit. Entschärfer seien vor Ort. Es gebe jedoch keine Auswirkungen auf die Bevölkerung. Fast jeder dritte Mieter in Deutschland macht sich Sorgen, seine Miete künftig nicht mehr bezahlen zu können. Das zeigt eine Studie im Auftrag des Deutschen Mieterbunds. Die Mietenkrise habe sich verfestigt, erklärte Verbandschefin Weber-Moritz.
19: Jeder Zweite fürchtet, wenn er künftig umziehen muss, findet er keine bezahlbare neue Wohnung mehr. Die Wohnkosten sind im vergangenen Jahr bei jedem Zweiten gestiegen. Dabei gilt in Gegenden, in denen der Wohnungsmarkt besonders angespannt ist, die Mietpreisbremse. Die will die Regierung auch nochmal verschärfen. Doch laut Mieterbund trauen sich viele gar nicht, ihr Recht einzufordern, aus Angst gekündigt zu werden. Es brauche für eine bestimmte Zeit einen bundesweiten Mietenstopp und Bußgelder für Vermieter, die Wuchermieten verlangen. Thomas Bremser, Nachrichtenredaktion.
18: Norwegen hat offiziell einen neuen König, Håkon der Achte, hat im Parlament in Oslo seinen Eid auf die Verfassung abgelegt. Nach dem Tod seines Vaters, König Harald, am vergangenen Freitag war Håkon sofort König geworden.
20: In einer offenen Limousine machte sich der König auf den Weg vom Schloss zum Parlament. Am Straßenrand hatten sich viele Menschen versammelt, die einen Blick auf ihren neuen Monarchen erhaschen wollten. Håkon kam in Begleitung seiner Mutter Königin Sonja, seines Sohns Prinz Sverre Magnus und seiner Tochter Kronprinzessin Ingrid Alexandra. Letztere stand während der kurzen Zeremonie an seiner Seite. Ein historischer Moment für Norwegen, bei dem eine fehlte. Die neue Königin Mette Marit. Sie kämpft mit den Folgen einer Lungentransplantation. Aus Skandinavien, Julia Weschenbach.
18: Die Bundesanwaltschaft hat in Jena Anklage gegen 2 mutmaßliche Unterstützer der rechtsextremen Terrorgruppe Letzte Verteidigungswelle erhoben. Die Behörde wirft ihnen unter anderem die Unterstützung einer terroristischen Vereinigung und Beihilfe zum versuchten Mord vor.
5: Und jetzt für euch das Nord-Update mit Sean Eising. Ab heute gilt im Kieler Hauptbahnhof ein flächendeckendes Alkoholverbot auf den Bahnsteigen. Bis Mitte Oktober wird die Regelung schrittweise an allen Bahnhöfen in Deutschland eingeführt. Zum Ausbildungsstart sind im Norden noch rund 4.100 Lehrstellen unbesetzt. Unter anderem im Einzelhandel wird noch Nachwuchs gesucht. Entwarnung auf Sylt. Die IT-Systeme der Inselverwaltung laufen nach dem Wasserschaden im Rathaus wieder. Der ungeplante Ausfall wurde erfolgreich als Stresstest genutzt.
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21: Auf der A1 Richtung Hamburg gibt es zwischen dem Horster Dreieck und Hamburg-Harburg 2 Kilometer Stau. Ebenfalls Richtung Hamburg steht ein liegengebliebenes Fahrzeug zwischen Hamburg-Harburg und Hamburg-Stillhorn auf der Fahrbahn. Auf der A1 Richtung Lübeck kommt es zwischen Hamburg-Morfleth und Hamburg-Öhendorf zu 3 Kilometern stockendem Verkehr. Im weiteren Verlauf Richtung Lübeck gibt es zwischen Bad Oldesloe und dem Lübecker Kreuz 2 Kilometer Stau. Gute Fahrt!
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21: Bei euch in Schleswig sind es aktuell 19 Grad. In Öfersee und Handewitt messen wir jeweils 20 Grad. In den nächsten Stunden ist es bedeckt und grau. Heute Nacht sinkt das Thermometer auf milde 15 Grad. Morgen wird es wechselhaft mit teils bewölktem Himmel und Regen bei bis zu 19 Grad.
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4: Liebe Rockbuddies, es gibt Neuigkeiten rund um Fred Durst und Co. Und damit erstmal hallo, liebe Rockbuddies, hier ist die Olli Peral Show. Ich vertrete meinen lieben Kollegen heute und morgen hier im Nachmittag. Ich bin Philipp Stammer und natürlich reden wir über Limp Bizkit, wenn wir über Fred Durst reden. Und da kommt neue Musik, denn das haben sie bekannt gegeben. Es gibt auch Bilder mittlerweile von Limp Bizkit im Tonstudio. Und Wes Borland hat zum Beispiel gesagt, hey, er findet es bemerkenswert, was gerade mit der Band passiert. Denn er sagt, noch nie hatten alle Bandmitglieder so viel Lust auf Limp Bizkit wie jetzt gerade. Okay, das Album wollen wir hören, das da gerade entsteht. Wir haben aber noch kein Veröffentlichungsdatum. Limp Bizkit gibt's gleich hier mit Behind Blue Eyes. Vorher jetzt Melissa Etheridge. Hier ist Like the Way I Do.

Heute ist meteorologischer Herbstanfang. Ja, jawohl, weg mit dem Sommer, her mit dem Herbst, könnte man meinen, aber Pustekuchen, denn dieser meteorologische Herbstanfang, der ist im Grunde genommen völlig Banane. Das ist eigentlich so ein Datum, das hat man sich nur überlegt, damit ungefähr jede Jahreszeit 3 Monate geht. Deswegen hat man irgendwann gesagt, 1. September, ab dann ist Herbst. Der echte Herbstanfang, der ganz echte, der ist in diesem Jahr am 23. September. Das ist der Tag, an dem Tag und Nacht ungefähr gleich lang sind. Und danach geht's dann wirklich in den Herbst rein. Das heißt, wir haben noch viele Gelegenheiten, sehr viele Gelegenheiten, sommerliche Kleidung zu tragen. Das T-Shirt natürlich vor allem. 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
4: Schleswig-Holstein rockt beim Kitesurf World Cup auf Sylt.
5: Yes, I'm gonna go.
4: Jedes Jahr, wenn es auf Sylt gerade anfängt ruhig zu werden, dann findet der Kitesurf World Cup statt. Zum Ende des Sommers lockt das Event nochmal über 100.000 Menschen auf die Insel. Ja, und für die gibt's jede Menge Programm. Wenn der Wind gerade mal nicht ganz reicht, gibt's für die Besucher immer noch jede Menge Stände an der Westerländer Promenade. Und auch die Surfer finden immer eine Beschäftigung, so Kitesurferin Susanne Schwarztrauber.
6: Ich sag mal so, man findet immer hier irgendwen zum Schnacken oder guckt sich das neueste Material an. Und er genießt einfach die Sonne und die gute Laune.
4: Wenn der Wind dann aber reicht, dann gibt's hier wirklich was zu sehen. Das Coole am Kitesurf World Cup Sylt ist, dass die Kiter ihre Wellenritte und Flugeinlagen direkt in Ufernähe zeigen. Gemessen wird sich dann in den Disziplinen Wave und Strapless Freestyle.
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16: Auf der A1 Richtung Fehmarn zwischen Eutin und Neustadt in Holstein-Mitte gibt es einen Unfall. Der Verkehr wird an der Unfallstelle vorbeigeführt. Auf der A1 Richtung Lübeck zwischen Scharbeutz und Ratekau staut es sich auf 3 Kilometern. Ebenfalls Richtung Lübeck zwischen Neustadt in Holstein-Pelzerhaken und Neustadt in Holstein-Mitte steht ein liegengebliebenes Fahrzeug auf der Fahrbahn. Gute Fahrt!
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16: In Niebel sind es aktuell 19 Grad, in Klangsbüll ebenfalls 19, in Walsbüll messen wir 21 Grad. In den nächsten Stunden ist es bedeckt und grau. Heute Nacht sinkt das Thermometer auf milde 15 Grad. Morgen wird es wechselhaft mit teils bewölktem Himmel und Regen bei bis zu 19 Grad.
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Und das sind die Rock'n'Pop News am Dienstag, den 1. September. The Ramones Self-Titled Album wird 50 Jahre alt und das wurde ordentlich gefeiert. Und zwar jetzt am Sonntag mit einem Tributkonzert in Los Angeles, das moderiert wurde von John Travolta. Aber es standen noch mehr sehr große Namen auf der Bühne, unter anderem Rocklegenden wie Billy Joe Armstrong waren dabei, Travis Barker, den wir natürlich auch von Blink 182 kennen, Tim Armstrong und CJ Ramone natürlich auch. Klar, den dürfen wir nicht vergessen. Die Einnahmen aus Ticketverkäufen gehen übrigens komplett an ein Krebsforschungsinstitut. Rock'n'Pop News. Und es gibt Neuigkeiten aus der australischen Hard-Rock-Szene. Da reden wir natürlich ganz schnell über Rose Tattoo rund um Angry Anderson. Die haben jetzt vor kurzem ihre Tour abgesagt und haben jetzt auch bekannt gegeben, warum denn? Denn der Frontman von Rose Tattoo hat einen Herzstillstand. Nach 50 Jahren auf der Bühne wollten sie sich eigentlich jetzt mit der Tour verabschieden, mussten das allerdings unterbrechen. Viel mehr ist noch nicht bekannt, außer eben, dass Angry Anderson im Krankenhaus ist und wir warten einfach auf weitere Informationen. Man kann aber immer noch Tickets für zukünftige Konzerte kaufen. Wir drücken die Daumen. Alles Gute, Angry Anderson von Rose Tattoo.

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3: Und heute haben wir eine ganz besondere Drama- und Thriller-Serie für euch im Gepäck, nämlich das koreanische Meisterwerk Spiel des Todes.
4: Welche Sünde habe ich begangen?
5: Die Sünde, mich aufzusuchen, bevor ich zu dir gehen konnte.
3: Stellt euch vor, ihr bekommt vom sogenannten Gott des Todes eine zweite Chance zum Leben. Aber nur, wenn ihr das Leben von anderen rettet. Klingt spannend, oder? Die Geschichte beginnt bewegend. Nach einem sehr harten, aber vor allem sehr kurzen Leben beschließt unsere Hauptfigur Choi Yi-hye, seinem Leben ein Ende zu setzen. Doch der Tod fordert ihn für eine Unverfrorenheit zu einem Spiel auf, bevor er in die Hölle gelangt.
4: Wessen Gesicht ist das?
3: Was würdest du tun, wenn du gezwungen wärst, das Leben von 12 Menschen zu leben, die kurz vor dem Sterben sind? Würdest du es schaffen, das abzuwenden und deine eigene Seele zu retten? Die Hauptfigur muss nämlich in genau solche Personen schlüpfen und erkennen, dass man sich vor dem Tod fürchten muss.
5: Du sollst spüren, wie schlimm der Tod sein kann.
3: Die Serie basiert auf einem gleichnamigen Webtoon und begeistert mit einer starken Starbesetzung aus Korea. Ob es jetzt der Hauptfigur gelingt, die Wette gegen Gott zu gewinnen und am Leben zu bleiben, das erfahrt ihr auf Amazon Prime.
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8: Die Wettervorhersage für Sylt. Höchsttemperaturen täglich um die 90 Grad. Im Schatten.
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11: Ich bin Dirk Zeitler. Die Bundesregierung macht offenbar Russland für den versuchten Drohnenanschlag am Flughafen Leipzig-Halle verantwortlich. Nach Informationen von Bild und Spiegel steckt aus ihrer Sicht ein russischer Geheimdienst dahinter. Eine offizielle Stellungnahme soll es heute noch geben.
12: Grünen-Chefin Brandner nennt die neuen Berichte harten Tobak. Für sie kommt der Verdacht aber nicht überraschend. Bestätigt sich die Spur, soll die Bundesregierung von russischem Staatsterrorismus sprechen. Und Brandner fordert eine gemeinsame Antwort mit den europäischen Partnern und der NATO. Auch Außenminister Wadefuhl setzt auf Abstimmung. Er trifft sich mit Innenminister Dobrindt in Berlin und reist danach weiter zum EU-Außenministertreffen nach Irland. Auch die EU wartet auf konkrete Ergebnisse, um dann entsprechend reagieren zu können. Zoe Tassovali, Nachrichtenredaktion.
11: Nach dem Fund von Sprengvorrichtungen an einem Umspannwerk in Brandenburg geht das Energieunternehmen LEAG von einem Anschlag aus. Am Morgen sei ein Anschlag auf das Umspannwerk in Turnow-Preilack verübt worden, über welches der im Kraftwerk Jenschwalde erzeugte Strom in das Übertragungsnetz von 50 Hertz eingespeist wird. Das teilte ein Sprecher mit. In der Folge kam es zu einem technischen Ausfall von Block B im Kraftwerk. Norwegen hat offiziell einen neuen König. Håkon der Achte hat im Parlament in Oslo seinen Eid auf die Verfassung abgelegt. Nach dem Tod seines Vaters, König Harald, am vergangenen Freitag war Håkon sofort König geworden.
13: In einer offenen Limousine machte sich der König auf den Weg vom Schloss zum Parlament. Am Straßenrand hatten sich viele Menschen versammelt, die einen Blick auf ihren neuen Monarchen erhaschen wollten. Håkon kam in Begleitung seiner Mutter Königin Sonja, seines Sohns Prinz Sverre Magnus und seiner Tochter Kronprinzessin Ingrid Alexandra. Ein historischer Moment für Norwegen, bei dem eine fehlte, die neue Königin Mette Marit. Sie kämpft mit den Folgen einer Lungentransplantation. Skandinavien, Julia Weschenbach.
11: Sind die deutschen Politiker in Bund und Ländern mit Sprit oder Strom unterwegs? Die Deutsche Umwelthilfe hat die Dienstwagenflotten in den Ministerien geprüft. Mit einem eindeutigen Ergebnis. Nur 90 von 249 untersuchten Fahrzeugen sind demnach rein elektrisch angetrieben. Das ist ein desaströses Signal für die deutsche Klimapolitik, heißt es von der Organisation.
14: Und jetzt für euch das Nord-Update mit Sean Eising. Die SPD in Schleswig-Holstein macht das Thema Wohnungsbau zum Schwerpunkt vor der Landtagswahl. Mit einer Anfrage aus über 100 Fragen fordert die Fraktion Antworten der Landesregierung zu Mieten und Baupreisen. Gegen einen Jugendlichen aus Nordfriesland wird wegen Computersabotage ermittelt. Bei einer Razzia nahm die Polizei die Hackergruppe Sharknet ins Visier. Und Fortschritte auf Sylt. Der Amtsausschuss hat im August die neue Hauptsatzung für das gemeinsame Amt Insel Sylt beschlossen.
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16: Auf der A7 Richtung Flensburg zwischen Kaltenkirchen und Bad Bramstedt steht ein liegengebliebenes Fahrzeug auf der Fahrbahn. Personen sind unterwegs, die Fahrbahn ist auf zwei Fahrstreifen verengt. Auf der A7 Richtung Hannover gibt es zwischen Hamburg-Waltershof und Hamburg-Othmarschen 4 Kilometer stockenden Verkehr. In der Gegenrichtung Richtung Flensburg staut es sich zwischen Hamburg-Stellingen und Hamburg-Bahrenfeld auf 1 Kilometer. Auf der A24 Richtung Schwerin zwischen Rheinbeck und Schwarzenbeck-Grande steht ihr auf 2 Kilometern im Stau. Gute Fahrt.
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16: In Handewitt haben wir aktuell 18 Grad. Langenhorn meldet 19 Grad, genauso wie in Tarp. In den nächsten Stunden ist es bedeckt und grau. Heute Nacht sinkt das Thermometer auf milde 15 Grad. Morgen wird es wechselhaft mit teils bewölktem Himmel und Regen bei bis zu 19 Grad.
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17: Ich glaube ja, dass es als Musiker auch immer mal wieder zu Situationen kommt, in denen man Preise verliehen bekommt, von denen man eigentlich gar nicht genau weiß, warum man diesen Preis jetzt gerade kriegt. Ne? Wo man denkt, was habe ich denn damit zu tun? Die Wahrheit ist, das ist dann irgend so ein kleiner Popelpreis, den man einfach irgendwelchen berühmten Leuten in den Hals schmeißt, damit die zur Veranstaltung kommen. Und die kommen dann auch, weil es gibt ja lecker Buffet. Ne? Aber das Ganze gibt's auch eine Nummer größer. Als zum Beispiel Dolly Parton 2022 in die Rock'n'Roll Hall of Fame aufgenommen werden sollte, hat sie gesagt, nee, kann ich nicht. Was habe ich mit Rock zu tun? Mache ich nicht. Warum sie den Preis doch angenommen hat und was sie getan hat, um ihn zu legitimieren, das erkläre ich euch gleich, wenn wir über unser Album der Woche sprechen. Es geht in dieser Woche um Rockstar von Dolly Parton.
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0: Alles, was diese Frau angefasst hat, hatte Hand und Fuß. Und die war charakterlich bis zum Schluss, bis sie uns leider in der letzten Woche verlassen hat, allererste Sahne. Die Rede ist natürlich von Dolly Parton und wir quatschen über sie, weil von ihr in dieser Woche das Album der Woche kommt. Es heißt Rockstar und die Geschichte dazu, die zeigt noch einmal, was für ein toller Mensch Dolly Parton eigentlich war. Denn es ist entstanden, nachdem sie 2022 eigentlich in die Rock'n'Roll Hall of Fame aufgenommen werden sollte. Und da hat sie aber gesagt, nee, diese Ehrung würde ich lieber ablehnen, denn ich bin Country-Sängerin, was habe ich mit der Rock'n'Roll Hall of Fame zu tun? Sie hat diese Ehrung dann aber doch angenommen, hat sich aber auch im Zuge dessen entschieden, ein Rock-Album rauszubringen. Und genau über dieses Album sprechen wir eben in dieser Woche. Es heißt Rockstar, es sind 30 Lieder drauf. Und wer da alles mit dabei ist und seine Klassiker der lieben Dolly sozusagen zur Verfügung gestellt hat, das ist schon Hardcore. Auf diesem Album sind Versionen von Let It Be drauf, mit Paul McCartney, mit Ringo Starr und mit Dolly Parton. Sie hat Every Breath You Take zusammen mit Sting aufgenommen. Sie hat Wrecking Boy mit ihrer Patentochter Miley Cyrus aufgenommen. Freebird mit Musikern von Lynyrd Skynyrd zusammen. Das ist eine Hommage an den Rock und das ist definitiv preisverdächtig. Völlig zu Recht. In der Rock'n'Roll Hall of Fame ist Dolly Parton. Von ihr kommt in dieser Woche das Album der Woche. Es heißt Rockstar.
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4: Mit Zoe von Schönebeck und heute haben wir eine Serie im Fokus, die mit einer einzigartigen Hauptfigur, einer fesselnden Geschichte und jeder Menge prominenter Gaststars punktet. Und die Rede ist von Pokerface, einer Mystery-Komödie, die man sich auf keinen Fall entgehen lassen sollte. In der Serie geht es um Charlie Cale. Sie ist eine ehemalige Pokerspielerin mit einer außergewöhnlichen Fähigkeit. Sie erkennt sofort, wenn jemand lügt.
5: Wie ist das so? Immer die Wahrheit zu kennen.
6: Ich weiß es halt.
5: Egal, wer sie anlügt.
6: Ja, das war auch kein Unfall. Ich glaube, es war Mord.
4: Mit ihrer rauchigen Stimme und ihrer lockeren, humorvollen Art unterhält und fesselt sie jeden Zuschauer sofort. Ihre Reise beginnt als Cocktailkennerin in Las Vegas, wo sie aufgrund ihrer Begabung ins Visier eines zwielichtigen Casino-Bosses gerät. Nach einem Vorfall muss Charlie fliehen und tourt nun quer durch die USA.
6: Ich weiß, was Sie getan haben, Sie Scheißkerl.
5: Ist das weibliche Intuition?
6: Das ist hier keine Tamponwerbung, okay? Das ist bitterer Ernst.
4: Folge für Folge nutzt sie ihre Fähigkeit geschickt, um spannende Kriminalfälle zu lösen und dabei selbst nicht auf ihrer Flucht erwischt zu werden.
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11: Die Wettervorhersage für morgen. Wind. Übermorgen Wind. Nächste Woche noch mehr Wind.
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19: Moin, ich bin Sean Eising. Der Landschaftszweckverband Sylt veranstaltet am 28. September einen kostenfreien Wärmepumpen-Infotag im Kongresszentrum. Wie die Gemeinde Sylt mitteilt, informieren dabei 2 Fachleute, Hersteller unabhängig über Wärmepumpen, den Heizungstauschkosten und Fördermöglichkeiten. Zudem stehen regionale Handwerksbetriebe für persönliche Beratung bereit. Verbandsvorsteher Manfred Öckermann erklärte, dass die Veranstaltung direkt an die kommunalen Wärmepläne der Insel andockt und den Bürgern fundierte Entscheidungen für ihre individuelle Wärmeversorgung ermöglichen soll. Die Beratungen der Fachbetriebe beginnen um 16 Uhr, die Fachvorträge folgen ab 18 Uhr. Gegen einen Jugendlichen aus Nordfriesland wird wegen des Verdachts auf Computersabotage ermittelt. Laut LKA durchsuchte die Polizei deshalb vergangene Woche Wohnungen in Nordfriesland sowie in Brandenburg und Hessen. Ziel der Razzia war die Hackergruppe Sharknet, die Systeme von Behörden und Unternehmen durch sogenannte DDoS-Attacken gezielt überlastete. Neben dem Nordfriesen gerieten zwei weitere Jugendliche ins Visier der Ermittler. Da keine Haftgründe vorliegen, sind alle drei Tatverdächtigen auf freiem Fuß. Das ist der Monatsrückblick der Gemeinde Sylt. Der Aufbau des gemeinsamen Amtes Insel Sylt macht weiter Fortschritte. Wie Bürgermeisterin Haltermann in einer Pressemitteilung mitteilte, hat der Amtsausschuss im August die neue Hauptsatzung beschlossen. Dies sei ein wichtiger rechtlicher Schritt, um die Stelle der Amtsdirektion bald öffentlich ausschreiben zu können.
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0: Auf der A7 Richtung Flensburg zwischen Hamburg-Othmarschen und Hamburg-Waltershof stockt der Verkehr auf 3 Kilometern. In der Gegenrichtung gibt es zwischen Hamburg-Bahrenfeld und dem Dreieck Hamburg-Nordwest 2 Kilometer Stau. Auf der A1 Richtung Fehmarn ist die Fahrbahn zwischen Pansdorf und Scharbeutz nach einem Unfall gesperrt. Ebenfalls Richtung Fehmarn zwischen Eutin und Neustadt in Holstein-Mitte ein Unfall. Der Verkehr wird an der Unfallstelle vorbeigeführt. Habt eine gute und sichere Fahrt.
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0: In Sörup sind es aktuell 17 Grad. In Langenhorn haben wir 18 und in Flensburg messen wir 20 Grad. In den nächsten Stunden ist es bedeckt und grau. Heute Nacht sinkt das Thermometer auf milde 15 Grad. Morgen wird es wechselhaft mit teils bewölktem Himmel und Regen bei bis zu 19 Grad.
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16: Ich bin Dirk Zeitler. Die Bundesregierung macht offenbar Russland für den versuchten Drohnenanschlag am Flughafen Leipzig-Halle verantwortlich. Nach Informationen von Bild und Spiegel steckt aus ihrer Sicht ein russischer Geheimdienst dahinter. Eine offizielle Stellungnahme könnte es heute geben.
17: Grünen-Chefin Brandner nennt die neuen Berichte harten Tobak. Für sie kommt der Verdacht aber nicht überraschend. Bestätigt sich die Spur, soll die Bundesregierung von russischem Staatsterrorismus sprechen. Und Brandner fordert eine gemeinsame Antwort mit den europäischen Partnern und der NATO. Auch Außenminister Wadefuhl setzt auf Abstimmung. Er trifft sich mit Innenminister Dobrindt in Berlin und reist danach weiter zum EU-Außenministertreffen nach Irland. Auch die EU wartet auf konkrete Ergebnisse, um dann entsprechend reagieren zu können. Zoe Tessovali, Nachrichtenredaktion.
16: Bei den Sprengvorrichtungen am Umspannwerk in Südbrandenburg handelt es sich nach Angaben des Netzbetreibers um eine Art Silvesterrakete. Nach bisherigen Erkenntnissen erfolgte die versuchte Sachbeschädigung durch selbstgebaute Flugkörper, die handelsüblichen Silvesterraketen ähneln, teilte der Übertragungsnetzbetreiber 50 Hertz mit. Vor Ort wurden weitere noch nicht gestartete Flugkörper gefunden. Entschärfer sind noch immer am Umspannwerk. Fast jeder dritte Mieter in Deutschland macht sich Sorgen, seine Miete künftig nicht mehr bezahlen zu können. Das zeigt eine Studie im Auftrag des Deutschen Mieterbunds. Die Mietenkrise habe sich verfestigt, erklärte Verbandschefin Weber-Moritz.
18: Jeder Zweite fürchtet, wenn er künftig umziehen muss, findet er keine bezahlbare neue Wohnung mehr. Die Wohnkosten sind im vergangenen Jahr bei jedem Zweiten gestiegen. Dabei gilt in Gegenden, in denen der Wohnungsmarkt besonders angespannt ist, die Mietpreisbremse. Die will die Regierung auch nochmal verschärfen. Doch laut Mieterbund trauen sich viele gar nicht, ihr Recht einzufordern, aus Angst gekündigt zu werden. Thomas Bremser, Nachrichtenredaktion.
16: Das IFO-Institut erwartet vorübergehend weniger Preisdruck in Deutschland, sieht aber keine nachhaltige Entspannung bei der Inflation. Im August planten nach Angaben des Münchner Wirtschaftsforschungsinstituts zwar etwas weniger Firmen, ihre Preise zu erhöhen. Insgesamt dürfte die Teuerung in den kommenden Monaten aber hoch bleiben. Dieses Jahr werde die Inflationsrate voraussichtlich bei 2,8% liegen und im nächsten Jahr auf 3% steigen.
19: Und jetzt für euch das Nord-Update mit Sean Eising. Die SPD in Schleswig-Holstein macht das Thema Wohnungsbau zum Schwerpunkt vor der Landtagswahl. Mit einer Anfrage aus über 100 Fragen fordert die Fraktion Antworten der Landesregierung zu Mieten und Baupreisen. Gegen einen Jugendlichen aus Nordfriesland wird wegen Computersabotage ermittelt. Bei einer Razzia nahm die Polizei die Hackergruppe Sharknet ins Visier. Und Fortschritte auf Sylt. Der Amtsausschuss hat im August die neue Hauptsatzung für das gemeinsame Amt Insel Sylt beschlossen.
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21: Auf der A7 Richtung Hamburg gibt es zwischen Schnelsen und Bahrenfeld 3 Kilometer Stau. In der Gegenrichtung Richtung Flensburg staut es sich zwischen Hausbruch und Othmarschen auf 2 Kilometern. Auf der A1 Richtung Fehmarn zwischen Eutin und Neustadt in Holstein-Mitte gibt es einen Unfall. Der Verkehr wird an der Unfallstelle vorbeigeführt. Ebenfalls Richtung Fehmarn zwischen Pansdorf und Scharbeutz hat es gekracht. Wir wünschen euch eine gute Fahrt.
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21: In Bredstedt sind es aktuell 19 Grad, in Langenhorn ebenfalls 19. Handewitt meldet 18 Grad. In der Nacht sinkt das Thermometer auf milde 16 Grad. Morgen wird es wechselhaft, mit Wolken und Regen bei anfangs 16 Grad. Im Laufe des Tages steigt das Thermometer auf bis zu 20 Grad an.
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24: Es ist kurz nach 5, liebe Rockbuddies. Hier ist die Olli Piral Show ohne Olli, dafür mit mir, Philipp Stammer. Und so langsam wird's kribbelig, ne? In wenigen Minuten ist soweit. Die Nervosität steigt. Eine weitere Runde 60 Second Spezial. Und ich hab's hier in der ein oder anderen Vertretungssendung schon mal gesagt. Es ist für uns Moderatoren, die wir die lieben Kollegen vertreten, Ehrensache, dass in unserer Vertretungssendung auch der Wochensieg geholt wird. Da haben wir jetzt heute und morgen noch für Zeit. Jens hat das gestern schon vorgemacht. Der muss gehört haben, als ich das irgendwann mal gesagt habe. Jens hat hier gestern bei mir 11 Punkte vorgelegt. 12 Punkte müsstet ihr also einsammeln, mindestens, um euch schon mal auf den Thron zu setzen. Holt euch da bis Freitag keiner mehr ein. Kriegt ihr einen richtig schönen Rockbuddy-Preis von uns. Der kostet mal eben schlappe 300 Euro. Ungefähr. Kannst du eigentlich gar nicht in Geld messen, ne? Also, holt euch die Infos zu 60 Second Spezial bei uns auf der Homepage oder auch in der App, inklusive Teilnahmebedingungen.

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2: Liebe Leute, Rockbuddy Achim ist am Telefon und hat Bock auf 60 Seconds Spezial. Achim, wie geht's denn dir?
3: Guten Tag, mir geht's gut.
2: Wunderbar. Hör mal, 60 Seconds Spezial, es geht ja in dieser Woche um einen ganz grandiosen Preis, nämlich unter anderem um eine limitierte Reload Deluxe Box von Metallica. Da sind 5 LPs, 15 CDs und 4 DVDs drin. Jetzt frage ich mal durch, kannst du überhaupt noch CDs abspielen zu Hause? Hast du das Gerät noch?
3: Ja, habe ich noch.
2: Wie sieht's mit LPs aus? Vielleicht sogar mit einer Vinyl? Könnte man das bei dir zu Hause auch auflegen?
3: Das kann ich auch noch auflegen, ja.
2: Und jetzt wird's ganz verrückt. Hast du noch einen DVD-Spieler?
3: Ja.
2: Wahnsinn.
3: Auch den habe ich noch.
2: Weißt du, welches Jahr wir haben?
3: Ja, weiß ich.
2: Du, Achim, ich mache mal einen Zufallsgenerator an und du suchst dir einfach deine Lieblingskategorie aus. Wenn es hier denn gleich losgeht, sagst du einfach Stopp, okay?
3: Alles klar.
2: Es geht los.
3: Stopp.
0: Wissensgebiet Geografie.
2: So, hast du den Dirke-Weltatlas schon zur Hand, lieber?
3: Oh, ja, mehr oder weniger.
2: Deine 60 Sekunden beginnen, sobald ich die erste Frage vollständig gestellt habe. Bereit?
3: Alles klar. Jo.
2: Achim, Geografie, 60 Sekunden, los geht's. Welcher Fluss fließt durch Paris?
3: Die Seine.
2: Liegt der Nordpol auf festem Land oder auf Meereis?
3: Meereis.
2: Welcher Bundesstaat, US-Bundesstaat besteht vollständig aus Inseln?
3: Hawaii.
2: In welches Meer mündet der Rhein?
3: Atlantik.
2: In die Nordsee. Wie heißt die Hauptstadt Portugals?
3: Lissabon.
2: Welche deutsche Insel ist für ihre Kreidefelsen bekannt?
3: Rügen.
2: Liegt Japan im Atlantik oder Pazifik?
3: Pazifik.
2: In welchem Land ist der größere Teil der Atacama-Wüste?
3: Asien.
2: Chile. Welches europäische Land wird wegen seiner Form häufig mit einem Stiefel verglichen?
3: Italien.
2: Welches Land ist flächenmäßig größer, Indien oder Argentinien?
3: Indien.
2: Welcher Kontinent ist flächenmäßig der kleinste?
3: Australien.
2: Mit welchem Land besitzt Deutschland die längere Grenze? Mit Österreich oder Dänemark?
3: Österreich.
2: Gehört die Insel Sylt zur Nordsee oder zur Ostsee?
3: Nordsee.
2: Wie heißt der längste Fluss Europas?
3: Rhein.
2: Die Wolga. In welchem Land liegt der tiefste See der Erde, der Baikalsee?
3: Russland.
2: Den nehmen wir noch mit. Das waren deine 60 Sekunden, mein Lieber. Ich fand dich ganz schön heiß, Achim. Also, mein lieber Mann, hast du wirklich einen Atlas zur Hand gehabt oder was?
3: Nee, aber Geografie liegt mir.
2: Ja, und jetzt musst du dich, glaube ich, gleich mal hinlegen, denn du hast soeben die Spitze erklommen. Jens hatte gestern hier 11 Punkte vorgelegt, du hast 12 Punkte gemacht. Damit gehört das dir. Und jetzt, guck mal, jetzt hast du recht, dass du den DVD-Spieler noch nicht weggeschmissen hast vor 15 Jahren, als das alle anderen gemacht haben.
3: Ja. Vielleicht habe ich ja Glück und das reicht bis zum Wochenende.
2: Hey, ich drück dir die Daumen, wenn nicht, dann keine Ahnung, zockst du halt morgen früh in der Morning Rock Show gleich die nächste Runde oder so.
3: Ja.
2: Achim, ich bin beeindruckt. Herzlichen Glückwunsch zu deinen Geografie-Skills und wir sehen uns bei dir zum DVD-Abend. Ne?
3: Alles klar, super, super machen wir.
2: Bis dann, ciao.
3: Bis dann, danke, tschüss.
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7: 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Wind. Übermorgen Wind. Nächste Woche noch mehr Wind.
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13: Moin, ich bin Sean Eising. Der Landschaftszweckverband Sylt veranstaltet am 28. September einen kostenfreien Wärmepumpen-Infotag im Kongresszentrum. Wie die Gemeinde Sylt mitteilt, informieren dabei zwei Fachleute, Hersteller unabhängig über Wärmepumpen, den Heizungstauschkosten und Fördermöglichkeiten. Zudem stehen regionale Handwerksbetriebe für persönliche Beratung bereit. Verbandsvorsteher Manfred Öckermann erklärte, dass die Veranstaltung direkt an die kommunalen Wärmepläne der Insel andockt und den Bürgern fundierte Entscheidungen für ihre individuelle Wärmeversorgung ermöglichen soll. Die Beratungen der Fachbetriebe beginnen um 16 Uhr, die Fachvorträge folgen ab 18 Uhr. Gegen einen Jugendlichen aus Nordfriesland wird wegen des Verdachts auf Computersabotage ermittelt. Laut LKA durchsuchte die Polizei deshalb vergangene Woche Wohnungen in Nordfriesland sowie in Brandenburg und Hessen. Ziel der Razzia war die Hackergruppe Sharknet, die Systeme von Behörden und Unternehmen durch sogenannte DDoS-Attacken gezielt überlastete. Neben dem Nordfriesen gerieten zwei weitere Jugendliche ins Visier der Ermittler. Da keine Haftgründe vorliegen, sind alle drei Tatverdächtigen auf freiem Fuß. Das ist der Monatsrückblick der Gemeinde Sylt. Der Aufbau des gemeinsamen Amtes Insel Sylt macht weiter Fortschritte. Wie Bürgermeisterin Haltermann in einer Pressemitteilung mitteilte, hat der Amtsausschuss im August die neue Hauptsatzung beschlossen. Dies sei ein wichtiger rechtlicher Schritt, um die Stelle der Amtsdirektion bald öffentlich ausschreiben zu können.
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14: Auf der A7 Richtung Flensburg gibt es zwischen Hamburg-Heimfeld und Hamburg-Othmarschen 3 Kilometer Stau. Ursache ist ein Unfall. Die Fahrbahn ist auf 2 Fahrstreifen verengt. Auf der A7 Richtung Hamburg gibt es zwischen Hamburg-Stellingen und Hamburg-Bahrenfeld 2 Kilometer Stau. In der Gegenrichtung Richtung Hannover steht ihr zwischen Hamburg-Othmarschen und Hamburg-Waltershof auf 1 Kilometer. Wir wünschen euch eine gute Fahrt.
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14: In Uffersee haben wir aktuell 17 Grad, in Schleswig sind es 18 Grad. Auch in Flensburg werden 17 Grad gemessen. In der Nacht sinkt das Thermometer auf milde 16 Grad. Morgen wird es wechselhaft, mit Wolken und Regen bei anfangs 16 Grad. Im Laufe des Tages steigt das Thermometer auf bis zu 20 Grad an.
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1: Und wenn du dich ja wirklich auf eine Band verlassen kannst, die kontinuierlich frische Banger liefert, dann sind's Green Day. Ist schon ihre 13. Single in den letzten 5 Jahren. Beispiellos produktiv, die Jungs.
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1: Hier sind Green Day mit I'm Never Gonna Rest in Peace. Yeah.

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0: Die Scorpions mit Rock You Like a Hurricane begleiten uns in den beginnenden Herbst hinein. Wir machen jetzt weiter um kurz vor sechs mit dem besten Rock und Pop natürlich. Hier sind Bad Religion mit 21st Century Digital Boy.
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4: Als ich noch ein kleiner Junge war,
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4: Ging ich oft in den Wald und war unterwegs.
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4: Und glücklich komm ich dann nach Hause.
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4: Wir aßen etwas, lesen Gedichte und erzählen uns, was wir so erlebt haben. Friesisch ist ja gar nicht so schwer.
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13: Ich bin Dirk Zeitler. Der misslungene Anschlag mit einer Sprengstoffdrohne auf dem Flughafen Leipzig-Halle ist nach Erkenntnissen der Bundesregierung in russischem Auftrag verübt worden. Das sagte Bundesinnenminister Dobrindt und begründete dies mit polizeilichen Ermittlungsergebnissen, Tatmustern und nachrichtendienstlichen Erkenntnissen. In einem Umspannwerk nahe dem Kraftwerk Jenschwalde in Südbrandenburg hat es 2 Sabotageakte gegeben, aber ohne Stromausfall als Folge. In 2 Fällen sei es gelungen, leitfähiges Material in die Höchstspannungsleitung einzubringen, sagte Brandenburgs Innenminister Redmann.
14: Das angegriffene Braunkohlekraftwerk ist das größte in Brandenburg. Es versorgt viele Haushalte mit Strom und Fernwärme. Zu Ausfällen ist es diesmal aber nicht gekommen. Unbekannte haben das Umspannwerk am Morgen mit selbstgebastelten Raketen beschossen. Dort wird der Strom, der im Kraftwerk erzeugt wird, verteilt. Die Täter wollten offenbar die Stromversorgung kappen. Im Januar hatten sich linksextreme Täter zu einem ähnlichen Anschlag in Berlin bekannt. Rund 45.000 Haushalte waren tagelang ohne Strom. Thomas Bremser, Nachrichtenredaktion.
13: Post vom Finanzamt flattert ins Haus und viele Menschen verstehen nur Bahnhof, verlieren Geduld und Nerven. Das soll sich nun ändern. Bund und Länder haben nämlich ein Projekt gestartet, das Fachchinesisch in einfache, verständliche Sprache umwandelt.
15: Kein Fluchen mehr, kein Hä? Stattdessen klare Sätze, kurze Infos und ein freundlicher Ton. Klingt wie ein Traum. Wir sollen auf Anhieb verstehen, was das Finanzamt von uns will. Also nichts mehr mit gemäß, Paragraf, Absatz und so weiter. Die Verbesserungen mithilfe eines Sprachmodells sollen ab sofort bundesweit umgesetzt werden. Begründung, verständliche Sprache sei die Voraussetzung dafür, dass wir dem Staat vertrauen. Claudia Wächter, Nachrichtenredaktion.
13: Zum Sport. Antonio Rüdiger ist bei einem Neustart der deutschen Fußballnationalmannschaft nach dem WM-Debakel nicht mehr dabei. Der 33 Jahre alte Innenverteidiger erklärte gut 2 Monate nach dem frühen Turnier aus in den USA seinen Rücktritt aus der DFB-Auswahl. Für ihn sei der Zeitpunkt gekommen, seine Karriere in der Nationalmannschaft zu beenden und den Weg für die junge Generation freizumachen, schrieb Rüdiger in den sozialen Medien.
16: Und jetzt für euch das Nord-Update mit Sean Eising. Die SPD in Schleswig-Holstein macht das Thema Wohnungsbau zum Schwerpunkt vor der Landtagswahl. Mit einer Anfrage aus über 100 Fragen fordert die Fraktion Antworten der Landesregierung zu Mieten und Baupreisen. Gegen einen Jugendlichen aus Nordfriesland wird wegen Computersabotage ermittelt. Bei einer Razzia nahm die Polizei die Hackergruppe Sharknet ins Visier. Und Fortschritte auf Sylt. Der Amtsausschuss hat im August die neue Hauptsatzung für das gemeinsame Amt Insel-Sylt beschlossen.
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18: Auf der A25 Richtung Geesthacht gibt es zwischen dem Dreieck Hamburg Südost und Hamburg Neu-Allermöhe West 4 Kilometer Stau. Auf der A7 Richtung Flensburg staut sich der Verkehr zwischen Hamburg-Heimfeld und Hamburg-Othmarschen auf 3 Kilometern. In der Gegenrichtung Richtung Hamburg gibt es zwischen Hamburg-Stellingen und Hamburg-Bahrenfeld 1 Kilometer Stau. Auf der A24 Richtung Schwerin staut es sich zwischen Rheinbeck und Schwarzenbeck-Grande auf 2 Kilometern. Habt eine gute und sichere Fahrt.
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18: Bei euch in Tarp sind es aktuell 18 Grad. In Klicksbühl messen wir ebenfalls 18 und auch Schaflund meldet 18 Grad. In der Nacht sinkt das Thermometer auf milde 16 Grad. Morgen wird es wechselhaft mit Wolken und Regen bei anfangs 16 Grad. Im Laufe des Tages steigt das Thermometer auf bis zu 20 Grad an.
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0: Hier ist die Olli Peral Show ohne Olli Peral, dafür mit mir, Philipp Stammer. Und wir müssen mal ganz kurz über Metallica sprechen und zwar ganz konkret über James Hetfield. Der hat ja einen Narren gefressen an der Schauspielerei. Ne? Jetzt hat er sich nämlich schon die nächste Schauspielrolle an Land gezogen. Er spielt in einem neuen Western-Film mit dem Namen The Thicket mit und baut damit seine Schauspielkarriere weiter aus. Der hat ja vorher schon mal mitgespielt. Da hat er einen Polizisten gespielt im Ted Bundy-Film Extremely Wicked, Shockingly Evil and Vile. Also James Hetfield hat Bock auf Schauspielerei, macht zum Glück weiter noch Musik. Hier kommt Metallica zusammen mit Marianne Faithfull. Hier ist The Memory Remains.
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Heute ist meteorologischer Herbstanfang. Ja, jawohl, weg mit dem Sommer, her mit dem Herbst, könnte man meinen, aber Pustekuchen, denn dieser meteorologische Herbstanfang, der ist im Grunde genommen völlig Banane. Das ist eigentlich so ein Datum, das hat man sich nur überlegt, damit ungefähr jede Jahreszeit 3 Monate geht. Deswegen hat man irgendwann gesagt, 1. September, ab dann ist Herbst. Der echte Herbstanfang, der ganz echte, der ist in diesem Jahr am 23. September. Das ist der Tag, an dem Tag und Nacht ungefähr gleich lang sind. Und danach geht's dann wirklich in den Herbst rein. 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Das T-Shirt natürlich vor allem. 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
15: Moin, ich bin Sean Eising. Der Landschaftszweckverband Sylt veranstaltet am 28. September einen kostenfreien Wärmepumpen-Infotag im Kongresszentrum. Wie die Gemeinde Sylt mitteilt, informieren dabei zwei Fachleute, Hersteller unabhängig über Wärmepumpen, den Heizungstauschkosten und Fördermöglichkeiten. Zudem stehen regionale Handwerksbetriebe für persönliche Beratung bereit. Verbandsvorsteher Manfred Öckermann erklärte, dass die Veranstaltung direkt an die kommunalen Wärmepläne der Insel andockt und den Bürgern fundierte Entscheidungen für ihre individuelle Wärmeversorgung ermöglichen soll. Die Beratungen der Fachbetriebe beginnen um 16 Uhr, die Fachvorträge folgen ab 18 Uhr. Gegen einen Jugendlichen aus Nordfriesland wird wegen des Verdachts auf Computersabotage ermittelt. Laut LKA durchsuchte die Polizei deshalb vergangene Woche Wohnungen in Nordfriesland sowie in Brandenburg und Hessen. Ziel der Razzia war die Hackergruppe Sharknet, die Systeme von Behörden und Unternehmen durch sogenannte DDoS-Attacken gezielt überlastete. Neben dem Nordfriesen gerieten zwei weitere Jugendliche ins Visier der Ermittler. Da keine Haftgründe vorliegen, sind alle drei Tatverdächtigen auf freiem Fuß. Das ist der Monatsrückblick der Gemeinde Sylt. Der Aufbau des gemeinsamen Amtes Insel Sylt macht weiter Fortschritte. Wie Bürgermeisterin Haltermann in einer Pressemitteilung mitteilte, hat der Amtsausschuss im August die neue Hauptsatzung beschlossen. Dies sei ein wichtiger rechtlicher Schritt, um die Stelle der Amtsdirektion bald öffentlich ausschreiben zu können.
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17: Auf der A21 Richtung Kiel zwischen Wahlstedt und Dalldorf gibt es eine Gefahr durch eine ungesicherte Unfallstelle. Der Verkehr ist dort sehr dicht. Auf der A24 Richtung Schwerin gibt es zwischen Rheinbeck und Schwarzenbeck-Grande 2 Kilometer Stau. Ebenfalls auf der A7 Richtung Flensburg zwischen Hamburg-Hausbruch und Hamburg-Othmarschen 2 Kilometer Stau. Wir wünschen euch eine gute Fahrt.
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17: In Schleswig sind es aktuell 18 Grad, in Kappeln haben wir 17 Grad, in Bredstedt messen wir ebenfalls 18 Grad. In der Nacht sinkt das Thermometer auf milde 16 Grad. Morgen wird es wechselhaft, mit Wolken und Regen bei anfangs 16 Grad. Im Laufe des Tages steigt das Thermometer auf bis zu 20 Grad an.
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Und, hat's funktioniert? Dann gleich weiter so. Metallica.

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Und das sind die Rock'n'Pop News am Dienstag, den 1. September. The Ramones self-titled Album wird 50 Jahre alt und das wurde ordentlich gefeiert. Und zwar jetzt am Sonntag mit einem Tributkonzert in Los Angeles, das moderiert wurde von John Travolta. Aber es standen noch mehr sehr große Namen auf der Bühne, unter anderem Rocklegenden wie Billy Joe Armstrong waren dabei, Travis Barker, den wir natürlich auch von Blink-182 kennen, Tim Armstrong und CJ Ramone natürlich auch. Klar, den dürfen wir nicht vergessen. Die Einnahmen aus Ticketverkäufen gehen übrigens komplett an ein Krebsforscher. Institut. Rock'n'Pop News. Und es gibt Neuigkeiten aus der australischen Hard-Rock-Szene. Da reden wir natürlich ganz schnell über Rose Tattoo rund um Angry Anderson. Und die haben jetzt vor kurzem ihre Tour abgesagt und haben jetzt auch bekannt gegeben, warum denn? Denn der Frontman von Rose Tattoo hat einen Herzstillstand. Nach 50 Jahren auf der Bühne wollten sie sich eigentlich jetzt mit der Tour verabschieden, mussten das allerdings unterbrechen. Viel mehr ist noch nicht bekannt, außer eben, dass Angry Anderson im Krankenhaus ist und wir warten einfach auf weitere Informationen. Man kann aber immer noch Tickets für zukünftige Konzerte kaufen. Wir drücken die Daumen. Alles Gute, Angry Anderson von Rose Tattoo.

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16: Ich bin Dirk Zeitler. Hinter dem misslungenen Drohnenanschlag am Flughafen Leipzig-Halle steckt nach Einschätzung der Bundesregierung Russland. Innenminister Dobrindt sagte, darauf weisen die Ermittlungen der Polizei und Erkenntnisse der Nachrichtendienste hin.
17: Es wurden Tatmittel wie die Drohnenkonfiguration, diverse Bauteile, Sprengstoff und Zündtechnik verwendet, die aus anderen hybriden Operationen Russlands und dessen Krieg gegen die Ukraine uns bekannt ist.
16: Leipzig sei kein Einzelfall, sagte Dobrindt weiter. Als Konsequenz wird das russische Generalkonsulat in Bonn zum 18. September geschlossen. Das kündigte Außenminister Wadephul an. In einem Umspannwerk nahe dem Kraftwerk Jenschwalde in Südbrandenburg hat es zwei Sabotageakte gegeben, aber ohne Folgen für die Stromversorgung. In zwei Fällen sei es gelungen, leitfähiges Material in die Höchstspannungsleitung einzubringen, sagte Brandenburgs Innenminister Redmann. In einigen weiteren Fällen sei das glücklicherweise nicht gelungen. Die Täter sind bisher unbekannt. Post vom Finanzamt flattert ins Haus und viele Menschen verstehen nur Bahnhof. Das soll sich nun ändern. Bund und Länder haben nämlich ein Projekt gestartet, das Fachchinesisch in einfache, verständliche Sprache umwandelt.
18: Kein Fluchen mehr, kein Hä? Stattdessen klare Sätze, kurze Infos und ein freundlicher Ton. Klingt wie ein Traum. Wir sollen auf Anhieb verstehen, was das Finanzamt von uns will. Also nichts mehr mit gemäß Paragraph, Absatz und so weiter. Die Verbesserungen mithilfe eines Sprachmodells sollen ab sofort bundesweit umgesetzt werden. Begründung, verständliche Sprache sei die Voraussetzung dafür, dass wir dem Staat vertrauen. Claudia Wächter, Nachrichtenredaktion.
16: Zum Sport. Antonio Rüdiger ist beim Neustart der deutschen Fußballnationalmannschaft nach dem WM-Debakel nicht mehr dabei. Der 33 Jahre alte Innenverteidiger erklärte gut 2 Monate nach dem frühen Turnier aus in den USA seinen Rücktritt aus der DFB-Auswahl. Für ihn sei der Zeitpunkt gekommen, seine Karriere in der Nationalmannschaft zu beenden und den Weg für die junge Generation freizumachen, schrieb Rüdiger in den sozialen Medien.
19: Und jetzt für euch das Nord-Update mit John Eising. Die SPD in Schleswig-Holstein macht das Thema Wohnungsbau zum Schwerpunkt vor der Landtagswahl. Mit einer Anfrage aus über 100 Fragen fordert die Fraktion Antworten der Landesregierung zu Mieten und Baupreisen. Gegen einen Jugendlichen aus Nordfriesland wird wegen Computersabotage ermittelt. Bei einer Razzia nahm die Polizei die Hackergruppe Sharknet ins Visier. Und Fortschritte auf Sylt. Der Amtsausschuss hat im August die neue Hauptsatzung für das gemeinsame Amt Insel Sylt beschlossen.
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20: Auf der A7 Richtung Flensburg gibt es zwischen Hamburg-Hausbruch und Hamburg-Bahrenfeld 7 Kilometer Stau. In der Gegenrichtung Richtung Hamburg staut es sich zwischen Großenaspe und Bad Bramstedt auf 2 Kilometern. Auf der A21 Richtung Kiel hat sich zwischen Wahlstedt und Dalldorf ein Unfall ereignet. Der Verkehr ist dort sehr dicht. Habt eine gute und sichere Fahrt.
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20: In Sörup sind es aktuell 18 Grad. Auch in Övasee zeigt das Thermometer 18 Grad und in Ellund messen wir ebenfalls 18 Grad. In der Nacht sinkt das Thermometer auf milde 16 Grad. Morgen wird es wechselhaft mit Wolken und Regen bei anfangs 16 Grad. Im Laufe des Tages steigt das Thermometer auf bis zu 20 Grad an.
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21: Es ist kurz nach 7 und damit geht's rein in unsere finale Stunde hier in der Olli Peral Show in dieser Woche mit einer ganz besonderen Ausgabe, nämlich ohne Olli Peral. Der ist nächste Woche wieder da. Ich darf ihn vertreten, freue mich deshalb jetzt ganz Roses anzusagen. Hier sind sie, die Gunners mit Paradise City. Ich bin Philipp Stammer. Ich wünsche einen schönen Dienstagabend.
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Ach Leute, wer will denn das entscheiden? Wer will denn hier wirklich eine Auswahl treffen? Das ist ja auch fies, was heute bei Cover oder Original gefragt ist. Ich habe ja gesagt, heute geht's um die Nummer Roadhouse Blues im Original von The Doors aus dem Jahr 1970. Mega gut, einfach, da sind wir uns alle einig. Die Frage war ja, aber wollt ihr lieber das Cover vielleicht hören von Deep Purple? Das klang ja so. Und liebe Rockbuddies, bitte glaubt mir, wenn ich sage, hätte ich in diesem Haus hier irgendeine Entscheidungsgewalt, was ich nicht habe, dann würde ich einfach sagen, komm her, wir spielen beide. Weil wer will sich denn entscheiden zwischen The Doors und Deep Purple? Ihr vor allem. Das kann ich an dieser Stelle sagen. Ich mache hier den Pontius Pilatus und wasche meine Hände in Unschuld. Ihr habt euch knapp, aber eindeutig entschieden. Wir sind Team The Doors. Deswegen jetzt hier für euch das Original. Schlägt heute am Dienstag, den 1. September, das Cover. Hier ist der Roadhouse Blues im Original.

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16: Moin, ich bin Sean Eising. Der Landschaftszweckverband Sylt veranstaltet am 28. September einen kostenfreien Wärmepumpen-Infotag im Kongresszentrum. Wie die Gemeinde Sylt mitteilt, informieren dabei zwei Fachleute, Hersteller unabhängig über Wärmepumpen, den Heizungstauschkosten und Fördermöglichkeiten. Zudem stehen regionale Handwerksbetriebe für persönliche Beratung bereit. Verbandsvorsteher Manfred Öckermann erklärte, dass die Veranstaltung direkt an die kommunalen Wärmepläne der Insel andockt und den Bürgern fundierte Entscheidungen für ihre individuelle Wärmeversorgung ermöglichen soll. Die Beratungen der Fachbetriebe beginnen um 16 Uhr, die Fachvorträge folgen ab 18 Uhr. Gegen einen Jugendlichen aus Nordfriesland wird wegen des Verdachts auf Computersabotage ermittelt. Laut LKA durchsuchte die Polizei deshalb vergangene Woche Wohnungen in Nordfriesland sowie in Brandenburg und Hessen. Ziel der Razzia war die Hackergruppe Sharknet, die Systeme von Behörden und Unternehmen durch sogenannte DDoS-Attacken gezielt überlastete. Neben dem Nordfriesen gerieten zwei weitere Jugendliche ins Visier der Ermittler. Da keine Haftgründe vorliegen, sind alle drei Tatverdächtigen auf freiem Fuß. Das ist der Monatsrückblick der Gemeinde Sylt. Der Aufbau des gemeinsamen Amtes Insel Sylt macht weiter Fortschritte. Wie Bürgermeisterin Haltermann in einer Pressemitteilung mitteilte, hat der Amtsausschuss im August die neue Hauptsatzung beschlossen. Dies sei ein wichtiger rechtlicher Schritt, um die Stelle der Amtsdirektion bald öffentlich ausschreiben zu können.
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18: Auf der A7 Richtung Flensburg gibt es zwischen Hamburg-Waltershof und Hamburg-Othmarschen 4 Kilometer stockenden Verkehr. Auf der A1 Richtung Lübeck staut es sich zwischen Ahrensburg und Kreuzbargte Heide auf 2 Kilometern. In der Gegenrichtung, Richtung Fehmarn, gibt es zwischen Kreuz Lübeck und Lübeck Zentrum 1 Kilometer Stau. Gute Fahrt.
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18: In Joldelund zeigt das Thermometer 17 Grad. In Walsbö sind es 18 Grad. Auch in Leck messen wir 17 Grad. In der Nacht sinkt das Thermometer auf milde 16 Grad. Morgen wird es wechselhaft mit Wolken und Regen bei anfangs 16 Grad. Im Laufe des Tages steigt das Thermometer auf bis zu 20 Grad an.
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1: Kiss and Dynamite haben wieder was Neues und das ist schon echt eine Überraschung.

0: eigentlich hatte ja Sänger Hannes in den Sack gehauen, aber der Fanaufstand war so groß, dass er gesagt hat, okay, ein Album mache ich noch.
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1: Jetzt.

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Und das werden sie, meine letzten paar Sekunden an diesem Mikrofon heute für diesen Dienstag, für den 1. September. Ich nutze sie, um euch noch ein bisschen Bock auf Mucke zu machen. Und zwar die vor 20 Uhr, die hier noch passiert. Wir legen jetzt los mit The Offspring, Come Out and Play. Green Day sind noch mit am Start, John Farnham und auch Pearl Jam. Ich sage Tschüss für heute, würde mich natürlich freuen, wenn wir uns morgen wieder hören in der Olli Peral Show. 14 Uhr geht es los. Mein Name ist Philipp Stammer, macht es gut, bis dahin, ciao.

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7: 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Nächste Woche noch mehr Wind.
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16: Ich bin Dirk Zeitler. Deutschland reagierte auf den versuchten Drohnenanschlag am Flughafen Leipzig-Halle. Laut der Bundesregierung steckt Russland dahinter. Außenminister Wadefuhl kündigte deshalb mehrere Maßnahmen an, darunter die Schließung des russischen Generalkonsulats in Bonn.
4: Auch das russische Haus in Berlin muss sich auf Konsequenzen einstellen. Deutschland kündigt den Vertrag mit dem Kulturinstitut. Außerdem sollen russische Staatsbürger bei der Einreise ab sofort strenger kontrolliert werden. Innenminister Dobrindt sagte, die Technik an der Drohne in Leipzig passe zu anderen russischen Aktionen und sei professionell eingesetzt worden. Für die eigentliche Tat soll Moskau allerdings sogenannte Wegwerfagenten angeheuert haben, also Helfer, die für wenig Geld einzelne Aufträge übernehmen. Zoe Tassovali, Nachrichtenredaktion.
16: In einem Umspannwerk nahe dem Kraftwerk Jenschwalde in Brandenburg hat es 2 Sabotageakte gegeben, aber ohne Folgen für die Stromversorgung. In 2 Fällen sei es gelungen, leitfähiges Material in die Höchstspannungsleitung einzubringen, sagte Brandenburgs Innenminister Rethmann. In einigen weiteren Fällen sei das glücklicherweise nicht gelungen. Die Täter sind bisher unbekannt. Ob der Weg zur Arbeit oder zum Einkaufen in die Stadt, viele Menschen sind im Alltag auf Bus und Bahn angewiesen. Die Denkfabrik Agora Verkehrswende sieht 21 Millionen Menschen in Deutschland und damit rund ein Viertel der Bevölkerung schlecht oder gar nicht vom öffentlichen Nahverkehr versorgt.
17: Schlechte Karten haben alle, die auf dem Land wohnen, egal ob nun in Schleswig-Holstein oder Bayern. Wochentags gibt's da nämlich keinen Bus, der alle 30 Minuten fährt und doch keine Haltestelle, die in der Nähe der Wohnung liegt. Für rund 30 Millionen sieht's aber gut aus in Sachen Bus und Bahn. In Frankfurt zum Beispiel oder den Ballungszentren in NRW. Dennoch laut einer TÜV-Studie bleibt das eigene Auto für die allermeisten die erste Wahl. Claudia Wächter, Nachrichtenredaktion.
16: Zum Sport. Antonio Rüdiger ist beim Neustart der deutschen Fußballnationalmannschaft nach dem WM-Debakel nicht mehr dabei. Der 33 Jahre alte Innenverteidiger erklärte gut 2 Monate nach dem frühen Turnier aus in den USA seinen Rücktritt aus der DFB-Auswahl. Für ihn sei der Zeitpunkt gekommen, seine Karriere in der Nationalmannschaft zu beenden, schrieb Rüdiger in den sozialen Medien.
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18: Auf der A1 Richtung Lübeck gibt es zwischen Ahrensburg und Bargteheide 2 Kilometer Stau. Auf der A7 Richtung Hamburg staut es sich zwischen Großenaspe und Bad Bramstedt auf 2 Kilometern. Gute Fahrt.
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18: In Klicksbühl sind es aktuell 17 Grad, in Schaflund ebenfalls und auch in Oewersee messen wir 17 Grad. In der Nacht sinkt das Thermometer auf milde 15 Grad. Morgen wird es wechselhaft mit teils bewölktem Himmel und Regen bei anfangs 15 Grad. Im Laufe des Tages steigt es dann auf bis zu 20 Grad.
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1: Airborne haben eine neue Single und dafür haben sie sich gleich doppelt starke Unterstützung geholt. Von nicht nur Produktionslegende Mud Lang, der ja schon Brian Johnson bei AC/DC gecoacht hat, ist dabei, sondern auch noch Kanadas musikalischer Exportschlager Bryan Adams.
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1: Hier sind Airborne mit Here She Comes.
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4: Ich bin Dirk Zeitler. Hinter dem misslungenen Drohnenanschlag am Flughafen Leipzig-Halle steckt nach Einschätzung der Bundesregierung Russland. Innenminister Dobrindt sagte, darauf weisen die Ermittlungen der Polizei und Erkenntnisse der Nachrichtendienste hin.
5: Es wurden Tatmittel wie die Drohnenkonfiguration, diverse Bauteile, Sprengstoff und Zündtechnik verwendet, die aus anderen hybriden Operationen Russlands und dessen Krieg gegen die Ukraine uns bekannt ist.
4: Leipzig sei kein Einzelfall, sagte Dobrindt weiter. Als Konsequenz wird unter anderem das russische Generalkonsulat in Bonn zum 18. September geschlossen. Das teilte Außenminister Wadefuhl mit. In einem Umspannwerk nahe dem Kraftwerk Jentschwalde in Südbrandenburg hat es zwei Sabotageakte gegeben, aber ohne Folgen für die Stromversorgung. In zwei Fällen sei es gelungen, leitfähiges Material in die Höchstspannungsleitung einzubringen, sagte Brandenburgs Innenminister Rethmann. In einigen weiteren Fällen sei das glücklicherweise nicht gelungen. Die Täter sind bisher unbekannt. Fast jeder dritte Mieter in Deutschland macht sich Sorgen, seine Miete künftig nicht mehr bezahlen zu können. Das zeigt eine Forsa-Studie im Auftrag des Deutschen Mieterbunds. Die Mietkrise habe sich verfestigt, erklärte Verbandschefin Weber Moritz.
6: Jeder Zweite fürchtet, wenn er künftig umziehen muss, findet er keine bezahlbare neue Wohnung mehr. Die Wohnkosten sind im vergangenen Jahr bei jedem Zweiten gestiegen. Dabei gilt in Gegenden, in denen der Wohnungsmarkt besonders angespannt ist, die Mietpreisbremse. Die will die Regierung auch noch mal verschärfen. Doch laut Mieterbund trauen sich viele gar nicht, ihr Recht einzufordern, aus Angst gekündigt zu werden. Es brauche für eine bestimmte Zeit einen bundesweiten Mietenstopp und Bußgelder für Vermieter, die Wuchermieten verlangen. Thomas Bremser, Nachrichtenredaktion.
4: Das US-Militär hat nach eigenen Angaben neue Angriffe gegen den Iran gestartet. Diese richten sich gegen Ziele der iranischen Revolutionsgarden im Land, teilte das für die Region zuständige US-Militärkommando mit. Die Angriffe seien eine Reaktion auf die jüngsten Angriffsversuche der Revolutionsgarden gegen die Handelsschifffahrt in der Straße von Hormuz und gegen in der Region stationierte US-Soldaten.
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7: Auf der A25 Richtung Geesthacht zwischen Hamburg-Nettelnburg und Hamburg-Bergedorf liegen Gegenstände auf der Fahrbahn. Auf der A1 Richtung Lübeck gibt es zwischen Ahrensburg und Bargteheide 1 Kilometer Stau. Gute Fahrt.
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7: In Flensburg sind es aktuell 15 Grad, in Tarp ebenfalls 15. In Waldsbüll messen wir 16 Grad. In der Nacht sinkt das Thermometer auf milde 15 Grad. Morgen wird es wechselhaft, mit teils bewölktem Himmel und Regen bei anfangs 15 Grad. Im Laufe des Tages steigt es dann auf bis zu 20 Grad.
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11: Die Wettervorhersage für Sylt. Höchsttemperaturen täglich um die 90 Grad. Im Schatten.
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1: Und eigentlich stehen Social Distortion für Punk pur. Egal was, sie sind dagegen und hauen's dir um die Ohren. Aber diesmal nicht. Nee. Neuesten Single kommen sie nämlich so ganz zart daher. Tonight ist eine Ballade und eine Liebeserklärung von Frontmann Mike Ness an seine Frau Christine, mit der er übrigens seit über 30 Jahren verheiratet ist.
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1: Hier ist die neue von Social Distortion. Hier ist Tonight.
0: Jetzt.

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18: Ich bin Ursula Winkler. Deutschland bekommt nach dem versuchten Drohnenanschlag in Leipzig Rückendeckung von NATO und EU. NATO-Chef Rutte sagt, die Beweise gegen Russland seien eindeutig. Auch EU-Kommissionspräsidentin von der Leyen sichert Unterstützung zu.
9: Beide machen klar, Moskau soll mit solchen Aktionen weder Deutschland einschüchtern, noch die Hilfe für die Ukraine schwächen. Rutte hat darüber bereits mit Bundeskanzler Merz gesprochen. Als nächstes berät er auch mit Kommissionspräsidentin von der Leyen. Dann geht es darum, wie Europa weiter reagieren kann. Auch die EU-Außenminister wollen über den Fall und mögliche Sanktionen sprechen. Moskau kündigte dagegen eine Reaktion auf die deutschen Maßnahmen an. Was genau das heißt, lässt das Außenministerium offen. Dirk Zeitler, Berlin.
18: Fast jeder dritte Mieter in Deutschland macht sich Sorgen, seine Miete künftig nicht mehr bezahlen zu können. Das zeigt eine Forsa-Studie im Auftrag des Deutschen Mieterbunds. Die Mietenkrise habe sich verfestigt, hieß es von dem Verband. Viele Mieter lebten in Angst vor Wohnungsverlust. Der aktuelle Mietenreport zeigt auch, dass jeder zweite befürchtet, in dem Fall keine bezahlbare Ersatzwohnung zu finden. Laut Mieterbund fehlen in Deutschland aktuell rund 1,4 Millionen Wohnungen. Viele Menschen sind im Alltag auf Bus und Bahn angewiesen, aber rund 21 Millionen Menschen in Deutschland und damit rund ein Viertel der Bevölkerung sind schlecht oder gar nicht vom öffentlichen Nahverkehr versorgt. Das geht aus Daten der Denkfabrik Agora Verkehrswende hervor.
19: Schlechte Karten haben alle, die auf dem Land wohnen, egal ob nun in Schleswig-Holstein oder Bayern. Wochentags gibt's da nämlich keinen Bus, der alle 30 Minuten fährt und doch keine Haltestelle, die in der Nähe der Wohnung liegt. Für rund 30 Millionen sieht's aber gut aus in Sachen Bus und Bahn. In Frankfurt zum Beispiel oder den Ballungszentren in NRW. Dennoch laut einer TÜV-Studie bleibt das eigene Auto für die allermeisten die erste Wahl. Claudia Wächter, Nachrichtenredaktion.
18: Hausaufgaben, Referate oder zum Lernen. Ältere Schüler nutzen fast ohne Ausnahme künstliche Intelligenz. Das zeigt eine Civi-Umfrage für Vodafone. Viele von ihnen greifen sogar täglich oder mehrmals pro Woche auf die KI zurück. Nur 2% der Befragten nutzen ChatGPT und Co. demnach nie bei der Recherche und nur 4% verzichten auf KI bei den Hausaufgaben.
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20: Auf der A20 zwischen Geschendorf und dem Übergang zur B206 in beiden Richtungen. Achtung, ein Falschfahrer ist unterwegs. Auf der A1 Richtung Hamburg gibt es zwischen Hamburg-Moorfleet und dem Dreieck Hamburg-Norderelbe einen Kilometer Stau. In der Gegenrichtung Richtung Lübeck steht ihr zwischen Hamburg-Stillhorn und dem Dreieck Hamburg-Norderelbe ebenfalls einen Kilometer. Habt eine gute und sichere Fahrt.
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21: In Leck haben wir aktuell 15 Grad, auch in Niebel sind es 15 und Walsbüll meldet ebenfalls 15 Grad. In der Nacht sinkt das Thermometer auf milde 15 Grad. Morgen wird es wechselhaft mit teils bewölktem Himmel und Regen bei anfangs 15 Grad. Im Laufe des Tages steigt es dann auf bis zu 20 Grad.

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6: 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Wind. Übermorgen Wind. Nächste Woche noch mehr Wind.
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1: Nickelback kündigen ihr inzwischen schon 11. Album an mit der ersten Single Rattle the Cage.

0: Everything Under the Sun wird das neue Album heißen, kommt am 30. Oktober raus und soll alle Nuancen der Band abdecken, von ganz leise bis ganz laut.
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2: Und für die erste Single haben sie sich gleich mal Motley Crue-Gitarrist John Five dazu geholt. Hier sind Nickelback mit Rattle the Cage.
1: Jetzt.

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15: Ich bin Ursula Winkler. Deutschland reagiert auf den versuchten Drohnenanschlag am Flughafen Leipzig-Halle. Laut der Bundesregierung steckt Russland dahinter. Außenminister Wadephul kündigt deshalb mehrere Maßnahmen an, darunter die Schließung des russischen Generalkonsulats in Bonn.
16: Auch das russische Haus in Berlin muss sich auf Konsequenzen einstellen. Deutschland kündigt den Vertrag mit dem Kulturinstitut. Außerdem sollen russische Staatsbürger bei der Einreise ab sofort strenger kontrolliert werden. Innenminister Dobrindt sagte, die Technik an der Drohne in Leipzig passe zu anderen russischen Aktionen und sei professionell eingesetzt worden. Für die eigentliche Tat soll Moskau allerdings sogenannte Wegwerfagenten angeheuert haben, also Helfer, die für wenig Geld einzelne Aufträge übernehmen. Zoe Tassovali, Nachrichtenredaktion.
15: Der Iran droht nach den erneuten US-Angriffen auf sein Land mit Vergeltungsschlägen. Der Generalstab der iranischen Streitkräfte erklärte, dem Feind würden vernichtende Schläge versetzt. Je mehr Chaos die USA in der Region anrichteten, desto schwerere Verluste würden sie erleiden. Auch die iranischen Revolutionsgarden drohten den USA. Die USA hatten zuvor mitgeteilt, neue Angriffe gegen den Iran gestartet zu haben. Norwegen hat offiziell einen neuen König. Håkon der Achte hat im Parlament in Oslo seinen Eid auf die Verfassung abgelegt. Nach dem Tod seines Vaters Harald am Freitag war er sofort König geworden.
17: In einer offenen Limousine machte sich der König auf den Weg vom Schloss zum Parlament. Am Straßenrand hatten sich viele Menschen versammelt, die einen Blick auf ihren neuen Monarchen erhaschen wollten. Håkon kam in Begleitung seiner Mutter Königin Sonja, seines Sohns Prinz Sverre Magnus und seiner Tochter Kronprinzessin Ingrid Alexandra. Letztere stand während der kurzen Zeremonie an seiner Seite. Ein historischer Moment für Norwegen, bei dem eine fehlte, die neue Königin Mette Marit. Sie kämpft mit den Folgen einer Lungentransplantation. Julia Weschenbach, Skandinavien.
15: Sind die deutschen Politiker in Bund und Ländern mit Sprit oder Strom unterwegs? Die Deutsche Umwelthilfe hat die Dienstwagenflotten in den Ministerien geprüft mit einem eindeutigen Ergebnis. Nur 90 von 249 untersuchten Fahrzeuge sind demnach rein elektrisch angetrieben. Ihr Anteil ist damit im Vergleich zum Vorjahr sogar gesunken. Die Umwelthilfe nannte das ein desaströses Signal für die deutsche Klimapolitik.
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18: Hallo auf die Straßen. Aktuell liegen uns keine Meldungen vor. Ihr habt freie Fahrt. In 30 Minuten gibt es hier das nächste Update. Kommt gut und sicher an euer Ziel.
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18: Bei euch in Joldelund sind es aktuell 16 Grad. In Schleswig messen wir 15 und Schaflund meldet 14 Grad. In der Nacht sinkt das Thermometer auf milde 16 Grad. Morgen wird es wechselhaft mit Wolken und Regen. Bei anfangs 16 Grad, im Laufe des Tages steigt das Thermometer auf bis zu 21 Grad an.
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1: Frankreich hat nicht nur eine brandgefährliche Fußballnationalmannschaft, sondern neuerdings sind sie auch in Sachen Hardrock ganz weit vorn. Aus Paris bringen uns die 80er mit vollem Körpereinsatz auf die Bühne zurück und auch was die Frisuren angeht, also ich sag nur Haarspray 5000.
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1: Hier sind Harsh mit ihrer neuen Scheibe All I Ever Wanted.
0: Yes.

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13: Ich bin Ursula Winkler. Der Kreml hat Deutschland einen Eskalationskurs vorgeworfen. Hintergrund sind angedrohte Sanktionen im Fall der nicht gezündeten Sprengstoffdrohne am Flughafen Leipzig-Halle. Zuvor hatten Innenminister Dobrindt und Außenminister Wadephul Russland für den Drohnenvorfall verantwortlich gemacht. Wadephul kündigte einige Strafmaßnahmen an.
14: Das russische Generalkonsulat in Bonn wird zum 18. September geschlossen. Der Vertrag über das russische Haus in Berlin wird gekündigt. Wir werden in der Europäischen Union neue Listungen von Personen aus Russland im Kontext hybrider Angriffe vorschlagen. Wir verschärfen die Einreisekontrollen für russische Staatsangehörige. Wir erhöhen den Druck auf die russische Schattenflotte.
13: Außenminister Wadephul. Das Bundeskabinett will heute die geplante Reform der Einkommensteuer auf den Weg bringen. Sie soll vor allem Familien mit Kindern und Menschen mit kleinen und mittleren Einkommen entlasten. Zur Gegenfinanzierung soll unter anderem die Reichensteuer früher greifen. Weiteres Thema im Kabinett ist der Entwurf eines neuen Kita-Gesetzes, das die Qualität von frühkindlicher Bildung stärken soll. Zentraler Punkt sind Sprachtests für alle Vierjährigen. Am Umspannwerk nahe dem Kraftwerk Jenschwalde in Brandenburg sind selbstgebaute Flugkörper gefunden worden. Brandenburgs Ministerpräsident Woidke spricht von einem Anschlagsversuch.
15: Einige dieser Flugkörper wurden offenbar schon abgeschossen. Die Polizei prüft, ob damit gezielt Leitungen am Umspannwerk getroffen werden sollten. Das Landeskriminalamt hat den Fall übernommen und sichert aktuell umfassend Spuren. Für die Menschen in der Region hatte das keine Folgen, der Strom lief ganz normal weiter. Im Kraftwerk fiel allerdings ein Block technisch aus. Der Betreiber prüft jetzt, ob das mit dem Vorfall zusammenhängt. Wer dahinter steckt und welches Motiv es gibt, ist aktuell noch völlig offen. Zoe Tassovali, Nachrichtenredaktion.
13: Das Alkoholkonsumverbot an 4 weiteren Bahnhöfen ist ohne Auffälligkeiten in Kraft getreten. Das teilte die Deutsche Bahn mit. Es soll bis Mitte Oktober an allen Bahnhöfen bundesweit schrittweise eingeführt werden. Neu in Kraft ist es nun an den Hauptbahnhöfen Berlin, Kiel und Braunschweig und am Bahnhof Berlin-Gesundbrunnen. Zuvor galt es schon an mehr als 30 deutschen Bahnhöfen.
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16: Auf der A7 Richtung Hannover gibt es zwischen Hamburg-Othmarschen und Hamburg-Waltershof 3 Kilometer Stau. Gute Fahrt.
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16: In Sörup sind es aktuell 13 Grad, in Handewitt ebenfalls 13 Grad, in Tarp haben wir 14 Grad. In der Nacht sinkt das Thermometer auf milde 16 Grad. Morgen wird es wechselhaft mit Wolken und Regen bei anfangs 16 Grad, im Laufe des Tages steigt das Thermometer auf bis zu 21 Grad an.
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1: Die Rolling Stones haben ihr neues Album Foreign Tongues draußen und wir finden es richtig geil. Und drauf ist auch eine Kritik an den Superreichen und vor allem am, Zitat, verrückten Mogul Mr. Musk.
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1: Hier sind die Rolling Stones mit Mr. Charm.
0: Jetzt. Yes.

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1: Ich bin Ursula Winkler. Deutschland bekommt nach dem versuchten Drohnenanschlag in Leipzig Rückendeckung von NATO und EU. NATO-Chef Rutte sagt, die Beweise gegen Russland seien eindeutig. Auch EU-Kommissionspräsidentin von der Leyen sichert Unterstützung zu.
2: Beide machen klar, Moskau soll mit solchen Aktionen weder Deutschland einschüchtern, noch die Hilfe für die Ukraine schwächen. Rutte hat darüber bereits mit Bundeskanzler Merz gesprochen. Als nächstes berät er auch mit Kommissionspräsidentin von der Leyen. Dann geht es darum, wie Europa weiter reagieren kann. Auch die EU-Außenminister wollen über den Fall und mögliche Sanktionen sprechen. Moskau kündigte dagegen eine Reaktion auf die deutschen Maßnahmen an. Was genau das heißt, lässt das Außenministerium offen. Dr. Zeitler, Berlin.
1: Fast jeder dritte Mieter in Deutschland macht sich Sorgen, seine Miete künftig nicht mehr bezahlen zu können. Das zeigt eine Forsa-Studie im Auftrag des Deutschen Mieterbunds. Die Mietenkrise habe sich verfestigt, hieß es von dem Verband. Viele Mieter lebten in Angst vor Wohnungsverlust. Der aktuelle Mietenreport zeigt auch, dass jeder zweite befürchtet, in dem Fall keine bezahlbare Ersatzwohnung zu finden. Laut Mieterbund fehlen in Deutschland aktuell rund 1,4 Millionen Wohnungen. Die Bundesregierung will heute die Reform der Einkommensteuer auf den Weg bringen. Die Reform soll besonders Familien mit Kindern und Steuerpflichtige mit niedrigen und mittleren Einkommen entlasten.
3: Kern der Reform, ein höherer Grundfreibetrag, ab dem überhaupt erst Einkommensteuer gezahlt werden muss, ein später greifender Spitzensteuersatz und die Erhöhung des Kindergelds bis 2028 auf 272 Euro pro Monat und Kind. Die Entlastungen summieren sich dann auf 10 Milliarden Euro jährlich. Wie wird das Ganze bezahlt? Die Reichensteuer soll etwas früher greifen und es wird eine zweite Stufe, die sogenannte Superreichensteuer, eingeführt. Der Industrieverband sagt, dass Unternehmen durch diese Reform nicht entlastet, sondern zusätzlich belastet werden. Uli Reitinger, Berlin.
1: Mit der Ehrung des Hollywood-Stars George Clooney starten am Abend die Filmfestspiele Venedig. Clooney erhält den Goldenen Löwen für sein Lebenswerk. 21 Filme konkurrieren bei dem Festival um den Hauptpreis. Zu den angekündigten Stars gehört auch die Band Oasis. Über die britischen Musiker läuft eine Doku im Nebenprogramm. Außerdem werden unter anderem Robert Pattinson, Pamela Anderson und Orlando Bloom erwartet.
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4: Auf der A7 Richtung Hannover gibt es zwischen Hamburg-Othmarschen und Hamburg-Waltershof 3 Kilometer Stau. In der Gegenrichtung Richtung Hamburg fließt der Verkehr zwischen Hamburg-Volkspark und Hamburg-Bahrenfeld nur stockend. Gute Fahrt.
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4: Bei euch in Langenhorn sind es aktuell 14 Grad, in Ellund messen wir 13 Grad und Joldelund meldet ebenfalls 14 Grad. In der Nacht sinkt das Thermometer auf milde 16 Grad. Morgen wird es wechselhaft mit Wolken und Regen, bei anfangs 16 Grad, im Laufe des Tages steigt das Thermometer auf bis zu 21 Grad an.
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1: Und jetzt stellen wir euch eine Southern Blues und Country Band aus England vor, nämlich die Chris Burrell.

0: ist nicht nur musikalisch äußerst interessant. Frontmann Chris Burras, der war früher tatsächlich professioneller Mixed Martial Arts Kämpfer.
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0: Allerdings mit mäßigem Erfolg. Als Musiker gefällt er uns viel besser.

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1: Ich bin Ursula Winkler. Deutschland reagiert auf den versuchten Drohnenanschlag am Flughafen Leipzig-Halle. Laut der Bundesregierung steckt Russland dahinter. Außenminister Wadefuhl kündigt deshalb mehrere Maßnahmen an, darunter die Schließung des russischen Generalkonsulats in Bonn.
2: Auch das russische Haus in Berlin muss sich auf Konsequenzen einstellen. Deutschland kündigt den Vertrag mit dem Kulturinstitut. Außerdem sollen russische Staatsbürger bei der Einreise ab sofort strenger kontrolliert werden. Innenminister Dobrindt sagte, die Technik an der Drohne in Leipzig passe zu anderen russischen Aktionen und sei professionell eingesetzt worden. Für die eigentliche Tat soll Moskau allerdings sogenannte Wegwerfagenten angeheuert haben, also Helfer, die für wenig Geld einzelne Aufträge übernehmen. Zoe Tassovali, Nachrichtenredaktion.
1: Das Bundeskabinett will heute die geplante Reform der Einkommensteuer auf den Weg bringen. Sie soll vor allem Familien mit Kindern und Menschen mit kleinen und mittleren Einkommen entlasten. Zur Gegenfinanzierung soll unter anderem die Reichensteuer früher greifen. Weiteres Thema im Kabinett ist der Entwurf eines neuen Kita-Gesetzes, das die Qualität von frühkindlicher Bildung stärken soll. Zentraler Punkt sind Sprachtests für alle Vierjährigen. Viele Menschen sind im Alltag auf Bus und Bahn angewiesen, aber rund 21 Millionen Menschen in Deutschland und damit rund ein Viertel der Bevölkerung sind schlecht oder gar nicht vom öffentlichen Nahverkehr versorgt. Das geht aus Daten der Denkfabrik Agora Verkehrswende hervor.
3: Schlechte Karten haben alle, die auf dem Land wohnen, egal ob nun in Schleswig-Holstein oder Bayern. Wochentags gibt's da nämlich keinen Bus, der alle 30 Minuten fährt und doch keine Haltestelle, die in der Nähe der Wohnung liegt. Für rund 30 Millionen sieht's aber gut aus in Sachen Bus und Bahn. In Frankfurt zum Beispiel oder den Ballungszentren in NRW. Dennoch laut einer TÜV-Studie bleibt das eigene Auto für die allermeisten die erste Wahl. Claudia Wächter, Nachrichtenredaktion.
1: Hausaufgaben, Referate oder zum Lernen. Ältere Schüler nutzen fast ohne Ausnahme künstliche Intelligenz. Das zeigt eine Civi-Umfrage für Vodafone. Viele von ihnen greifen sogar täglich oder mehrmals pro Woche auf die KI zurück. Nur 2% der Befragten nutzen ChatGPT und Co. demnach nie bei der Recherche und nur 4% verzichten auf KI bei den Hausaufgaben.